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1: Mit mir Emily Rettenberger. Auf geht's. Ab morgen ist wieder Gaufest da Horm in Marquardtstein. Mit dem Bieranstich um 19 Uhr startet die Festwoche zum 88. Gaufest. Bis zum 2. August ist täglich was geboten, beispielsweise der traditionelle Gauheimatabend am Samstag und der Gaufestsonntag mit großem Trachtenfestzug. Das große Festzelt steht am nördlichen Ortseingang von Marquardtstein, direkt an der B305. Ihr könnt's also gar nicht übersehen. Und am Wochenende ist am Spielplatz Eichetpark in Freilassing einiges los. Der Aktivspieltreff Aquarium lädt wieder zu seinen Aktionstagen ein. Am Samstag von 14 bis 18 Uhr wartet da ein abwechslungsreiches Programm auf euch. Am Samstag stehen Bewegung und Kreativität im Mittelpunkt. Der Wassertag am Sonntag muss aber leider entfallen. Und Badewannen gehören ins Badezimmer, nicht in Bernau am Chiemsee. Am Samstag werden da Badewannen zu Rennbooten. Die Wasserwacht Bernau veranstaltet im Chiemseepark Felden ein Badewannenrennen, das wetterbedingt ja schon mal verschoben wurde. Die schönste und ausgefallenste Badewanne bekommt sogar einen Preis. Also lasst euch das Rennen nicht entgehen. Start ist ab 12 Uhr diesen Samstag. Die Wasserwacht Bernau freut sich schon auf euch.
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1: Ich bin Yves Simon. Frankreich führt als erstes EU-Land ein Social-Media-Verbot für Kinder und Jugendliche unter 15 Jahren ein. Ein entsprechendes Gesetz jedenfalls soll nach den Sommerferien greifen. Das Parlament in Paris hat es mit großer Mehrheit verabschiedet. Michael Evers berichtet für uns aus Paris.
2: Aber wie soll die Umsetzung funktionieren? Frankreich will, dass die großen Social-Media-Plattformen für die Alterskontrolle mehrere technische Möglichkeiten anbieten. Kritiker aber bezweifeln, dass Frankreich solche Einschränkungen im Alleingang durchsetzen kann. Die Zuständigkeit dafür liegt nämlich bei der EU. Und Brüssel prüft bereits, wie eine entsprechende Regelung ausgestaltet werden kann und hält von dem französischen Vorpreschen nicht viel.
1: Am Bodensee gibt es ab heute ein echtes Highlight, denn die Bregenzer Festspiele starten. Das Bühnenbild ist wieder spektakulär. Es zeigt eine riesige, zerbrochene Spiegelwand. 25 Meter ist die hoch, Gesamtfläche rund 700 Quadratmeter. Und dazu kommt auch ein großer Infinity-Pool. Gespielt wird in diesem Jahr Giuseppe Verdis Oper La Traviata. Eine Anreise zur weltberühmten Bregenzer Seebühne ist auch mit dem Schiff von Lindau aus möglich. An den meisten Stellen bei uns im Freistaat ist kaum eine Wolke am Himmel und es ist auch angenehm draußen. Obernburg am Main in Unterfranken, da messen wir gerade 13 Grad, Menkhofen in Niederbayern 12 und Langweid am Lech in Schwaben 11 Grad. Nördlich des Mains sind ein paar mehr Wolken unterwegs, da kann es heute auch immer wieder mal regnen, tagsüber auch. Weiter südlich kommt dann die Sonne raus, die bleibt dann uns auch recht schön erhalten. Es wird ein schöner sonniger Tag in der Südhälfte, 20 bis 27 Grad in der Spitze.
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1: Wenig geboten aktuell die A96 Lindau in Richtung München. Da ist bei München-Leim ein großes Schlagloch auf der rechten Spur. Die Spur ist aber gesperrt, also da sollte keine Gefahr mehr davon ausgehen. Allen unterwegs eine gute und sichere Fahrt.

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1: Ich bin Yves Simon. Und wieder haben die USA jetzt in der Nacht militärische Ziele im Iran angegriffen, auch in der Hauptstadt Teheran. Das war jetzt schon längere Zeit nicht mehr der Fall. Das US-Kommando erklärt, dass es bei den Angriffen vor allem darum gegangen sein soll, Irans Fähigkeiten einzuschränken, Handelsschiffe in der Straße von Hormuz anzugreifen. US-Präsident Trump hatte vorher neue Schläge gegen den Iran angekündigt. In Höchberg bei Würzburg ist ein 65-Jähriger mutmaßlich aus antisemitischen Motiven schwer verletzt worden. Ein 20-Jähriger aus Syrien soll ihn angegriffen und unter anderem gegen den Kopf getreten haben. Offenbar, weil der Mann eine Israel-Flagge am Revers getragen hat. Das Opfer ist Mitglied der Deutsch-Israelischen Gesellschaft in Würzburg, die den Angriff genauso verurteilt hat wie auch der Würzburger Oberbürgermeister Heilig. Beim Test neuer KI-Modelle des ChatGPT-Entwicklers OpenAI hat eine Software eigenständig wie ein Hacker gehandelt und Computersysteme der KI-Plattform Hugging Face angegriffen. Die KI sollte eigentlich nur Sicherheitslücken für einen Standard-Cybertest ausnutzen, ist dann allerdings aus der Testumgebung ausgebrochen, hat sich Zugang zum Internet verschafft und bislang unbekannte Schwachstellen und auch noch gestohlene Zugangsdaten dabei verwendet. Der Zwischenfall gilt als warnendes Beispiel dafür, wie gefährlich autonome KI Cyberangriffe werden können. Immer mehr Fahrzeuge sind rund um den Globus unterwegs, aber die Zahl der Verkehrstoten ist gesunken. Sie ist seit 2011 um 21% runtergegangen, obwohl in diesem Zeitraum mehr als 1 Milliarde Fahrzeuge neu auf die Straßen gekommen sind. Das berichtet die Weltgesundheitsorganisation. Christiane Ulrich berichtet wiederum für uns aus Genf.
2: Die Zahl der Unfälle ist deutlich zurückgegangen, unter anderem wegen Tempolimits und Sicherheitsstandards für Fahrzeuge. Ein Phänomen der Neuzeit verändert die Statistik allerdings. Der Boom von Lieferservices für Essen und alles Mögliche, der hat die Zahl der Motorräder innerhalb von rund 15 Jahren weltweit verdreifacht. Und Unfälle mit Todesfolge und Verletzungen damit, die machen inzwischen fast 1/3 aller Unfälle aus.
1: Wir schauen zur Tour de France. Da ist Radprofi Florian Lipowitz nach einem schweren Sturz im Einzelzeitfahren bei der Tour ausgeschieden. Der Vorjahresdritte war bisher in der Gesamtwertung auf Rang 5 und die deutsche Hoffnung. Jetzt allerdings kann er die Tour natürlich mit seinem Schlüsselbeinbruch nicht weiter fortsetzen. Es ist jetzt 3:15. So ein paar lockere Wölkchen sind jetzt in der Nacht unterwegs, meistens aber ist es dann doch sternenklar, nur nördlich des Mains, da sind noch ein paar dichtere Wolken unterwegs. Die Nacht jetzt gerade relativ mild noch, also zumindest stellenweise, Bad Aibling in Oberbayern 13 Grad, Hallstatt in Oberfranken 12, Burg Lengenfeld in der Oberpfalz 10 Grad. Es wird heute ein richtig schöner sonniger Tag, zumindest für alle, die im Süden Bayerns wohnen, so Richtung Schwaben, Allgäu und im südlichen Oberbayern. Im Osten können dann aber später einzelne Schauer runterkommen und auch im nördlichen Franken ist es heute eher trüb.
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1: A8 München Richtung Salzburg. In der Autobahnauffahrt Anger steht gerade ein Auto mit einer Panne und kommt nicht weg. Aber die Schlepper sind schon auf der Anfahrt. Dann sollte das Ganze wieder bald erledigt sein. Allen unterwegs eine gute und sichere Fahrt.
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1: Ich bin Yves Simon. Und wieder haben die USA jetzt in der Nacht militärische Ziele im Iran angegriffen, auch in der Hauptstadt Teheran. Das war jetzt schon längere Zeit nicht mehr der Fall. Das US-Kommando erklärt, dass es bei den Angriffen vor allem darum gegangen sein soll, Irans Fähigkeiten einzuschränken, Handelsschiffe in der Straße von Hormuz anzugreifen. US-Präsident Trump hatte vorher neue Schläge gegen den Iran angekündigt. In Höchberg bei Würzburg ist ein 65-Jähriger mutmaßlich aus antisemitischen Motiven schwer verletzt worden. Ein 20-Jähriger aus Syrien soll ihn angegriffen und unter anderem gegen den Kopf getreten haben. Offenbar, weil der Mann eine Israel-Flagge am Revers getragen hat. Das Opfer ist Mitglied der Deutsch-Israelischen Gesellschaft in Würzburg, die den Angriff genauso verurteilt hat wie auch der Würzburger Oberbürgermeister Heilig. So ein paar lockere Wölkchen sind jetzt in der Nacht unterwegs. Meistens aber ist es dann doch sternenklar. Nur nördlich des Mains, da sind noch ein paar dichtere Wolken unterwegs. Die Nacht jetzt gerade relativ mild noch, also zumindest stellenweise. Bad Aibling in Oberbayern 13 Grad, Hallstatt in Oberfranken 12, Burg Lengenfeld in der Oberpfalz 10 Grad. Es wird heute ein richtig schöner sonniger Tag, zumindest für alle, die im Süden Bayerns wohnen, so Richtung Schwaben, Allgäu und im südlichen Oberbayern. Im Osten können dann aber später einzelne Schauer runterkommen und auch im nördlichen Franken ist es heute eher trüb.
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1: A8 München Richtung Salzburg. In der Autobahnauffahrt Anger steht gerade ein Auto mit einer Panne und kommt nicht weg, aber die Schlepper sind schon auf der Anfahrt. Dann sollte das Ganze wieder bald erledigt sein. Allen unterwegs eine gute und sichere Fahrt.
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1: Ich bin Yves Simon. Frankreich führt als erstes Land in der EU ein Social-Media-Verbot für Kinder und Jugendliche unter 15 Jahren ein. Nach dem Senat hat am Abend auch die Nationalversammlung das Gesetz verabschiedet. Anfang September soll es auch schon in Kraft treten, direkt nach dem Ende der französischen Sommerferien. Ohne Strafen für Eltern oder Kinder. Die Plattformen selbst müssen technische Altersgrenzen einführen. Das Ganze soll so ablaufen: Nach den Ferien können die Kids dann keine neuen Accounts mehr anlegen. Alle, die schon einen haben und 14 Jahre oder jünger sind, werden dann zum Jahreswechsel gesperrt. Der Nürnberger Stadtrat beschäftigt sich heute mit einem Dauerthema, nämlich mit dem Stadionumbau. Es gibt einen Entwurf, auch genannt das neue Achteck wegen der Form, in den viele Wünsche und auch Ideen über eine Bürgerbeteiligung eingeflossen sind. Bürgermeister Andreas Kriegelstein wirbt deswegen für diesen Vorschlag.
2: Also Fußball ist sicherlich ein Schwerpunkt, aber es wird auch für Konzerte da sein, für andere Events. Und wir haben natürlich jetzt auch die Bedürfnisse der Fans zum Beispiel berücksichtigt bei der Planung der Nordkurve. Also in diesem Prozess sind viele Sichtweisen mit eingeflossen und ich glaube, das ist jetzt eine ganz gute Grundlage.
1: Das Stadion soll Platz bieten für 50.000 Zuschauer. Die Kosten belaufen sich auf 260 bis 280 Millionen Euro. Die Deutsche Bahn plant ja ein Alkoholverbot an allen Bahnhöfen bundesweit und das wird jetzt kontrovers diskutiert. Der Drogenbeauftragte der Bundesregierung unterstützt das Vorhaben, das ist der CDU-Politiker Streeck. Er verweist in der Rheinischen Post auf die Gesundheitsgefahren und er sieht auch einen Gewinn für alle, wenn sich Reisende sicherer und vor allem auch wohler fühlen. Andere Politiker von Union und SPD stellen aber jetzt schon klar, die Polizei jedenfalls kann das Alkoholverbot nicht durchsetzen. Sie verweist auch auf fehlendes Personal. Wegen der neuen Eskalation im Nahen Osten sind Öl- und Spritpreise bei uns in Deutschland deutlich gestiegen. SPD-Generalsekretär Klüssendorf fordert deswegen in der neuen Osnabrücker Zeitung einen Spritpreisdeckel und er verweist auf Länder wie Belgien oder Luxemburg. Die haben so etwas schon seit Jahren. Deutschland gilt Klüssendorf zufolge als Paradies für die Mineralölkonzerne. Ausverkauft und das 5 Wochen vor dem Start. Die Computermesse Gamescom gibt keine Tickets mehr aus. Im letzten Jahr waren 357.000 Besucher da und auch in diesem Jahr werden es nicht mehr. Viele finden es nämlich jetzt schon zu voll. Es ist jetzt 4:15. Heute erwartet uns ein Mix aus Sonne und Wolken, das Ganze bei Höchstwerten zwischen 20 und 26 Grad im Südwesten, also Richtung Bodensee und Allgäu und auch entlang der Alpen, da ist es meistens sonnig und auch trocken. Im Osten und auch nördlich des Mains, da allerdings können Schauer mit dabei sein, da ist es auch deutlich wolkiger. Morgen am Donnerstag dann wieder stark bewölkt und windig zum Start in den Tag, aber im Verlauf des Tages kommen dann von Westen her deutlich mehr Sonnenstrahlen zu uns und das Ganze bei ähnlichen Temperaturen.
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1: Eine Meldung nur von der A96 Lindau Richtung München. Da macht ein Schlagloch Probleme, und zwar Höhe München-Leim. Die rechte Spur ist deswegen gesperrt worden. Allen unterwegs eine gute und sichere Fahrt.

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1: Mit mir, Emily Rettenberger, schönen Mittwoch. Und für einen lauen Sommerabend bietet sich doch ein Film im Open-Air-Kino perfekt an. Wer für heute oder morgen Abend noch nichts geplant hat, ist bei den Waginger Filmtagen bestens aufgehoben. Bis Anfang August werden Filme im Kurpark in Waging unter freiem Himmel gezeigt. Heute steht die Doku Ausgestiegen auf dem Programm und morgen läuft das Kanu des Manitou. Die Tickets gibt's direkt vor Ort und kosten 10 Euro. Einlass ist jeweils ab 19 Uhr und Filmbeginn bei Sonnenuntergang natürlich nur bei gutem Wetter. Die Ausweichtermine wären dann am 3., 4. und 5. August. Und am Wochenende ist im Magazin 3 in Bad Reichenhall wieder so einiges los. Am Freitagabend sorgen Erwin und Edwin mit ihrer Mischung aus Blasmusik und Elektrobeats für Stimmung. Als Support ist das Duo Brier da mit dabei. Los geht's ab 18.30 Uhr und auch der Samstag, der hat musikalisch einiges für euch auf Lager. Für das Open Air der Bavarian Blues Bandits um 18 Uhr gibt's sogar noch Tickets. Die Kultband feiert vor der alten Saline in Bad Reichenhall ihr 30-jähriges Jubiläum. Karten bekommt ihr noch bei Ticketscharf. Und Konzerte vor besonderer Kulisse, das gibt's für euch beim Burghauser Konzertsommer. Vom 7. bis 13. August wird der historische Waffenplatz der Burg Burghausen wieder zur Konzertbühne. Auf dem Programm stehen Nena, Café del Mundo und Eumara. Freut euch auf Musik von ABBA, Metallica, Hans Zimmer und John Williams. Die Tickets und alle Infos findet ihr unter burghauser-konzertsommer.com.
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1: Ich bin Yves Simon. Frankreich führt als erstes Land in der EU ein Social-Media-Verbot für Kinder und Jugendliche unter 15 Jahren ein. Nach dem Senat hat am Abend auch die Nationalversammlung das Gesetz verabschiedet. Anfang September soll es auch schon in Kraft treten, direkt nach dem Ende der französischen Sommerferien. Ohne Strafen für Eltern oder Kinder. Die Plattformen selbst müssen technische Altersgrenzen einführen. Das Ganze soll so ablaufen: Nach den Ferien können die Kids dann keine neuen Accounts mehr anlegen. Alle, die schon einen haben und 14 Jahre oder jünger sind, werden dann zum Jahreswechsel gesperrt. Der Nürnberger Stadtrat beschäftigt sich heute mit einem Dauerthema, nämlich mit dem Stadionumbau. Es gibt einen Entwurf, auch genannt das neue Achteck wegen der Form, in den viele Wünsche und auch Ideen über eine Bürgerbeteiligung eingeflossen sind. Bürgermeister Andreas Kriegelstein wirbt deswegen für diesen Vorschlag.
2: Also Fußball ist sicherlich ein Schwerpunkt, aber es wird auch für Konzerte da sein, für andere Events. Und wir haben natürlich jetzt auch die Bedürfnisse der Fans zum Beispiel berücksichtigt bei der Planung der Nordkurve. Also in diesem Prozess sind viele Sichtweisen mit eingeflossen und ich glaube, das ist jetzt eine ganz gute Grundlage.
1: Das Stadion soll Platz bieten für 50.000 Zuschauer. Die Kosten belaufen sich auf 260 bis 280 Millionen Euro. Heute erwartet uns ein Mix aus Sonne und Wolken, das Ganze bei Höchstwerten zwischen 20 und 26 Grad im Südwesten, also Richtung Bodensee und Allgäu und auch entlang der Alpen, da ist es meistens sonnig und auch trocken. Im Osten und auch nördlich des Mains, da allerdings können Schauer mit dabei sein, da ist es auch deutlich wolkiger. Morgen am Donnerstag dann wieder stark bewölkt und windig zum Start in den Tag, aber im Verlauf des Tages kommen dann von Westen her deutlich mehr Sonnenstrahlen zu uns, das Ganze bei ähnlichen Temperaturen.
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1: Eine Meldung nur von der A96 Lindau Richtung München. Da macht ein Schlagloch Probleme, und zwar Höhe München-Leim. Die rechte Spur ist deswegen gesperrt worden. Allen unterwegs eine gute und sichere Fahrt.
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1: Heute ist der 22. Juli. Bei einem Anschlag am Münchner Olympia-Einkaufszentrum werden am 22. Juli 2016 9 Menschen getötet und zahlreiche verletzt. Zuvor hatte der 18-jährige Täter Jugendliche via Facebook in ein McDonald's-Restaurant am Tatort gelockt. Dort beginnt er auf die Gäste zu schießen. Als der Amokschütze von der Polizei gestellt wird, tötet er sich selbst. Vorbild für den Täter war offenbar der norwegische Rechtsextremist Anders Behring Breivik. Der hatte im Jahr 2011 ebenfalls an einem 22. Juli in Oslo und auf der norwegischen Insel Utøya ein Massaker angerichtet. In Oslo zündet der 32-jährige Breivik eine Autobombe und tötet 8 Menschen. Anschließend erschießt er auf Utøya 69 Teilnehmer eines Feriencamps für junge Sozialdemokraten. Ein Jahr später wird der Amokläufer zu der in Norwegen möglichen Höchststrafe verurteilt, 21 Jahre Gefängnis mit anschließender Sicherungsverwahrung.
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1: Ich bin Yves Simon, schönen guten Morgen. Frankreich führt ein Social-Media-Verbot für Kids unter 15 Jahren ein. Dafür ist der Weg jetzt frei. Neue Accounts können die Kinder schon ab September nicht mehr anlegen. Bestehende werden dann zum 1. Januar gesperrt. Präsident Macron spricht von einem großen Schritt und sieht Frankreich als Wegbereiter für einen besseren Schutz von Kindern und Jugendlichen in Europa. In der iranischen Hauptstadt Teheran ist in der Nacht die Flugabwehr aktiviert worden. Dumpfe Explosionen waren im Nordosten der Stadt zu hören. Parallel dazu meldet das US-Militär eine weitere Angriffswelle auf militärische Ziele im Iran, unter anderem auf Kommandozentren, Marine und Luftwaffe, um Irans Möglichkeiten zum Angriff auf Handelsschiffe in der Straße von Hormuz zu schwächen. Heute in einer Woche will die Union einen neuen Vorsitzenden für ihre Bundestagsfraktion wählen. Das hat der CDU-Vorsitzende und Bundeskanzler Merz bekannt gegeben. Vorher sollen Gespräche mit Markus Söder stattfinden.
2: Der Parteivorsitzende der CSU und ich sind verabredet, zeitnah einen entsprechenden Vorschlag an die Fraktion zu unterbreiten.
1: Wer die Nachfolge antritt, ist noch unklar. Es sind einige Namen in der Diskussion, unter anderem Kanzleramtschef Frey, aber auch Innenminister Dobrindt. Die Wasserspar-Regeln in München sind anscheinend wirksam. Seit einer Woche jedenfalls verbraucht München deutlich weniger Trinkwasser. Laut der Stadtwerke liegt der Verbrauch gerade bei unter 320 Millionen Litern am Tag. Während der Hitze Ende Juni, da waren es noch rund 400 Millionen. Seit dem 14. Juli ist es in München und 7 Umlandgemeinden verboten, zum Beispiel den Rasen zu sprengen oder das Auto zu Hause zu waschen. Bei Verstößen, da drohen Bußgelder von bis zu 50.000 Euro. Ob der Rückgang allerdings direkt auf die Verbote zurückzuführen ist oder auch mit dem Regen und den niedrigen Temperaturen gerade zusammenhängt, das ist laut der Stadtwerke noch offen. In Dresden sorgt gerade ein anonymer Gönner für strahlende Gesichter im Freibad Vostra. Kinder und Jugendliche bis 17 zahlen während der Sommerferien keinen Eintritt. Der Spender will ausdrücklich anonym bleiben. Die jungen Besucher erfahren erst an der Kasse, dass sie kostenlos ins Bad rein dürfen. Ähnlich finanziert auch in Schwalmstadt gerade ein Unbekannter den Freibad-Eintritt für Kinder und Jugendliche in den Ferien. Es ist jetzt kurz nach 5. Heute erwartet uns ein Mix aus Sonne und Wolken, das Ganze bei Höchstwerten zwischen 20 und 26 Grad im Südwesten, also Richtung Bodensee und Allgäu und auch entlang der Alpen, da ist es meistens sonnig und auch trocken. Im Osten und auch nördlich des Mains, da allerdings können Schauer mit dabei sein, da ist es auch deutlich wolkiger. Morgen am Donnerstag dann wieder stark bewölkt und windig zum Start in den Tag, aber im Verlauf des Tages kommen dann von Westen her deutlich mehr Sonnenstrahlen zu uns, das Ganze bei ähnlichen Temperaturen.
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1: Momentan liegen uns keine Meldungen vor. Wir wünschen eine gute und sichere Fahrt hinein in diesen Mittwoch.

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1: Mit mir Emily Rettenberger. Auf geht's. Ab morgen ist wieder Gaufest daheim in Marquardtstein. Mit dem Bieranstich um 19 Uhr startet die Festwoche zum 88. Gaufest. Bis zum 2. August ist täglich was geboten, beispielsweise der traditionelle Gauheimatabend am Samstag und der Gaufestsonntag mit großem Trachtenfestzug. Das große Festzelt steht am nördlichen Ortseingang von Marquardtstein, direkt an der B305. Ihr könnt's also gar nicht übersehen. Und am Wochenende ist am Spielplatz Eichetpark in Freilassing einiges los. Der Aktivspieltreff Aquarium lädt wieder zu seinen Aktionstagen ein. Am Samstag von 14 bis 18 Uhr wartet da ein abwechslungsreiches Programm auf euch. Am Samstag stehen Bewegung und Kreativität im Mittelpunkt. Der Wassertag am Sonntag muss aber leider entfallen. Und Badewannen gehören ins Badezimmer, nicht in Bernau am Chiemsee. Am Samstag werden da Badewannen zu Rennbooten. Die Wasserwacht Bernau veranstaltet im Chiemseepark Felden ein Badewannenrennen, das wetterbedingt ja schon mal verschoben wurde. Die schönste und ausgefallenste Badewanne bekommt sogar einen Preis. Also lasst euch das Rennen nicht entgehen. Start ist ab 12 Uhr diesen Samstag. Die Wasserwacht Bernau freut sich schon auf euch.
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2: Ich bin Yves Simon, schönen guten Morgen. Frankreich führt ein Social-Media-Verbot für Kids unter 15 Jahren ein. Dafür ist der Weg jetzt frei. Neue Accounts können die Kinder schon ab September nicht mehr anlegen. Bestehende werden dann zum 1. Januar gesperrt. Präsident Macron spricht von einem großen Schritt und sieht Frankreich als Wegbereiter für einen besseren Schutz von Kindern und Jugendlichen in Europa. Die Wassersparregeln in München sind anscheinend wirksam. Seit einer Woche jedenfalls verbraucht München deutlich weniger Trinkwasser. Laut der Stadtwerke liegt der Verbrauch gerade bei unter 320 Millionen Litern am Tag. Während der Hitze Ende Juni, da waren es noch rund 400 Millionen. Seit dem 14. Juli ist es in München und 7 Umlandgemeinden verboten, zum Beispiel den Rasen zu sprengen oder das Auto zu Hause zu waschen. Bei Verstößen da drohen Bußgelder von bis zu 50.000 Euro. Ob der Rückgang allerdings direkt auf die Verbote zurückzuführen ist oder auch mit dem Regen und der niedrigen Temperaturen gerade zusammenhängt, das ist laut der Stadtwerke noch offen. Heute erwartet uns ein Mix aus Sonne und Wolken, das Ganze bei Höchstwerten zwischen 20 und 26 Grad im Südwesten, also Richtung Bodensee und Allgäu und auch entlang der Alpen, da ist es meistens sonnig und auch trocken. Im Osten und auch nördlich des Mains, da allerdings können Schauer mit dabei sein, da ist es auch deutlich wolkiger. Morgen am Donnerstag dann wieder stark bewölkt und windig zum Start in den Tag, aber im Verlauf des Tages kommen dann von Westen her deutlich mehr Sonnenstrahlen zu uns, das Ganze bei ähnlichen Temperaturen.
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2: Momentan liegen uns keine Meldungen vor. Wir wünschen eine gute und sichere Fahrt hinein in diesen Mittwoch.
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1: Nasche. 22. Juli 1980. Kate Ryan wird geboren. Sie wächst im belgischen Tessenderlo auf. Schon früh lernt sie Gitarre und Klavier. Ihre Eltern betreiben ein Café, in dem sie öfter auch mal kleine Auftritte hat und bald im ganzen Ort relativ bekannt ist. Im Jahr 2000 folgen dann einige größere Gesangsauftritte. Bei einer dieser Shows wird sie dann von einem belgischen Produzenten entdeckt und sogar unter Vertrag genommen. Alles, was sie danach rausbringt, bleibt aber erstmal ohne Erfolg. Anfang 2002 covert sie dann aber den Song Désenchanté von der französischen Sängerin Mylène Farmer. Und dieser Song macht sie nicht nur zur beliebtesten Sängerin in Belgien, sondern verschafft ihr auch ihren internationalen Durchbruch. Auch in Deutschland ist Désenchanté erfolgreich. Platz 2 der Singlecharts schafft die Nummer und sie bleibt insgesamt 19 Wochen gelistet. Na,

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1: Und jetzt die Top-Meldung aus der Region mit Markus Gollinger. Die Berufsfischer am Chiemsee sind besorgter denn je. Grund ist die Quaggermuschel, die sich immer weiter im See ausbreitet. Bei einer Veranstaltung in Seebruck haben Fachleute jetzt gesagt, die Muschel sei noch in einem frühen Stadium. Ein weiteres Ausbreiten müsse aber unbedingt verhindert werden. Mehr in den Regionalnachrichten um 12:30 und auf bayernwelle.de.
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2: Ich bin Moritz Einzel, guten Morgen. Frankreich führt als erstes EU-Land ein Social-Media-Verbot für Kinder und Jugendliche unter 15 Jahren ein. Ein entsprechendes Gesetz, das nach den Sommerferien greifen soll, verabschiedete das Parlament in Paris mit großer Mehrheit. Michael Evers berichtet aus Paris.
3: Aber wie soll die Umsetzung funktionieren? Frankreich will, dass die großen Social-Media-Plattformen für die Alterskontrolle mehrere technische Möglichkeiten anbieten. Kritiker aber bezweifeln, dass Frankreich solche Einschränkungen im Alleingang durchsetzen kann. Die Zuständigkeit dafür liegt nämlich bei der EU. Und Brüssel prüft bereits, wie eine entsprechende Regelung ausgestaltet werden kann und hält von dem französischen Vorpreschen nicht viel.
2: Wegen der neuen Eskalation im Nahen Osten sind Öl- und Spritpreise in Deutschland deutlich gestiegen. SPD-Generalsekretär Klüssendorf fordert deshalb in der Neuen Osnabrücker Zeitung einen Spritpreisdeckel und verweist auf Länder wie Belgien und Luxemburg, die so etwas seit Jahren haben. Er plädiert außerdem für eine Diskussion über ein erneutes Aussetzen der Schuldenbremse. Beim Test neuer KI-Modelle des ChatGPT-Entwicklers OpenAI hat eine Software eigenständig wie ein Hacker gehandelt und Computersysteme der KI-Plattform Hugging Face angegriffen. Die KI sollte eigentlich nur Sicherheitslücken für einen Standard-Cyber-Test ausnutzen, brach aber aus der Testumgebung aus, verschaffte sich Zugang zum Internet und nutzte bislang unbekannte Schwachstellen sowie gestohlene Zugangsdaten. Der Zwischenfall gilt als warnendes Beispiel dafür, wie gefährlich autonome KI-Cyberangriffe werden können. Im südlichen Oberallgäu ist möglicherweise ein Bär unterwegs. Gefundene Spuren werden momentan genetisch untersucht. Die Behörden mahnen Landwirte und Wanderer zur Vorsicht. Das Landesamt für Umwelt empfiehlt, Nutztiere nachts im Stall zu lassen und Herdenschutzmaßnahmen zu ergreifen. Wanderer sollen keine Essensreste in der Natur zurücklassen. Was Ermutigendes aus dem Amazonasgebiet. Dort sind im letzten Jahr so wenige Waldflächen verbrannt wie seit 40 Jahren nicht mehr. Laut der brasilianischen Initiative Map Biomas waren rund 3,1 Millionen Hektar betroffen, etwa 80% weniger als im Vorjahr. Es ist jetzt 6:15.
4: Und damit kommen wir zum Bayernwelle-Wetter. Hier sind die aktuellen Frühtemperaturen. 12 Grad in Surberg, genauso in Staudach-Egerndach gemessen. Beim Wertstoffhof Marktschellenberg meldet ebenfalls 12 Grad. Ein Tag, der insgesamt freundlich ist mit viel Sonne. Zwischendurch ziehen ein paar Wolken durch. Der ein oder andere Tropfen kann fallen. Die Temperaturen liegen heute bei 19 bis 24 Grad. 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Im Moment keine Störungen von den Straßen in der Region. Keine Blitzer derzeit, wenn aber ihr irgendwo einen Blitzer seht, wenn ihr eine Verkehrsstörung für uns habt, dann meldet das 08604, 3x7 und 3x3. Entweder ihr schickt eine WhatsApp, Sprachnachricht oder Textnachricht oder ihr ruft an 08604, 3x7 und 3x3. Dankeschön, gute Fahrt weiter.
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4: Ich bin Thorsten Just, wunderschönen guten Morgen und einen guten Start rein in den Mittwoch mit einem wunderbaren Doppelpack aus Kulthits und dem Besten von heute. Gleich Taylor Swift, I Know It, I Knew You und das hier aus dem Jahr 1978. Hab gerade ein bisschen geschockt reingeschaut, muss ich ehrlich sagen, als ich gesehen habe, aus welchem Jahr der ist. 1978, Police und So Lonely, jetzt hier auf der Bayernwelle für euren Start rein in den neuen Tag.

0: 10 nach 6 ist es mit der Bayernwelle. Einen schönen guten Morgen. Ja, und sie ist nur 2 bis 4 Zentimeter groß, bereitet aber trotzdem vielen Menschen in der Region Kopfzerbrechen. Die Rede ist von der Quaggermuschel. Im Hafenwirt in Siebruck war deshalb diese Woche bei einem Infoabend auch volles Haus. Mit dabei war Fischer Florian Kirchmeier. Er ist der Vorsitzende der Fischereigenossenschaft Chiemsee und sagt, die Quaggermuschel ist bei uns mit voller Wucht angekommen.
1: Sie heftet sich eben an allen Netzen an. Dadurch werden sie weniger oder haben sie sehr weniger fängiger. Man muss sie sehr oft reinigen. Das ist sehr zeitintensiv. Wir haben auch noch kein richtiges Know-how, wie es am besten geht. Da muss man sie erst mal reinfinden. Also das sind große Herausforderungen, die auf uns zukommen in der technischen Ausführung der Fischerei.
0: Ja, und auch der Fischbestand im Chiemsee wird künftig unter der Quaggermuschel leiden.
1: Sie filtert ja sehr viel Plankton und sehr viel Phosphor aus dem Wasser. Damit ist eben also eine große Nahrungskonkurrenz eben für unsere Fische und besonders eben auch für die Renke. Wir hoffen halt, dass der Fang wieder ein bisschen mehr in die Höhe geht. Also heuer merkt man halt den ersten richtigen Abrutscher, dass man sehr wenig fängt. Da hat die Quagga sicherlich einen kleinen Anteil dazu beizutragen.
0: Ja, ist jetzt schon auch die Frage, müssen die 16 Vollerwerbsfischer am Chiemsee am Ende wegen der Quaggermuschel um ihre Existenz fürchten?
1: Besonders die Fischer, die nebenbei keine Einnahmen haben durch Vermietung, Bootsverleih, Camping etc., die werden sich hart tun. Und man muss also die Kollegen jetzt schon ein bisschen sensibilisieren, damit sie eben schauen, dass ihre Betriebe zumindest zukunftssicher sich vorbereiten, wenn der Worst Case eintritt, dass eben die Fischerei den Lebensunterhalt mal nicht mehr tragen kann. Noch kann sie es, das möchte ich ganz klar sagen.
0: Ja, die Fische am Chiemsee, sie werden sich in Zukunft anpassen müssen, denn die Quaggermuschel ist und bleibt auch weiterhin vermutlich millionenfach auf dem Vormarsch.

0: Das ist Billy Joel und Uptown Girl hier auf der Bayernwelle. 18 nach 6 ist es. Guten Morgen. Markus, ich habe heute früh festgestellt, wir zwei sind nicht allein. Wir haben einen Überraschungsgast in unseren Redaktionen.
1: Ja, eine Wespe ist heute früh gleich durchs offene Fenster rein.
0: Ja. Unsere Wespe, also die kann schon ganz schön lästig. Die ist schon echt lästig. Das ist ja Wahnsinn. Ja. Vor allem, weg jetzt da. Vor allem, wenn wir was essen wollen, und das passiert ja im Moment beim Grillen oder im Eiskaffee ständig, also ist doch die 1-Million-Euro-Frage, Markus, wie halte ich Wespen fern?
1: Und tatsächlich, da gibt's ein paar gute, einfache Hausmittelchen, die du gut nachschlagen kannst. Es gibt nämlich bestimmte Düfte zum Beispiel, die mag eine Wespe gar nicht. Ätherische Öle zum Beispiel. Zitrusöl. Also wenn du eine Zitrone aufschneidest und diese Scheibchen auf deinen Tisch legst zum Beispiel. Auch Gewürznelken helfen. Manchmal liest du auch Knoblauch könnte was ausrichten. Das ist umstritten, aber probieren kann man es ja mal. Es gibt auch spezielle Räucherstäbchen, mit denen du dir Wespen vom Hals halten kannst. Oder du hast eine Sprühflasche bei der Hand, also so ein Zerstäuber.
0: Ja.
1: Und da füllst du Wasser rein und sprühst es dann Richtung Wespe, weil diesen Wassernebel mögen die auch nicht und hauen dann ab.
0: Okay.
1: Bitte nicht nach der Wespe schlagen, das macht sie aggressiv und eine aggressive Wespe sticht dann auch gerne mal zu.
0: Okay, also Zitronenscheiben, Räucherstäbchen und Zerstäuberflasche. Ja. Markus, ich schlage vor, du probierst es jetzt bei unserer Wespe gleich einmal aus.
1: Guter Plan.
0: Habt ihr noch andere Tipps, wie ihr eine Wespe loswerdet? Schreibt mir gern mal oder schickt eine WhatsApp-Sprachnachricht an unsere Nummer, an die 08654 3x die 7 und 3x die 3.
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1: Mittwoch heute, der 22. Juli, es ist 6:30 und der Infomarkus im Studio. Schönen guten Morgen.
2: Guten Morgen.
1: Und, also wenn ich jetzt mir das so vorstelle, dann würde ich mal sagen, es ist eine gute Nachricht aus Frankreich.
3: Also sagen wir so, die Franzosen preschen zumindest jetzt vor. Ja. Frankreich führt als erstes EU-Land ein Social-Media-Verbot für Kinder und Jugendliche unter 15 ein. Mhm. Neue Accounts sollen die Kinder schon ab September nicht mehr anlegen können. Bestehende werden zum 1. Januar gesperrt, so ist es geplant. Die Regelung könnte wegweisend sein, auch für andere EU-Länder.
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3: Mit Markus Gohlinger. Sie ist nicht mehr aufzuhalten. Die Quaggermuschel breitet sich im Chiemsee immer weiter aus. Vor allem Fischer, Strandbadbetreiber und die Chiemseeschifffahrt sind besorgt. Sie haben sich diese Woche in Seebruck bei einem Fachvortrag zur Quaggermuschel getroffen. Was die Muschel besonders macht, dazu Gewässerexperte Herwig Stibor von der Ludwig-Maximilian-Uni in München im Bayernwelle-Interview.
5: Die eine Eigenschaft ist, dass sie sehr schnell wächst, dass sie sehr, sehr hohe Nachwuchszahlen hat. Also da gibt es Schätzungen, dass es bis zu 1 Million pro weiblichen Tier sind. Und die Quaggermuschel hat die Eigenschaft, dass sie sehr schnell alle möglichen Strukturen zuwachsen kann.
3: Die Quaggermuschel wuchert zum Beispiel Rohre, Bootsrümpfe oder Fischernetze zu. Sie muss dann für teures Geld entfernt werden. Um ein Ausbreiten der Muschel zu verhindern, raten Experten dringend, wenn ihr mit Booten oder Luftmatratzen oder einem Sub im Chiemsee wart, dann reinigt das danach gründlich. Das staatliche Bauamt Traunstein beseitigt ab heute Schadstellen an 2 Kreisstraßen im Berchtesgadener Talkessel. Die BGL 19 wird zwischen Obersalzberg und Hinterbrand heute und morgen halbseitig gesperrt. Autofahrer müssen sich auf Einschränkungen einstellen. Auch an der Kreisstraße BGL 6 bei Markt Schellenberg laufen Ausbesserungsarbeiten, konkret auf dem Abschnitt zwischen der Einmündung in die Bundesstraße und Oberstein. Da die Fahrbahn dort sehr schmal ist, muss dieser Bereich voll gesperrt werden. Für beide Baumaßnahmen sind 2 Tage eingeplant. Und das Umweltmobil des Landkreises Rosenheim ist heute am westlichen Chiemsee unterwegs. Es macht Stationen unter anderem in Breitbrunn, Gstaad und Eckstedt. Laut Gemeinde Eckstedt werden Problemabfälle wie Farb- und Reinigungsmittel, Chemikalien, Haushaltsbatterien eingesammelt. Da die schädlich für Mensch und Umwelt sind, müssen auch kleinste Mengen gesondert entsorgt werden und dürfen eben nicht in den Restmüll oder den Abfluss gekippt werden. Weitere Infos, wann das Umweltmobil genau wo ist, findet ihr auf bayernwelle.de. Und da findet ihr auch weitere Nachrichten aus der Region zum Nachlesen.
1: Und damit kommen wir zum Bayernwelle Wetter mit den aktuellen Frühtemperaturen 12 Grad in Markt Schellenberg, genauso in Trostberg in Unterwössen bei der Musikschule ebenfalls 12 Grad. Ein Mix aus Sonne und Wolken heute zwischen Königssee und Chiemsee. Zwischendurch können die Wolken etwas dichter werden bei Höchstwerten bis 24 Grad. Der Bayernwelle Verkehrsservice, damit ihr sicher ankommt. Keine Störungen aktuell von den Straßen in der Region. Keine Blitzer, wenn aber ihr irgendwo einen Blitzer seht, wenn ihr eine Verkehrsstörung für uns habt, meldet das 08654 3x die 7 und 3x die 3. Dankeschön, gute Fahrt weiter.
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1: Schönen guten Morgen heute am Mittwoch. Ich bin Thorsten Joost. Servus. Wie sieht's denn aus? Habt ihr einen Tipp, was man gegen die lästigen Wespen tun kann? Also ist ja tatsächlich im Moment so, du isst ein Eis auf der Terrasse oder auf dem Balkon. Du isst irgendwo einen Kuchen oder generell beim Essen. Und dann kommst daher so die Wespen und du denkst halt jetzt bitte hau einfach ab, lass mich in Ruhe essen. Gibt's Tipps? Wir haben heute Morgen schon über den einen oder anderen gesprochen. Vielleicht habt ihr ja noch etwas. Dann schick gerne eine WhatsApp-Sprachnachricht 08654 3x die 7 und 3x die 3. Euch allen einen guten Start rein in diesen Mittwoch jetzt mit Clock Clock Out of the Dark.

0: 6.40 Uhr ist es, 10 nach halb 7. Schönen guten Morgen mit der Bayernwelle. Wir stehen zu unseren Kliniken und treffen verlässliche politische Entscheidungen. Mit diesen Worten hat Traunsteins Landrat Andreas Danzer gestern ein klares Zeichen für die Zukunft der Kliniken Südostbayern gesetzt. Die Kliniken haben gestern in Traunstein ihre Zahlen für das Jahr 2025 vorgestellt und die können sich sehen lassen. Vorstandsvorsitzender Dr. Uwe Gretscher zeigt sich entsprechend zufrieden.
1: Die Patienten vertrauen uns, das hat das Jahr 2025 bewiesen. Ja, und wir haben uns insgesamt als Klinikverbund wirtschaftlich wieder deutlich verbessert. Also wir haben rund 7.000 Patienten mehr als im Vorjahr und rund 5%. Und auch wirtschaftlich haben wir das bestehende Defizit halbiert, sodass man sagen kann, ja, die Patienten vertrauen uns, die sind wieder da in unseren Kliniken und die Kliniken Südostbayern und alle unsere Mitarbeiter wissen, was Wirtschaftlichkeit bedeutet.
0: Ja, die Zahlen stimmen. Ausruhen will sich bei den Kliniken Südostbayern aber niemand. Vorstandschef Uwe Gretscher richtet den Blick deshalb schon nach vorne und sagt, was er sich für die Zukunft wünscht.
1: Na, letztendlich geht es darum, dass wir für den Betrieb von Kliniken und für die klinische Versorgung unserer Patienten, die wir wirklich mit hoher Qualität betreiben und mit einem unglaublichen Einsatz unserer Mitarbeiter, stabile und tragfähige Rahmenbedingungen haben, die es auch erlauben, diese qualifizierte und hochwertige Medizin wirtschaftlich zu erbringen. Das würde ich mir wünschen und das ist etwas, was nur die Regulatorik uns bieten kann. Ansonsten glaube ich, hier hat unsere Region und hat die Bevölkerung eine ganz hervorragende medizinische Versorgung und da glaube ich, kann man nur dankbar sein, dass wir das auch zur Verfügung stellen können.
0: Unterm Strich also sehr gute Nachrichten aus den Kliniken Südostbayern. Nach einem erfolgreichen Jahr 2025 richtet sich der Blick jetzt auf die nächsten Schritte, damit die Kliniken auch langfristig gut in der Region aufgestellt bleiben. 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

0: 6.49 Uhr ist es. Ihr hört die Bayernwelle mit NSYNC und Bye Bye Bye. Schönen guten Morgen. Und wir sind sehr froh, dass wir euch da draußen haben. Egal wo und wann auf der Straße irgendwas los ist, sei es eine Verkehrsstörung oder eine Blitzermeldung. Ihr schickt uns das regelmäßig rein. Danke dafür, so wie jetzt gerade vor ein paar Minuten auch die Steffi.
1: Guten Morgen zusammen. In Saaldorf, gegenüber vom Lagerhaus, wird gerade ein Blitzer aufgebaut. Aufpassen, fahrt Richtung Freilassing. Schönen Tag, liebe Grüße, Steffi, ciao.
0: Dankeschön, weiterhin gute Fahrt und bitte immer dran denken, nicht schneller fahren als erlaubt. Ja, und wenn auch ihr künftig weiter Blitzer melden wollt, dann speichert mal unsere neue Nummer ein, wenn ihr es nicht schon gemacht habt. Das ist die 08654, 3x7 und 3x3, da könnt ihr anrufen und ihr könnt eben auch per WhatsApp mit uns in Kontakt treten. 08654, 3x7 und 3x3.
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0: Es ist kurz vor sieben, das ist die Bayernwelle heute an diesem Mittwoch und natürlich darf auch heute das Bayernwelle Hammerquiz nicht fehlen. 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Frage heute, wir sprechen ja schon seit mehreren Wochen und speziell auch heute über eine besondere Muschel, die den Fischern und generell den Menschen da am Chiemsee speziell auch große Sorgen bereitet, eigentlich auch in der gesamten Region, weil die sich recht schnell auch verbreitet. Welche Muschel ist das? Wie heißt die nochmal? Kleiner Tipp, Infos findet ihr auf bayernwelle.de und wenn ihr die richtige Antwort habt, gibt es den 50-Euro-Gutschein beim Bayernwelle Hammerquiz. Also, von welcher Muschel reden wir denn, die da im Chiemsee gerade für ja, viele Sorgenfalten sorgt? 08654, 3x die 7 und 3x die 3, eure Nummer zum Mitspielen.
1: Hallo, ich bin die Anna, ich komme aus Ufering und ich bin 12 Jahre alt. Jetzt ist kurz vor Simmi und Zeit für ein richtig gutes Frühstück.

0: Und jetzt die Top-Meldung aus der Region mit Markus Gollinger. Die Berufsfischer am Chiemsee sind besorgter denn je. Grund ist die Quaggermuschel, die sich immer weiter im See ausbreitet. Bei einer Veranstaltung in Seebrugg haben Fachleute jetzt gesagt, die Muschel sei noch in einem frühen Stadium. Ein weiteres Ausbreiten müsse aber unbedingt verhindert werden. Mehr in den Regionalnachrichten um halb und auf bayernwelle.de.
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2: Ich bin Moritz Einzel, guten Morgen. Frankreich führt als erstes EU-Land ein Social-Media-Verbot für Kinder und Jugendliche unter 15 Jahren ein. Ein entsprechendes Gesetz, das nach den Sommerferien greifen soll, verabschiedete das Parlament in Paris mit großer Mehrheit.
3: Aber wie soll die Umsetzung funktionieren? Frankreich will, dass die großen Social-Media-Plattformen für die Alterskontrolle mehrere technische Möglichkeiten anbieten. Kritiker aber bezweifeln, dass Frankreich solche Einschränkungen im Alleingang durchsetzen kann. Die Zuständigkeit dafür liegt nämlich bei der EU. Und Brüssel prüft bereits, wie eine entsprechende Regelung ausgestaltet werden kann und hält von dem französischen Vorpreschen nicht viel.
2: Heute in einer Woche will die Union einen neuen Vorsitzenden für ihre Bundestagsfraktion wählen. Das hat der CDU-Vorsitzende und Bundeskanzler Merz bekannt gegeben. Vorher sollen Gespräche mit Markus Söder stattfinden.
4: Der Parteivorsitzende der CSU und ich sind verabredet, zeitnah einen entsprechenden Vorschlag an die Fraktion zu unterbreiten.
2: Wer die Nachfolge antritt, es sind einige Namen in der Diskussion, unter anderem Kanzleramtschef Frey, aber auch Innenminister Dobrindt. Wegen der neuen Eskalation im Nahen Osten sind Öl- sowie Benzin- und Dieselpreise in Deutschland deutlich gestiegen. SPD-Generalsekretär Klüssendorf fordert deshalb in der neuen Osnabrücker Zeitung einen Spritpreisdeckel und verweist auf Länder wie Belgien und Luxemburg, die so etwas seit Jahren haben. Deutschland gilt Klüssendorf zufolge als Paradies für Mineralölkonzerne. Ausverkauft und das schon 5 Wochen vor dem Start. Für die weltgrößte Computerspielemesse Gamescom gibt es keine Tickets mehr. Im letzten Jahr sind um die 357.000 Besucherinnen und Besucher da gewesen. Mehr sollen es auch dieses Jahr nicht werden. Schon jetzt finden es viele zu voll. Was Ermutigendes aus dem Amazonasgebiet. Dort sind im letzten Jahr so wenige Waldflächen verbrannt wie seit 40 Jahren nicht mehr. Laut der brasilianischen Initiative Map Biomas waren rund 3,1 Millionen Hektar betroffen, etwa 80% weniger als im Vorjahr. Es ist jetzt 7:15.
5: Und damit zum Bayernwelle Wetter. Hier sind die aktuellen Temperaturen. Bayerisch Gmein meldet 12 Grad. Tittmoning bei der Pfarrkirche St. Martin 13, genauso in Siegsdorf. Ein Tag, der insgesamt freundlich ist mit viel Sonne. Zwischendurch ziehen ein paar Wolken durch. Der ein oder andere Tropfen kann fallen. Die Temperaturen liegen heute bei 19 bis 24 Grad. Der Bayernwelle Verkehrsservice, damit ihr sicher ankommt. Keine Störungen im Moment von den Straßen in der Region. Geblitzt wird in Saaldorf beim Lagerhaus, wenn ihr Richtung Freilassing unterwegs seid. Und wenn ihr etwas für uns habt, meldet das 08654 3x die 7 und 3x die 3. Eine WhatsApp-Sprachnachricht oder Textnachricht oder ihr ruft an 08654 3x die 7 und 3x die 3. Danke, gute Fahrt.
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5: Ich bin Thorsten Joost, hallo und einen schönen guten Morgen. Und ihr wisst das wahrscheinlich, im Landkreis Berchtesgadenland, da gibt es ja den gelben Sack. Im Landkreis Traunstein ist es nicht so, da wird aber jetzt darüber gesprochen, ob es vielleicht dort auch künftig ein Abholsystem gibt mit dem gelben Sack. Und warum und wie das jetzt genau ablaufen soll, wie auch so der Zeitplan ist, das erfahrt ihr in ein paar Minuten hier auf der Bayernwelle. Und jetzt Kamerad für euch mit Hug Yourself.

0: Gleich 10 nach 7. Die Bayernwelle heute am Mittwoch. Guten Morgen. Ja, und wenn ich bei mir daheim einen Joghurt gegessen habe oder einen Schokoriegel, dann schmeiße ich den Becher bzw. die Verpackung danach in den gelben Sack. Ich wohne ja hier im Berchtesgadener Land. Und da schmeißen wir unseren Plastikmüll oder Folien in den gelben Sack. Der wird alle paar Wochen abgeholt. Wunderbar. Im Landkreis Traunstein, da gibt es so einen gelben Sack bis jetzt nicht, aber vielleicht bald. Der zuständige Ausschuss für Umwelt lässt sich heute Vormittag über eine mögliche Einführung informieren. Landrat Andreas Danzer sagt schon vorab im Bayernwelle-Interview:
1: Aktuell haben wir ja das Bringsystem zu den Wertstoffhöfen. Viele Bürger fordern, mit der Zeit zu gehen und ein Hohlsystem zu installieren. Das heißt, jeder würde eine gelbe Tonne vors Haus bekommen, die dann in einem bestimmten Zyklus dann geleert wird.
0: Über Vor- und Nachteile lässt sich heute Vormittag der zuständige Ausschuss im Landkreis Traunstein informieren. Dann haben unsere Landkreispolitiker noch ein paar Monate Bedenkzeit. Voraussichtlich im Herbst soll dann die Entscheidung fallen, ob auch im Landkreis Traunstein ein gelber Sack oder eine gelbe Tonne eingeführt wird.

0: Das sind die Crash-Test-Dummies und ich merke immer, wie meine Stimme auch selber ganz, ganz tief wird. Schönen guten Morgen mit der Bayernwelle. 20 nach 7 ist es.
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0: Und es geht wieder um einen 50-Euro-Gutschein, den ihr jetzt gewinnen könnt. Und ich bin sehr gespannt, wer heute Morgen mit mir spielt. Hier ist die Bayernwelle, Thorsten Just. Schönen guten Morgen.
2: Guten Morgen, hier ist die Frau Batka aus Bischofswiesen.
0: Schönen guten Morgen.
2: Sie? Ich höre Ihren Sender.
0: Ja, das ist schön. Und ich gehe mal davon aus, Sie wollen beim Hammerquiz mitspielen, oder?
2: Genau, das hatte ich vor.
0: Sehr gut. Also, Frage ist, es gibt ja da im Moment diese Muschel, die speziell im Chiemsee ja für große Sorgenfalten sorgt oder am Chiemsee entlang. Generell so in der Region, wissen Sie denn, wie diese Muschel genau heißt?
2: Die heißt Quackermuschel.
0: Und das ist?
2: Ist richtig.
0: Richtig. Ja, stimmt. Wenn Sie das so sagen, dann ist es auch richtig. Nein, Quatsch. Ist natürlich richtig. Die Quackermuschel ist das. Und damit gehört Ihnen ein 50-Euro-Gutschein für die Hackerbaumärkte Schneider in der Region. Herzlichen Glückwunsch.
2: Ja, ich danke Ihnen wie verrückt.
0: Gerne. Na, Sie können das Ganze ja auch verdoppeln auf 100 Euro. Es gibt eine Frage mit 3 Antwortmöglichkeiten und dann könnten Sie das Ganze verdoppeln. Hätten Sie Lust?
2: Ja,
0: drauf.
2: Ich weiß nicht, ob ich so viel Glück habe.
0: Also ja oder nein?
2: Ich belasse es lieber so.
0: Sie lassen es bei 50 Euro, alles klar. Dann viel Spaß damit. Danke fürs Mitspielen.
2: Ich freue mich sehr. Tschüss.
0: Tschüss.
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0: Es ist Mittwoch heute, es ist der 22. Juli, 19:30 und der Info-Markus im Studio. Markus, guten Morgen.
1: Jawohl, guten Morgen.
0: Der Bär ist los.
1: Oh, könnte sein, ja. Also im südlichen Oberallgäu, da gibt es Hinweise auf einen Bären. Es sind Überreste, sprich Exkremente gefunden worden, die von einem Bären stammen könnten. Diese Spuren werden momentan genetisch untersucht. Die Behörden mahnen Landwirte und Wanderer dort im Oberallgäu zu besonderer Vorsicht.
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1: Mit Markus Gollinger. Die Berufsfischer am Chiemsee sind besorgter denn je. Grund ist die Quaggermuschel, die sich immer weiter im See ausbreitet. Bei einem Expertenvortrag in Seebruck ist das Ausmaß jetzt nochmal deutlich geworden. Schon jetzt setzen sich die Muscheln demnach massenhaft an den Fischernetzen fest. Das bedeutet mehr Arbeit und höhere Kosten. Noch größer ist die Sorge um die Zukunft der Fischerei. Florian Kirchmeier von der Fischereigenossenschaft Chiemsee im Bayernwelle-Interview.
3: Sie filtert ja sehr viel Plankton und sehr viel Phosphor aus dem Wasser. Damit ist eben also große Nahrungskonkurrenz eben für unsere Fische und besonders eben auch für die Renke. Heuer merkt man halt den ersten richtigen Abrutscher, dass man sehr wenig fängt. Da hat die Quagga sicherlich einen kleinen Anteil dazu beizutragen.
1: Gerade die 16 hauptberuflichen Chiemseefischer müssen sich laut Kirchmeier in Zukunft möglicherweise ein zweites finanzielles Standbein aufbauen. Noch könnten sie mit der Fischerei ihren Lebensunterhalt aber bestreiten. Für seine Beteiligung an Schockanrufbetrug schickt das Traunsteiner Landgericht einen Mann jetzt für 5,5 Jahre ins Gefängnis. Das Gericht sah es als erwiesen an, dass der 31-Jährige jeweils Geld und Wertgegenstände von älteren Menschen abholen sollte. Diese Senioren war nach einem Telefonanruf davon überzeugt, dass sein Angehöriger einen schweren Unfall verursacht hat und dringend Geld braucht. Eine Frau in Murnau überließ dem Angeklagten etwa 100.000 Euro in Form von Bargeld und wertvollen Münzen. Bei einem weiteren Betrugsversuch in Traunstein griff die Polizei zu und schnappte den Angeklagten. Das Gericht schickt ihn jetzt für versuchten und vollendeten bandenmäßigen Betrug für 5,5 Jahre ins Gefängnis. Und nach stundenlanger Suche im Raum Freilassing hat die Polizei einen vermissten Rentner wiedergefunden. Der 66 Jahre alte Mann erschien gestern Mittag nicht zu einem Treffen mit Familienangehörigen und Freunden. Da auch die Polizei eine Gefahr für den Mann für möglich hielt, begann eine große Suchaktion mit Polizeikräften, mit Hubschrauber und Diensthunden. Nach einigen Stunden konnte der Mann schließlich doch über sein Handy erreicht werden. So konnte der Mann wiedergefunden werden. Es geht ihm laut Polizei gut. Diese und auch weitere Nachrichten aus der Region könnt ihr auch nachlesen bei uns auf bayernwelle.de.
0: Und damit zum Bayernwelle-Wetter mit den aktuellen Temperaturen. Wir haben 12 Grad in Oberwössen, 14 in Traunreuth, bei der Traunpassage in Anger 14 Grad ebenfalls. Ein Mix aus Sonne und Wolken heute zwischen Königssee und Chiemsee. Zwischendurch können die Wolken etwas dichter werden, bei Höchstwerten bis 24 Grad. Der Bahnwelle Verkehrsservice, damit ihr sicher ankommt. Keine Störungen im Moment von den Straßen in der Region. Geblitzt wird aktuell auf der Umgehungsstraße von Teisendorf in der 70er-Zone und in Saaldorf beim Lagerhaus Richtung Freilassing. Und wenn ihr etwas für uns habt, meldet das 08654 3x die 7 und 3x die 3. Ihr könnt gerne WhatsApp schicken oder ihr ruft an 08654 3x die 7 und 3x die 3. Dankeschön, gute Fahrt weiter.
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0: Ja, und es ist wirklich ein Problemfall, die Quaggermuschel im Chiemsee. Es gab da jetzt kürzlich eine Infoveranstaltung. Da war auch jemand von der LMU München mit vor Ort, der bei einem Infoabend erklärt hat, was das Problem an dieser Quaggermuschel ist und welche Auswirkungen das auch haben wird für die Zukunft. Und wir waren damit dabei. Hört ihr gleich in ein paar Minuten hier auf der Bayernwelle. Ich bin Thorsten Joost. Schönen guten Morgen.

0: Es ist 7.41 Uhr, hier ist die Bayernwelle. Schönen guten Morgen. Ihre Heimat ist das Schwarze Meer. Im Chiemsee fühlt sie sich aber auch pudelwohl. Die Quaggermuschel ist seit kurzem eine Zugroaste, die allen Nutzern und Betreibern am und im Chiemsee große Sorgen bereitet. Warum? Das hat Aquatikexperte Dr. Herwig Stieber von der LMU München bei einem Infoabend im Seebrucker Hafenwirt näher erklärt.
1: Sie kann also Rohre zuwachsen, sie kann Bootsrümpfe zuwachsen, sie kann alle möglichen Strukturen, die im Wasser sind, blitzschnell einfach zuwachsen. Also das dauert 3-4 Wochen. Das ist natürlich auch der Punkt, warum sie so viel Schaden anrichtet, weil sehr viele Strukturen ökonomisch relevant sind, um zum Beispiel Bewässerung durchzuführen, um Trinkwasser zu gewinnen, Boote, die als Fähren oder sonstige Transportmittel dienen. Wenn man die aufwendig reinigen oder neu aufbauen muss, dann wird das natürlich sehr teuer. Und das führt dazu, dass die Quaggermuschel eine der teuersten invasiven Arten im Wasser ist.
0: Zahlen aus Amerika zeigen, die Schäden der Quaggermuschel kosten die Betroffenen pro Jahr rund 5 Milliarden Euro. Deshalb sind wir alle gefragt, damit die Chiemsee-Schifffahrt Strandbadbetreiber und auch die Chiemseefischer nicht noch mehr finanzielle Sorgen haben müssen. Wir sollten wissen, dass,
1: wenn ich von einem See zum anderen wechsle, dass ich potenziell ein Vektor bin, der irgendwas verschleppen kann, und deswegen reinigen von Sachen, wenn man von einem See in den nächsten geht, egal ob man Taucher ist, Kajakfahrer, Subfahrer, was immer, sei ausrüstig reinigen, vielleicht ordentlich trocknen lassen, ist einfach eine wichtige Sache, oder einfach mit seinem Zeug in einem See bleiben, dann kann auch nichts passieren.
0: Ja, und klar ist auch, die Quaggermuschel ist gekommen, um zu bleiben. Bislang gibt es kein effektives Gegenmittel. Nur wir können durch verantwortungsbewusstes Baden mithelfen, dass sich die Quaggermuschel nicht noch weiter ausbreitet.

0: So ein Moonwalk im Studio, gar nicht so einfach auf Teppich. Ich sag's euch, Michael Jackson und Billie Jean und damit einen schönen guten Morgen um 10 vor 8. Hier ist die Bayernwelle. Markus, ich habe heute früh festgestellt, wir zwei sind nicht allein. Wir haben einen Überraschungsgast in unseren Redaktionen.
1: Ja, eine Wespe ist heute früh gleich durchs offene Fenster rein.
0: Und zur Wespe, also die kann schon

0: schwarzer Nebel mögen die auch nicht und hauen dann ab. Okay. Bitte nicht nach der Wespe schlagen, das macht sie aggressiv und eine aggressive Wespe sticht dann auch gerne mal zu.
1: Okay, also Zitronenscheiben, Räucherstäbchen und Zerstäuberflasche. Markus, ich schlage vor, du probierst es jetzt bei unserer Wespe gleich einmal aus.
0: Guter Plan.
1: Habt ihr noch andere Tipps, wie ihr eine Wespe loswerdet? Schreibt mir gern mal oder schickt eine WhatsApp-Sprachnachricht an unsere Nummer an die 08654 3x die 7 und 3x die 3.
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2: Und jetzt die Top-Meldung aus der Region mit Markus Gollinger. Die Berufsfischer am Chiemsee sind besorgter denn je. Grund ist die Quaggermuschel, die sich immer weiter im See ausbreitet. Bei einer Veranstaltung in Seebruck haben Fachleute jetzt gesagt, die Muschel sei noch in einem frühen Stadium. Ein weiteres Ausbreiten müsse aber unbedingt verhindert werden. Mehr in den Regionalnachrichten um halb und auf bayernwelle.de.
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3: Ich bin Moritz Einzel. Guten Morgen. Frankreich führt als erstes EU-Land ein Social-Media-Verbot für Kinder unter 15 Jahren ein. Das Parlament hat ein entsprechendes Gesetz verabschiedet, das nach den Sommerferien schrittweise greifen soll. Ab September gilt es für neu angelegte Konten, Anfang 2027 auch für bestehende. Präsident Macron begrüßte den Beschluss. Auch in Deutschland wird über ein solches Verbot diskutiert. Die Deutsche Bahn will das Trinken von alkoholischen Getränken an allen bundesweit 5.400 Bahnhöfen untersagen. Nun stellt sich die Frage, wie soll das durchgesetzt werden? Union und SPD sehen die Bahn in der Pflicht. Claudia Wächter berichtet.
4: Die Bahn ist am Zug, die habe das Hausrecht, sagt auch die Gewerkschaft der Polizei. Im Moment sind mehr als 4.000 Sicherheitskräfte der Bahn im Einsatz. Zu wenig, um überall das Alkoholverbot durchzusetzen. Das soll für mehr Sicherheit sorgen. Auf allen Bahnsteigen und in den Bahnhofshallen soll deshalb das Trinken von Bier, Wein und Schnaps verboten werden. In der Bahnhofsgastronomie, so der Plan, darf aber weiterhin Alkohol verkauft werden.
3: Um 17.51 Uhr wird München stillstehen. Mit einer Schweigeminute erinnert die bayerische Landeshauptstadt an die 9 Todesopfer des rassistischen Attentats am Olympia-Einkaufszentrum, der heute 10 Jahre her ist. Am Denkmal am Tatort wird Bundespräsident Steinmeier sprechen. Außerdem sind Reden von Landtagspräsidentin Aigner, Oberbürgermeister Krause sowie Hinterbliebenen der Opfer angekündigt. Schwere Vorwürfe vom Bundesdrogenbeauftragten Streeck. Er hat den Lobbyverbänden der Tabakwirtschaft vorgeworfen, ihn zu bespitzeln, unter Druck zu setzen und seine Glaubwürdigkeit zu untergraben. Dem Redaktionsnetzwerk Deutschland sagte Streeck, er sei mehrfach auf Sommerfesten von Verantwortlichen aus den Lobbyverbänden hart angegangen und diskreditiert worden. Der CDU-Politiker sagte, das sei wie Stalking. Eine große Mehrheit der Menschen in Deutschland hält den Rücktritt von Unionsfraktionschef Spahn für richtig. In einer Befragung des Instituts YouGov gab nur 8% an, dass der Rücktritt falsch sei. Aber 80% erklärten, den Rücktritt von Jens Spahn für richtig zu halten. Spahn und sein Mann hatten letzte Woche bekannt gegeben, dass sie Eltern geworden sind mit einer Leihmutter in den USA. Es ist jetzt kurz nach 8.
2: Und damit zum Bayernwelle Wetter. Hier sind die aktuellen Frühtemperaturen: Bad Reichenhall beim Karls-Gymnasium 14 Grad, genauso in Fachendorf. Trostberg meldet 15. Ein Tag, der insgesamt freundlich ist mit viel Sonne. Zwischendurch ziehen ein paar Wolken durch. Der ein oder andere Tropfen kann fallen. Die Temperaturen liegen heute bei 19 bis 24 Grad. Der Bayernwelle Verkehrsservice, damit ihr sicher ankommt. Im Moment keine Störungen von den Straßen in der Region.
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2: Geblitzt wird aktuell in Tippmoning beim Autohaus, dann auf der Umgehungsstraße von Teisendorf in der 70er-Zone, in Saaldorf beim Lagerhaus Richtung Freilassing. Und dann haben wir gerade noch diese Nachricht hier reinbekommen.
6: Guten Morgen, ein Blitzer in Erlstedt, sagen wir Höhe, Sportplatz, Richtung Facherdorf blitzend.
2: Dankeschön, gute Fahrt weiterhin. Und wenn ihr irgendwo einen Blitzer seht, wenn ihr eine Verkehrsstörung für uns habt, meldet das gern 08654 3x die 7 und 3x die 3 per WhatsApp oder ihr ruft an 08654 3x die 7 und 3x die 3. Dankeschön, gute Fahrt.
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2: Ich bin Thorsten Just, servus, guten Start rein in diesen Mittwoch mit Kulthits und den Besten von heute. Gleich Bryan Adams mit Heaven und das hier Olivia Dean, Man I Need, ist bei mir in der Schublade der Songs, an denen ich mich nicht satt hören kann. Großartig, nach wie vor.

0: 10 nach 8 ist es, ihr hört die Bayernwelle. Guten Morgen.
1: Wir stehen zu unseren Kliniken und treffen verlässliche politische Entscheidungen. Mit diesen Worten hat Traunsteins Landrat Andreas Danzer gestern ein klares Zeichen für die Zukunft der Kliniken Südostbayern gesetzt. Die Kliniken haben gestern in Traunstein ihre Zahlen für das Jahr 2025 vorgestellt und die können sich sehen lassen. Vorstandsvorsitzender Dr. Uwe Gretscher zeigt sich entsprechend zufrieden.
2: Die Patienten vertrauen uns, das hat das Jahr 2025 bewiesen. Ja, und wir haben uns insgesamt als Klinikverbund wirtschaftlich wieder deutlich verbessert. Also wir haben rund 7.000 Patienten mehr als im Vorjahr und rund 5%. Und auch wirtschaftlich haben wir das bestehende Defizit halbiert, sodass man sagen kann, ja, die Patienten vertrauen uns, die sind wieder da in unseren Kliniken und die Kliniken Südostbahn und alle unsere Mitarbeiter wissen, was Wirtschaftlichkeit bedeutet.
1: Ja, die Zahlen stimmen. Ausruhen will sich bei den Kliniken Südostbayern aber niemand. Vorstandschef Uwe Gretscher richtet den Blick deshalb schon nach vorn und sagt, was er sich für die Zukunft wünscht.
2: Na, letztendlich geht es darum, dass wir für den Betrieb von Kliniken und für die klinische Versorgung unserer Patienten, die wir wirklich mit hoher Qualität betreiben und mit einem unglaublichen Einsatz unserer Mitarbeiter, stabile und tragfähige Rahmenbedingungen haben, die es auch erlauben, diese qualifizierte und hochwertige Medizin wirtschaftlich zu erbringen. Das würde ich mir wünschen und das ist etwas, was nur die Regulatorik uns bieten kann. Ansonsten glaube ich, hier hat unsere Region und hat die Bevölkerung eine ganz hervorragende medizinische Versorgung und da glaube ich, kann man nur dankbar sein, dass wir das auch zur Verfügung stellen können.
1: Unterm Strich also sehr gute Nachrichten aus den Kliniken Südostbayern. Nach einem erfolgreichen Jahr 2025 richtet sich der Blick jetzt auf die nächsten Schritte, damit die Kliniken auch langfristig gut in der Region aufgestellt bleiben.

0: 19 nach 8 ist es, die Bayernwelle, heute an diesem Mittwoch. Ja, und aktuell bin ich mir ziemlich sicher, dass einige von euch auch genervt sind von den Wespen. Ich meine, an sich, solange man die jetzt nicht in irgendeiner Form nach denen schlägt oder so, lassen die einen ja eh auch in Ruhe. Aber trotzdem, es ist schon immer irgendwie, ich mag das auch nicht so gern und bin da schnell mal auch einer, der die Hand dann so nimmt und weg, weg, weg. Soll man nicht machen. Die Nina aus Fachendorf hat uns geschrieben, sie lenkt die Wespen immer mit einem eigenen Teller ab. Wenn sie mit ihrer Familie auf der Terrasse sitzt und dann die ersten Wespen auftauchen, dann nimmt sie ein paar Früchte, am besten überreife Trauben oder auch Bananen und stellt die dann ein paar Meter auf einen Teller in den Garten. Und dann sind die Wespen abgelenkt und Nina kann in Ruhe essen. Ja, Ablenkungsfütterung, auch eine gute Maßnahme. Wenn auch ihr etwas habt, Tipp, den ihr uns da geben könnt, was gegen Wespen hilft, darüber haben wir ja schon heute Morgen gesprochen hier auf der Bayernwelle, dann schickt uns gerne eine WhatsApp-Sprachnachricht 08654 3x7 und 3x3.
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1: Mittwoch heute, der 22. Juli, 8:30, der Infomarkus im Studio. Markus, guten Morgen.
2: Guten Morgen.
1: Kann man das sagen, gute Nachrichten aus Frankreich?
2: Wenn du das so formulieren willst. Also Frankreich führt jedenfalls als erstes EU-Land ein Social-Media-Verbot für Kinder und Jugendliche unter 15 ein, gerade beschlossen. Neue Accounts sollen die Kinder schon ab September nicht mehr anlegen können. Bestehende werden zum 1. Januar dann gesperrt. Wie dieses Social-Media-Verbot im Detail konkret umgesetzt werden soll, das ist dagegen noch offen.
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2: Mit Markus Gohlinger. Sie ist nicht mehr aufzuhalten. Die Quaggermuschel breitet sich im Chiemsee immer weiter aus. Vor allem Fischer, Strandbadbetreiber und die Chiemseeschifffahrt sind besorgt. Sie haben sich diese Woche in Seebrugg bei einem Fachvortrag zur Quaggermuschel getroffen. Was die Muschel besonders macht, dazu Gewässerexperte Herwig Stiebor von der Ludwig-Maximilian-Uni in München im Bayernwelle-Interview.
3: Die eine Eigenschaft ist, dass sie sehr schnell wächst, dass sie sehr, sehr hohe Nachwuchszahlen hat. Also da gibt es Schätzungen, dass es bis zu 1 Million pro weiblichen Tier sind. Und die Quaggermuschel hat die Eigenschaft, dass sie sehr schnell alle möglichen Strukturen zuwachsen kann.
2: Die Quaggermuschel wuchert zum Beispiel Rohre, Bootsrümpfe oder Fischernetze zu. Sie muss dann für teures Geld entfernt werden. Um ein Ausbreiten der Muschel zu verhindern, raten Experten dringend, wenn ihr mit Booten oder Luftmatratzen oder einem Sub im Chiemsee wart, dann reinigt das danach gründlich. Das staatliche Bauamt Traunstein beseitigt ab heute Schadstellen an 2 Kreisstraßen im Berchtesgadener Talkessel. Die BGL 19 wird zwischen Obersalzberg und Hinterbrand heute und morgen halbseitig gesperrt. Autofahrer müssen sich auf Einschränkungen einstellen. Auch an der Kreisstraße BGL 6 bei Markt Schellenberg laufen Ausbesserungsarbeiten, konkret auf dem Abschnitt zwischen der Einmündung in die Bundesstraße und Oberstein. Da die Fahrbahn dort sehr schmal ist, muss dieser Bereich voll gesperrt werden. Für beide Baumaßnahmen sind 2 Tage eingeplant. Und das Umweltmobil des Landkreises Rosenheim ist heute am westlichen Chiemsee unterwegs. Es macht Station unter anderem in Breitbrunn, Gstaad und Eckstedt. Laut Gemeinde Eckstedt werden Problemabfälle wie Farb- und Reinigungsmittel, Chemikalien, Haushaltsbatterien eingesammelt. Da die schädlich für Mensch und Umwelt sind, müssen auch kleinste Mengen gesondert entsorgt werden und dürfen eben nicht in den Restmüll oder den Abfluss gekippt werden. Weitere Infos, wann das Umweltmobil genau wo ist, findet ihr auf bayernwelle.de. Und da findet ihr auch weitere Nachrichten aus der Region zum Nachlesen.
1: Und damit zum Bayernwelle Wetter mit den aktuellen Temperaturen. 12 Grad in Schönau am Königssee gemessen bei der Kunsteisbahn. Aschau meldet 15, Chiemberg 16 Grad. Ein Mix aus Sonne und Wolken heute zwischen Königssee und Chiemsee. Insgesamt sehr freundlich. Zwischendurch können die Wolken etwas dichter werden und das bei Höchstwerten bis 24 Grad. Der Bahnwelle Verkehrsservice, damit ihr sicher ankommt. Keine Störungen im Moment von den Straßen in der Region. Geblitzt wird in Tippmoning beim Autohaus, in Erlstedt Höhe Sportplatz Richtung Fachendorf, dann auf der Umgehungsstraße von Teisendorf in der 70er-Zone, in Saaldorf beim Lagerhaus Richtung Verlassing steht ebenfalls noch ein Blitzer. Und wenn ihr etwas für uns habt, meldet das 08654 dreimal die 7 und dreimal die 3. Entweder ihr schickt eine WhatsApp-Nachricht, Sprachnachricht oder Textnachricht oder ihr ruft an 08654 dreimal die 7 und dreimal die 3. Dankeschön, gute Fahrt weiter. Mit Thorsten Joost, Servus und einen schönen Mittwochmorgen und die Fußball-Weltmeisterschaft ist vorbei. Spanien, der verdiente Weltmeister. Und wer noch so ein bisschen in Erinnerungen nach wie vor schwelgen möchte, der, da bin ich mir ziemlich sicher, dem gelingt das besonders gut beim offiziellen WM-Song von Shakira zusammen mit Burna Boy und Die Die. Den gibt's jetzt hier auf der Bayernwelle. Schönen guten Morgen.

0: Morgen mit der Bayernwelle. 8.42 Uhr ist es. Ja, und sie ist nur 2 bis 4 Zentimeter groß, bereitet aber trotzdem vielen Menschen in der Region Kopfzerbrechen. Die Rede ist von der Quaggermuschel. Im Hafenwirt in Seebruck war deshalb diese Woche bei einem Infoabend auch volles Haus. Mit dabei war Fischer Florian Kirchmeier. Er ist der Vorsitzende der Fischereigenossenschaft Chiemsee und sagt, die Quaggermuschel ist bei uns mit voller Wucht angekommen.
1: Sie heftet sich eben an allen Netzen an. Dadurch werden sie weniger fängiger. Man muss sie sehr oft reinigen. Das ist sehr zeitintensiv. Wir haben auch noch kein richtiges Know-how, wie es am besten geht. Da muss man sie erst mal reinfinden. Also, das sind große Herausforderungen, die auf uns zukommen in der technischen Ausführung der Fischerei.
0: Ja, und auch der Fischbestand im Chiemsee wird künftig unter der Quaggermuschel leiden.
1: Sie filtert ja sehr viel Plankton und sehr viel Phosphor aus dem Wasser. Damit ist eben also eine große Nahrungskonkurrenz eben für unsere Fische und besonders eben auch für die Renke. Wir hoffen halt, dass der Fang wieder ein bisschen mehr in die Höhe geht. Also heuer merkt man halt den ersten richtigen Abrutscher, dass man sehr wenig fängt. Da hat die Quagger sicherlich einen kleinen Anteil dazu beizutragen.
0: Ja, ist jetzt schon auch die Frage, müssen die 16 Vollerwerbsfischer am Chiemsee am Ende wegen der Quaggermuschel um ihre Existenz fürchten?
1: Besonders die Fischer, die nebenbei keine Einnahmen haben durch Vermietung, Bootsverleih, Camping etc., die werden sich hart tun. Und man muss also die Kollegen jetzt schon ein bisschen sensibilisieren, damit sie eben schauen, dass ihre Betriebe zumindest zukunftssicher sich vorbereiten, wenn der Worst Case eintritt, dass eben die Fischerei den Lebensunterhalt mal nicht mehr tragen kann. Noch kann sie es, das möchte ich ganz klar sagen.
0: Ja, die Fischer am Chiemsee, sie werden sich in Zukunft anpassen müssen, denn die Quaggermuschel ist und bleibt auch weiterhin vermutlich millionenfach auf dem Vormarsch.

0: von 9 heute an diesem Mittwoch. Es ist der 22. Juli. Euch allen einen schönen guten Morgen mit der Bayernwelle.
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2: Mit mir, Emily Rettenberger. Schönen Mittwoch. Und für einen lauen Sommerabend bietet sich doch ein Film im Open-Air-Kino perfekt an. Wer für heute oder morgen Abend noch nichts geplant hat, ist bei den Waginger Filmtagen bestens aufgehoben. Bis Anfang August werden Filme im Kurpark in Waging unter freiem Himmel gezeigt. Heute steht die Doku Ausgestiegen auf dem Programm und morgen läuft das Kanu des Manitou. Die Tickets gibt's direkt vor Ort und kosten 10 Euro. Einlass ist jeweils ab 19 Uhr und Filmbeginn bei Sonnenuntergang natürlich nur bei gutem Wetter. Die Ausweichtermine wären dann am 3., 4. und 5. August. Und am Wochenende ist im Magazin 3 in Bad Reichenhall wieder so einiges los. Am Freitagabend sorgen Erwin und Edwin mit ihrer Mischung aus Blasmusik und Elektrobeats für Stimmung. Als Support ist das Duo Brier da mit dabei. Los

0: unter burghauser-konzertsommer.com.
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0: Und jetzt die Top-Meldung aus der Region mit Markus Gohlinger. Der Landkreis Traunstein überlegt, ob er auch einen gelben Sack oder eine gelbe Tonne für Leichtverpackungen einführen soll. Der zuständige Ausschuss für Umwelt lässt sich darüber heute Vormittag informieren. Derzeit müssen die Menschen ihren Verpackungsmüll noch selber zum Wertstoffhof bringen. Mehr in den Regionalnachrichten um 12:30 und auf bayernwelle.de.
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2: Ich bin Moritz Einzel, guten Morgen. Beim Testlauf neuer KI-Modelle des ChatGPT-Entwicklers OpenAI hat es einen außergewöhnlichen Zwischenfall gegeben. Die Software drang eigenständig in die Computersysteme einer anderen KI-Firma ein und verhielt sich dabei wie ein gewiefter Hacker, teilte OpenAI mit. Das betroffene Unternehmen Hugging Face bestätigte den Angriff. OpenAI wollte die Fähigkeit eines neuen KI-Modells testen, Sicherheitslücken für Cyberattacken auszunutzen. Die KI ging dabei deutlich weiter als erwartet. Für Mieterinnen und Mieter in Deutschland bleibt München die teuerste Stadt. Laut einer Analyse des Kieler Instituts für Weltwirtschaft liegt die Kaltmiete dort im Schnitt bei fast 24 Euro pro Quadratmeter. Bundesweit sind die Mieten in den 37 untersuchten Städten und Regionen im zweiten Quartal im Vergleich zum Vorjahr um 3% gestiegen. Das deutlichste Plus gibt es in Köln und Hamburg. Das von der Deutschen Bahn geplante Alkoholverbot an allen Bahnhöfen ist nach Einschätzung der Bundespolizeigewerkschaft nicht durchsetzbar. Es müsse von Beginn an deutlich werden, dass die Bundespolizei hier nicht die Verantwortung habe und für die Durchsetzung des Verbots nicht zuständig sei, sagte Gewerkschaftschef Ostermann. Die Deutsche Bahn besitze das Hausrecht und müsse das Alkoholverbot selbst vollziehen. Nach einem schweren Geisterfahrerunfall auf der A45 in Hessen ist eines der verletzten Kinder gestorben. Wie die Polizei mitteilte, erlag ein 12-jähriges Mädchen seinen schweren Verletzungen. Bei dem Frontalzusammenstoß nahe Florstadt waren bereits die 34-jährige Geisterfahrerin und der Fahrer des entgegenkommenden Wagens ums Leben gekommen. Der Ehemann der Frau sowie zwei weitere Kinder befinden sich weiter in kritischem Zustand. Frankreich führt als erstes EU-Land ein Social-Media-Verbot für Kinder und Jugendliche unter 15 Jahren ein. Ein entsprechendes Gesetz verabschiedete das Parlament in Paris mit großer Mehrheit. Katrin Müller berichtet.
3: Frankreich will Plattformen wie TikTok, Instagram und Snapchat stärker in die Pflicht nehmen und sie dazu bewegen, für die Alterskontrolle Techniken zu nutzen, die es schon gibt, wie zum Beispiel beim Zugriff auf pornografische Inhalte. Fraglich ist aber, ob das klappt. Nationale Alleingänge sieht auch Brüssel kritisch. Den Tech-Konzernen zusätzliche Pflichten aufzuerlegen, das sei Sache der EU, hieß es.
2: Es ist jetzt 9:00.
4: Wir kommen zum Bayernwelle-Wetter mit den aktuellen Temperaturen. Ramsau 14 Grad, Tachating ebenfalls, Petting bei der spätgotischen Pfarrkirche 15 Grad. Ein Tag insgesamt sehr freundlich mit viel Sonne. Zwischendurch ziehen auch immer wieder mal ein paar Wolken durch. Später können dann auch die ein oder anderen Tropfen fallen. Die Temperaturen liegen heute bei 19 bis 24 Grad. Der Bahnwelle Verkehrsservice, damit ihr sicher ankommt. Wir haben im Moment keine Störungen von den Straßen in der Region. Geblitzt wird aktuell in Tippmoning beim Autohaus in Erlstedt-Höhe Sportplatz, wenn ihr Richtung Fachendorf unterwegs seid. Dann auf der Umgehungsstraße von Teisendorf in der 70er und in Saaldorf beim Lagerhaus Richtung Freilassing. Und wenn ihr etwas für uns habt, meldet das 08654 dreimal die 7 und dreimal die 3. Entweder per WhatsApp oder ihr ruft an 08654 dreimal die 7 und dreimal die 3. Danke, gute Fahrt.
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4: Mit Thorsten Joost, Servus und schönen Vormittag. Und die Frage heute, kommt er oder kommt er nicht? Der gelbe Sack im Landkreis Traunstein. Was da aktuell die Pläne sind, hört ihr gleich in ein paar Minuten.

0: Schönen Vormittag mit der Bayernwelle, gleich 10 nach 9. Ja, und wenn ich bei mir daheim einen Joghurt gegessen habe oder einen Schokoriegel, dann schmeiße ich den Becher bzw. die Verpackung danach in den gelben Sack. Ich wohne ja hier im Berchtesgadener Land. Und da schmeißen wir unseren Plastikmüll oder Folien in den gelben Sack. Der wird alle paar Wochen abgeholt. Wunderbar. Im Landkreis Traunstein, da gibt es so einen gelben Sack bis jetzt nicht, aber vielleicht bald. Der zuständige Ausschuss für Umwelt lässt sich heute Vormittag über eine mögliche Einführung informieren. Landrat Andreas Danzer sagt schon vorab im Bayernwelle-Interview:
1: Aktuell haben wir ja das Bringsystem zu den Wertstoffhöfen. Viele Bürger fordern, mit der Zeit zu gehen und ein Hohlsystem zu installieren. Das heißt, jeder würde eine gelbe Tonne vors Haus bekommen, die dann in einem bestimmten Zyklus dann geleert wird.
0: Über Vor- und Nachteile lässt sich heute Vormittag der zuständige Ausschuss im Landkreis Traunstein informieren. Dann haben unsere Landkreispolitiker noch ein paar Monate Bedenkzeit. Voraussichtlich im Herbst soll dann die Entscheidung fallen, ob auch im Landkreis Traunstein ein gelber Sack oder eine gelbe Tonne eingeführt wird. 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
1: Die Bayernwelle am Mittwochvormittag und damit bin ich für heute raus. Letzte Amtshandlung habe ich noch für euch und zwar hat die Elfi Gomolzig aus Bayerisch Gmain heute Geburtstag. Die feiert nämlich ihren 80. und wir haben eine E-Mail bekommen, ob wir das bitte im Radio, diesen Gruß vorlesen könnten. Machen wir doch sehr gerne. Also, liebe Elfi, hier der Gruß von der Christiane Bauer. Liebe Mutti, zu deinem 80. Geburtstag wünschen wir dir von Herzen alles Liebe und Gute. Wir haben dich sehr lieb, deine Püppi, Jackie, Niki und Jenny. Und dazu haben wir auch noch einen Song parat, nämlich Aber mit Super Trooper. Herzlichen Glückwunsch zum 80. Geburtstag. Liebe Elfi und Aber gibt's gleich in ein paar Augenblicken hier auf der Bayernwelle. Euch allen einen schönen Tag. Wir hören uns morgen wieder am Donnerstag ab 6. Bis dann. Servus.
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2: Mit Markus Gollinger. Im Landkreis Traunstein wird getrennt und weggebracht. Im Berchtesgadener Land wird alles gesammelt und abgeholt. Bei der Müllentsorgung gibt es in den Nachbarlandkreisen verschiedene Systeme, zumindest noch, Bayernwelle-Reporterin Elena Meyer.
3: Plastikfolien und Flaschen, Tetrapacks und Dosen. Diese sogenannten Leichtverpackungen trennen Bürgerinnen und Bürger im Landkreis Traunstein selbst und bringen sie dann zu einem Wertstoffhof. Dieses System nennt sich Bringsystem. Im Berchtesgadener Land läuft es anders. Hier kommen diese Verpackungen alle zusammen in einen gelben Sack, der regelmäßig von der Müllabfuhr abgeholt wird. Ob dieses Holsystem auch im Landkreis Traunstein möglich oder sinnvoll wäre, bespricht heute der Ausschuss für Umwelt, Verkehr und Abfallwirtschaft im Landkreis Traunstein. Ein Ingenieurbüro stellt dieses Holsystem und alle damit verbundenen Aspekte am Vormittag in der Sitzung vor. Im Anschluss müsste sich dann der Kreistag in einer künftigen Sitzung mit diesem Thema beschäftigen, bevor es zu einer Entscheidung kommt. Für die Bayernwelle Elena Meyer.
2: Für seine Beteiligung an Schockanrufbetrug schickt das Traunsteiner Landgericht einen Mann jetzt für 5,5 Jahre ins Gefängnis. Das Gericht sah es als erwiesen an, dass der 31-Jährige jeweils Geld und Wertgegenstände von älteren Menschen abholen sollte. Diese Senioren war nach einem Telefonanruf davon überzeugt, dass sein Angehöriger einen schweren Unfall verursacht hat und dringend Geld braucht. Eine Frau in Murnau überließ dem Angeklagten etwa 100.000 Euro in Form von Bargeld und wertvollen Münzen. Bei einem weiteren Betrugsversuch in Traunstein griff die Polizei zu und schnappte den Angeklagten. Das Gericht schickt ihn jetzt für versuchten und vollendeten bandenmäßigen Betrug für 5,5 Jahre ins Gefängnis. Und nach stundenlanger Suche im Raum Freilassing hat die Polizei einen vermissten Rentner wiedergefunden. Der 66 Jahre alte Mann erschien gestern Mittag nicht zu einem Treffen mit Familienangehörigen und Freunden. Da auch die Polizei eine Gefahr für den Mann für möglich hielt, begann eine große Suchaktion mit Polizeikräften, mit Hubschrauber und Diensthunden. Nach einigen Stunden konnte der Mann schließlich doch über sein Handy erreicht werden. So konnte der Mann wiedergefunden werden. Es geht ihm laut Polizei gut. Diese und auch weitere Nachrichten aus der Region könnt ihr auch nachlesen bei uns auf bayernwelle.de.
4: Und damit zum Bayernwelle-Wetter mit den aktuellen Temperaturen. 15 Grad in Reit-im-Winkel, in Pittenhardt bei der Grundschule 17, in Laufen 18 Grad. Ein Mix aus Sonne und Wolken heute zwischen Königssee und Chiemsee. Zwischendurch können die Wolken etwas dichter werden und das bei Höchstwerten bis 24 Grad. Der Bayernwelle Verkehrsservice, damit ihr sicher ankommt. Keine Störungen von den Straßen in der Region. Geblitzt wird aktuell in Tippmoning beim Autohaus, in Erlstedt Höhe Sportplatz, wenn ihr Richtung Fachendorf unterwegs seid, auf der Umgehungsstraße von Teisendorf in der 70er und in Saaldorf beim Lagerhaus Richtung Freilassing. Und wenn ihr etwas für uns habt, meldet das 08654 3x die 7 und 3x die 3 per WhatsApp oder ihr ruft an. Dankeschön, gute Fahrt.
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0: Heute ist der 22. Juli. Bei einem Anschlag am Münchner Olympia-Einkaufszentrum werden am 22. Juli 2016 9 Menschen getötet und zahlreiche verletzt. Zuvor hatte der 18-jährige Täter Jugendliche via Facebook in ein McDonald's-Restaurant am Tatort gelockt. Dort beginnt er auf die Gäste zu schießen. Als der Amokschütze von der Polizei gestellt wird, tötet er sich selbst. Vorbild für den Täter war offenbar der norwegische Rechtsextremist Anders Behring Breivik. Der hatte im Jahr 2011 ebenfalls an einem 22. Juli in Oslo und auf der norwegischen Insel Utøya ein Massaker angerichtet. In Oslo zündet der 32-jährige Breivik eine Autobombe und tötet 8 Menschen. Anschließend erschießt er auf Utøya 69 Teilnehmer eines Feriencamps für junge Sozialdemokraten. Ein Jahr später wird der Amokläufer zu der in Norwegen möglichen Höchststrafe verurteilt, 21 Jahre Gefängnis mit anschließender Sicherungsverwahrung.
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2: Ich bin Moritz Einzel. Für Opfer von Terroranschlägen soll es auf Dauer einen verlässlichen Ansprechpartner des Bundes geben. Justizministerin Hubig bringt heute ein Gesetz ins Kabinett ein, um das Amt des Bundesopferbeauftragten gesetzlich zu verankern. Unterdessen erinnert heute Nachmittag die Stadt München mit einer Gedenkveranstaltung an die Opfer des rassistischen Attentats vor 10 Jahren am Olympia-Einkaufszentrum. Damals hatte ein 18-Jähriger 9 Menschen und sich selbst erschossen. Die Bahn will Alkoholkonsum an sämtlichen Bahnhöfen in Deutschland verbieten. Die Gewerkschaft der Polizei begrüßt das grundsätzlich. Was die Umsetzung angeht, so hat der stellvertretende GdP-Vorsitzende Peutz im ZDF gesagt, das Hausrecht müsse erstmal die DB-Sicherheit durchsetzen.
3: Unsere Kolleginnen und Kollegen der Bundespolizei, die tagtäglich einen guten Job machen, die werden erst zuständig, wenn quasi Straftaten passieren, um diese zu verfolgen, um diese zu ahnden. Das wird wahrscheinlich passieren, wenn dann Platzverweise und das Hausverbot durchgesetzt werden muss, aus Erfahrung, dass über 80% dann die Bundespolizei unterstützend tätig werden muss. Hier müssen wir personell auf jeden Fall die Bundespolizei stärken.
2: Die Bundespolizeigewerkschaft wiederum hält das Alkoholverbot nicht für durchsetzbar. Gewerkschaftschef Ostermann sagte, die Bundespolizei habe hier nicht die Verantwortung. Die AfD im Bayerischen Landtag könnte ihren Status als größte Oppositionspartei verlieren. Grund ist, dass der AfD-Abgeordnete Stadler wegen interner Streitigkeiten aus der Partei ausgeschlossen werden soll. Wenn die AfD Stadlers Sitz im Landtag verliert, sind die Grünen die größte Oppositionspartei mit einem Sitz mehr. In Deutschland sind 2024 rund 23 Millionen Tonnen gefährliche Abfälle angefallen. Die Menge stieg damit im Vergleich zum Jahr davor um 2,4%, teilte das Statistische Bundesamt mit. Gefährliche Abfälle können beispielsweise brandfördernd, krebserregend oder reizend sein. Sie müssen speziell entsorgt werden. Als erstes EU-Land verbietet Frankreich Kindern unter 15 Jahren die Nutzung von Social-Media-Plattformen wie etwa TikTok und Snapchat. Eine entsprechende Regelung hat das Parlament in Paris beschlossen. Ab dem 1. September dürfen Kinder unter der Altersgrenze keine Konten mehr anlegen. Es ist jetzt 10:15.
4: Das Bayernwelle-Wetter, und da wird heute wieder einiges an Sonnenschein zusammenkämmer zwischen Chiemsee und Königssee. Nur wenige Quellwolken zeigen sich am blauen Himmel. Regnen soll es heute nicht. Tageshöchstwerte 20 bis 24 Grad. Dafür wird es morgen deutlich bewölkter, öfter mal Regen, Wind ist dabei und es wird ein paar Grad frischer. Der Bahnwelle-Verkehrsservice, damit ihr sicher ankommt. Mensch, ich habe gerade keine Störungen, Unfälle, Staus vorliegen. Ihr habt freie Fahrt. Ist das nicht schön? Gute Fahrt. Und dann haben wir gerade eine WhatsApp-Nachricht bekommen. Servus beieinander, ihr hört einen Blitzer für euch und der ist in Bernau am Hallenbad in der 50er-Zone. Gruß der Hubert aus Bernau am Chiemsee, Mitteleuropa. Dankeschön, lieber Hubert, liebe Grüße aus dem Sendestudio aus Freilassing, ebenfalls Mitteleuropa. Falls ihr noch weitere Verkehrsinfos für uns habt, bitte immer her damit. Entweder ihr schreibt uns eine WhatsApp wie der Hubert oder ihr ruft uns an direkt im Studio. Die Nummer ist in beiden Fällen die gleiche. 08654 3x7 3x3. Gute Fahrt weiterhin.

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1: Mit Markus Gollinger. Die Berufsfischer am Chiemsee sind besorgter denn je. Grund ist die Quaggermuschel, die sich immer weiter im See ausbreitet. Bei einem Expertenvortrag in Seebruck ist das Ausmaß jetzt nochmal deutlich geworden. Schon jetzt setzen sich die Muscheln demnach massenhaft an den Fischernetzen fest. Das bedeutet mehr Arbeit und höhere Kosten. Noch größer ist die Sorge um die Zukunft der Fischerei. Florian Kirchmeier von der Fischereigenossenschaft Chiemsee im Bayernwelle-Interview.
2: Sie filtert ja sehr viel Plankton und sehr viel Phosphor aus dem Wasser. Damit ist eben eine große Nahrungskonkurrenz eben für unsere Fische und besonders eben auch für die Renke. Heuer merkt man halt den ersten richtigen Abrutscher, dass man sehr wenig fängt. Da hat die Quagga sicherlich einen kleinen Anteil dazu beizutragen.
1: Gerade die 16 hauptberuflichen Chiemseefischer müssten sich laut Kirchmeier in Zukunft möglicherweise ein zweites finanzielles Standbein aufbauen. Noch könnten sie mit der Fischerei ihren Lebensunterhalt aber bestreiten. Seit inzwischen 3 Wochen gilt in der Innenstadt von Salzburg die Sommerregelung zum Entlasten des Verkehrs. Die Stadt Salzburg ist in einer ersten Zwischenbilanz zufrieden. Die Verkehrssituation habe sich an besonders belasteten Tagen spürbar entspannt. Das befürchtete Verkehrschaos sei ausgeblieben. Konkrete Zahlen will die Stadt aber erst Ende des Sommers vorlegen. Von Anfang Juli bis Ende August dürfen auswärtige Tagestouristen nicht mehr mit dem Auto in die Salzburger Innenstadt rein. Das soll das Zentrum vom Autoverkehr entlasten. Ausnahmen gelten unter anderem für Autos mit Kennzeichen aus dem Salzburger und Berchtesgadener Land, für Pendler, für Lieferverkehr und für Hotelgäste. Und für einen besseren Austausch. Der Generationenbund und die Schwangerschaftsberatungsstelle im Berchtesgadener Land feiern heute gemeinsam ein Generationenfest in Bad Reichenhall. Ziel ist es, dass sich Menschen verschiedener Generationen treffen. Das soll das gesellschaftliche Miteinander stärken. Es gibt ein Programm mit Spiel- und Kreativangeboten für Kinder, Infostände und Musik. Das Generationenfest läuft von 14 bis 17 Uhr im Café Sonnenschein in der Tiroler Straße in Bad Reichenhall. Die Veranstalter freuen sich auf viele Familien und Senioren, die gemeinsam ein Zeichen für Zusammenhalt und gegenseitige Wertschätzung setzen können. Diese und auch weitere Nachrichten aus der Region könnt ihr auch nachlesen bei uns auf bayernwelle.de. Das Bayernwelle-Wetter. Heute meint die Sonne wieder sehr gut mit uns im Chiemgau, Rupertiwinkel und Berchtesgadener Land. Es gibt fast den ganzen Tag ziemlich ungetrübten Sonnenschein mit nur harmlosen Quellwolken. Tageshöchstwerte so 22 bis 24 Grad. Morgen wird's Wetter umschlagen. Es ziehen deutlich mehr Wolken auf. Es gibt ab und zu Regen, Wind ist dabei und es gibt Temperaturen kaum noch über 20 Grad. Der Bayernwelle Verkehrsservice, damit ihr sicher ankommt. Keine Unfälle, keine Staus im Moment gemeldet, also gute Fahrt. Aber eine Vermisstenmeldung der Polizei aus Traunreuth hat uns ganz aktuell erreicht. Seit gestern wird eine 20 Jahre alte Frau vermisst, Florentina Ott, aus einer Wohneinrichtung in Traunreuth. Möglicherweise ist sie noch bei uns in der Region, vielleicht auch in Österreich. Die Vermisste ist 20 Jahre alt, sieht aber einige Jahre jünger aus. 1,50 groß, schlank, mit schulterlangen blonden Haaren. Sie wirkt schüchtern und hat eine kleine schwarze Hand. Tasche dabei. Ein Foto der Vermissten findet ihr auf bayernwelle.de. Bitte, wenn ihr die junge Frau seht, meldet das der Polizeistation Traunreuth oder jeder anderen Polizeidienststelle. Vielen Dank. Und dann haben wir noch einen Blitzer in Bernau am Chiemsee stehen, beim Hallenbad in der 50er Zone. Wenn ihr noch weitere Verkehrsinfos für uns habt, dann bitte schön, ruft uns an unter 08654 3x7 3x3 oder schickt uns unter der gleichen Nummer gern auch eure Verkehrsinfos per WhatsApp als Text oder Sprachnachricht. Nochmal die Nummer auch für WhatsApp 08654 3x7 3x3. Vielen Dank schon mal und kommt's gut an.
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1: Ich bin Moritz Einzel. Mit einer Pistole aus dem Darknet erschießt ein junger Mann am 22. Juli 2016 am Münchner Olympia-Einkaufszentrum 9 Menschen aus rassistischen Motiven, bevor er sich selbst das Leben nimmt. Heute jährt sich das Attentat zum 10. Mal. Fabian Schaffer berichtet.
2: Wenn Oberbürgermeister Krause heute Nachmittag bei der Gedenkveranstaltung von einer rassistischen und rechtsextremen Tat spricht, dann macht er das bewusst, um auf Gefahren für eine offene Gesellschaft hinzuweisen, vor allem aber auch, um den 9 getöteten Menschen und ihren Angehörigen eine Stimme zu geben. Um 17.51 Uhr findet eine Schweigeminute mit Kranzniederlegung statt und der ÖPNV steht für kurze Zeit still.
1: Die bayerische AfD will den Landtagsabgeordneten Stadler wegen interner Streitigkeiten aus der Partei ausschließen. Das hat das Landesschiedsgericht der AfD beschlossen. Wenn das durchgeht, dann würde die AfD im Landtag ihren Status als größte Oppositionspartei verlieren. Die Grünen wären dann stärkste Oppositionskraft mit einem Sitz mehr. Die Angebotsmieten in deutschen Großstädten entwickeln sich immer unterschiedlicher. Laut Kiel-Institut für Weltwirtschaft stiegen sie im zweiten Quartal bundesweit um 3% gegenüber dem Vorjahr. Besonders stark legten die Mieten in Köln, Hamburg und Düsseldorf zu. In Berlin wurden sie etwas günstiger. München bleibt mit durchschnittlich knapp 24 Euro Kaltmiete pro Quadratmeter der teuerste Mietmarkt Deutschlands. Ein außergewöhnlicher Vorfall beim Testlauf neuer KI-Modelle hat das Risiko möglicher Cyberattacken mit künstlicher Intelligenz aufgezeigt. Die Firma OpenAI hat mitgeteilt, dass eine neue Software eigenständig in Computersysteme eines anderen KI-Unternehmens eingedrungen ist. Sie nutzte dabei Sicherheitslücken und gestohlene Zugangsdaten und ging viel weiter als geplant. In Deutschland sind so viele Autos zugelassen wie noch nie. Nach Angaben des Statistischen Bundesamtes stieg die Zahl der Pkw binnen eines Jahres auf den Rekordwert von 49,5 Millionen. Das entspricht 593 Autos je 1000 Einwohner. Die höchste Fahrzeugdichte gibt es im Saarland, die niedrigste in Berlin. Es ist jetzt kurz nach 11.
3: Das Bayernwelle-Wetter und da wird heute wieder einiges an Sonnenschein zusammenkämmer zwischen Chiemsee und Königssee. Nur wenige Quellwolken zeigen sich am blauen Himmel. Regnen soll es heute nicht. Tageshöchstwerte 20 bis 24 Grad. Dafür wird's morgen deutlich bewölkter, öfter mal Regen, Wind ist dabei und es wird ein paar Grad frischer. Der Bayernwelle Verkehrsservice, damit ihr sicher ankommt. A8 München Richtung Salzburg, da haben wir 4 bis 5 Kilometer Stau zwischen Fraßdorf und dem Rastplatz am Chiemsee. Derzeit etwa 20 Minuten Zeitverlust. Gute Fahrt. Dann haben wir noch eine Vermisstenmeldung der Polizei. Seit gestern Mittag wird in Traunreuth eine 20 Jahre alte Frau vermisst. Die könnte sich noch im Chiemgau aufhalten, vielleicht auch im benachbarten Österreich. Die Vermisste ist 20, sieht aber einiges jünger aus. 1,50 groß, schlank, mit glatten, schulterlangen, blonden Haaren. Vermutlich hat sie eine kleine schwarze Handtasche bei sich. Ein Foto der Vermissten gibt's auf bayernwelle.de. Wenn ihr die Frau gesehen habt, bitte gibt's der Polizei in Traunreuth Bescheid. Vielen Dank. Schauen wir auf die Blitzer. Der hier ist jetzt mehrfach gemeldet worden, unter anderem vom Christian und der Stefanie. Blitzer beim Autohaus Jäger in Tittmoning. Außerdem haben wir einen Blitzer auf der Ortsumfahrung Teisendorf. Das ist die B304 in der 70er-Zone, etwa bei der Abzweigung, wo es nach Rossdorf reingeht. Und in Bernau beim Hallenbad in der 50er-Zone steht Anno Anna. Wenn ihr weitere Verkehrsinfos für uns habt, dann bitte schön ruft uns an oder schickt uns eine WhatsApp. Die Nummer ist jetzt in beiden Fällen die gleiche. 08654 dreimal die 7, dreimal die 3. Danke für euer Mitmachen.
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1: Mit mir Emily Rettenberger. Auf geht's. Ab morgen ist wieder Gaufest da Horm in Marquardtstein. Mit dem Bieranstich um 19 Uhr startet die Festwoche zum 88. Gaufest. Bis zum 2. August ist täglich was geboten, beispielsweise der traditionelle Gauheimatabend am Samstag und der Gaufestsonntag mit großem Trachtenfestzug. Das große Festzelt steht am nördlichen Ortseingang von Marquardtstein, direkt an der B305. Ihr könnt's also gar nicht übersehen. Und am Wochenende ist am Spielplatz Eichetpark in Freilassing einiges los. Der Aktivspieltreff Aquarium lädt wieder zu seinen Aktionstagen ein. Am Samstag von 14 bis 18 Uhr wartet da ein abwechslungsreiches Programm auf euch. Am Samstag stehen Bewegung und Kreativität im Mittelpunkt. Der Wassertag am Sonntag muss aber leider entfallen. Und Badewannen gehören ins Badezimmer, nicht in Bernau am Chiemsee. Am Samstag werden da Badewannen zu Rennbooten. Die Wasserwacht Bernau veranstaltet im Chiemseepark Felden ein Badewannenrennen, das wetterbedingt ja schon mal verschoben wurde. Die schönste und ausgefallenste Badewanne bekommt sogar einen Preis. Also lasst euch das Rennen nicht entgehen. Start ist ab 12 Uhr diesen Samstag. Die Wasserwacht Bernau freut sich schon auf euch.
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1: Mit Markus Gollinger. Aus einer Wohneinrichtung in Traunreuth ist seit gestern eine junge Frau verschwunden. Die Polizei hofft auf Hinweise aus der Bevölkerung. Die 20 Jahre alte Florentina Ott könnte sich in einer hilflosen Lage befinden. Die Polizei hält es auch für möglich, dass sich die Vermisste im benachbarten Österreich aufhält. Die Frau ist 20 Jahre alt, sie sieht aber um einiges jünger aus. Die Vermisste ist 1,50 groß, schlank und hat glatte, schulterlange Haare. Vermutlich hat sie eine kleine schwarze Handtasche bei sich. Ein Foto der Vermissten findet ihr auf bayernwelle.de. Wenn ihr die Frau seht, meldet das bitte der Polizei in Traunreuth. Im Landkreis Traunstein wird getrennt und weggebracht. Im Berchtesgadener Land wird alles gesammelt und abgeholt. Bei der Müllentsorgung gibt es in den Nachbarlandkreisen verschiedene Systeme, zumindest noch, Bayernwelle-Reporterin Elena Meyer.
2: Plastikfolien und Flaschen, Tetrapacks und Dosen. Diese sogenannten Leichtverpackungen trennen Bürgerinnen und Bürger im Landkreis Traunstein selbst und bringen sie dann zu einem Wertstoffhof. Dieses System nennt sich Bringsystem. Im Berchtesgadener Land läuft es anders. Hier kommen diese Verpackungen alle zusammen in einen gelben Sack, der regelmäßig von der Müllabfuhr abgeholt wird. Ob dieses Holsystem auch im Landkreis Traunstein möglich oder sinnvoll wäre, bespricht heute der Ausschuss für Umwelt, Verkehr und Abfallwirtschaft im Landkreis Traunstein. Ein Ingenieurbüro stellt dieses Holsystem und alle damit verbundenen Aspekte am Vormittag in der Sitzung vor. Im Anschluss müsste sich dann der Kreistag in einer künftigen Sitzung mit diesem Thema beschäftigen, bevor es zu einer Entscheidung kommt. Für die Bayernwelle Elena Meyer.
1: Für seine Beteiligung an Schockanrufbetrug schickt das Traunsteiner Landgericht einen Mann jetzt für 5,5 Jahre ins Gefängnis. Das Gericht sah es als erwiesen an, dass der 31-Jährige jeweils Geld und Wertgegenstände von älteren Menschen abholen sollte. Diese Senioren war nach einem Telefonanruf davon überzeugt, dass sein Angehöriger einen schweren Unfall verursacht hat und dringend Geld braucht. Eine Frau in Murnau überließ dem Angeklagten etwa 100.000 Euro in Form von Bargeld und wertvollen Münzen. Bei einem weiteren Betrugsversuch in Traunstein griff die Polizei zu und schnappte den Angeklagten. Das Gericht schickt ihn jetzt für versuchten und vollendeten bandenmäßigen Betrug für 5,5 Jahre ins Gefängnis. Diese und auch weitere Nachrichten aus der Region könnt ihr auch nachlesen bei uns auf bayernwelle.de. Das Bayernwelle-Wetter. Heute meint die Sonne wieder sehr gut mit uns im Chiemgau, Rupertiwinkel und Berchtesgadener Land. Es gibt fast den ganzen Tag ziemlich ungetrübten Sonnenschein mit nur harmlosen Quellwolken. Tageshöchstwerte so 22 bis 24 Grad. Morgen wird's Wetter umschlagen. Es ziehen deutlich mehr Wolken auf. Es gibt ab und zu Regen. Wind ist dabei und es gibt Temperaturen kaum noch über 20 Grad. Der Bayernwelle-Verkehrsservice, damit ihr sicher ankommt. Auf der A8 München Richtung Salzburg haben wir zwischen Fraßdorf und dem Rastplatz am Chiemsee 7 bis 8 Kilometer Stau. Zeitverlust etwa 25 Minuten derzeit. Das ist aber auch die einzige Störung, größere Störung, die uns vorliegt. Ein paar Blitze gibt's.
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1: Also, schauen wir auf meinen Blitzerzettel, der in Wirklichkeit ein Blitzerbildschirm ist. Bernau am Hallenbad in der 50er-Zone steht ein Blitzer. Außerdem in Tittmoning beim Autohaus Jäger und auf der B304 der Ortsumgehung von Theisendorf bei der Abzweigung nach Rossdorf, da ist 70er-Zone. Ja, da kannst du erwischt werden, wenn ihr zu schnell fahrt, was ihr ja bitte eh nie macht's. Und wenn ihr weitere Verkehrsinfos für uns habt, dann entweder per WhatsApp oder per Telefon. Ihr könnt uns jederzeit erreichen unter der Nummer 08654 3x die 7, 3x die 3. Das ist die Studio-Telefonnummer und die Studio-WhatsApp-Nummer 08654 3x die 7, 3x die 3. Seid ihr einheitlich dabei. Gute Fahrt.
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1: Heute haben wir ein G wie Grohwäder. Ja, sag einmal, die von der Bayernwelle schon wieder mit so einem urbayerischen Wort. Was kann denn da wohl gemeint sein, wenn ein Bayer was vom Grohwäder erzählt? Habt ihr da vielleicht irgendwelche Ideen?
2: Ja, das weiß ich jetzt auch nicht so genau, aber ich denke, das ist irgendwie, es hört sich so ähnlich an wie entweder oder sowas.
3: Ein Grohwäder, ne? Hat es mit dem Wetter was zum Teil? Ein kurz Wetter eventuell.
2: Vielleicht ein Tier?
4: Wiederkommen oder so?
1: Nein, also mit dem Tier hat es nichts zum Tor, aber ich habe da ein Stichwort gehört, das hat mir eigentlich ganz gut gefallen. Wetter. Ja, das ist schon richtig. Es ist halt bloß kein schönes Wetter. Grohwäder, hört euch mal die Erklärung auf von unserer Bayernwelle Mundart-Expertin Maria Haslinger aus dem Ruperti-Winkel.
5: Ein Grohwäder, da sagt man, heute ist Kinder tief. Grohwäder ist einfach Regen, Wind, was alles dazugehört. Ob so ein Wind der Schneiben ist oder der Sturm, und das ist einfach das Grohwäder. Aber man kann auch sagen, wenn eine Familie gestritten ist oder was, au, da zieht auch ein Grohwäder auf.
1: Also ein Grohwäder ist einfach ein schlechtes Wetter, ein Unwetter, ein Gewitter. Und das kommt ja gerade jetzt im Sommer doch das ein oder andere Mal vor.
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2: Ich bin Moritz Einzel. Die Liebe zum Auto ist ungebrochen. Noch nie waren in Deutschland so viele Pkw zugelassen wie aktuell. Ihre Zahl stieg binnen eines Jahres um rund 150.000 auf 49,5 Millionen Stück. Daraus ergibt sich nach Berechnungen des Statistischen Bundesamtes eine Rekordfahrzeugdichte von 593 Autos pro 1.000 Einwohner. Bei Preisen von teils deutlich über 2 Euro je Liter Sprit kommen viele Autofahrerinnen und Autofahrer an finanzielle Schmerzgrenzen. Bundeswirtschaftsministerin Reiche schließt dennoch einen weiteren Spritpreisdeckel aus.
3: Dieser würde kosten, der hat uns schon gekostet, zu Beginn des ersten Halbjahres 1 Milliarden Euro Betrag, der momentan nicht im Haushalt vorhanden ist.
2: Das hat Reiche bei NTV gesagt. SPD-Generalsekretär Klüssendorf hatte einen neuerlichen Spritpreisdeckel vorgeschlagen. Union und SPD nehmen die Deutsche Bahn in die Pflicht. Das geplante Alkoholverbot an Bahnhöfen soll nach dem Willen der innenpolitischen Sprecher beider Fraktionen von eigenem Sicherheitspersonal der Bahn durchgesetzt werden. Grundsätzlich stößt das Alkoholverbot bei vielen auf Zustimmung, auch bei der Gewerkschaft der Polizei. GdP-Bundesvize Peutz sagte im ZDF,
4: wir haben insbesondere an großen Bahnhöfen wie München, Bremen als auch Hamburg schon ein Alkoholkonsumverbot. Da haben wir sehr positive Erfahrungen. Hier gehen die Straftaten, insbesondere die Gewaltdelikte, zurück. Das zeigt ein positives Bild.
2: Die Bahn plant, Alkohol auf Bahnsteigen und in Bahnhofshallen künftig generell zu verbieten. Ausgenommen sind Gastronomiebereiche. Ab Mitte Oktober soll das Verbot bundesweit gelten. Frankreich führt als erstes EU-Land ein Social-Media-Verbot für Kinder unter 15 Jahren ein. Das Parlament verabschiedete ein entsprechendes Gesetz, das nach den Sommerferien schrittweise greifen soll. Ab September gilt es für neu angelegte Konten, Anfang 2027 auch für bestehende. Auch in Deutschland wird über ein solches Verbot diskutiert. Im südlichen Oberallgäu ist möglicherweise ein Bär unterwegs. Laut dem Bayerischen Landesamt für Umwelt sind Spuren gefunden worden. Es hat eine genetische Auswertung der Probe in Auftrag gegeben. Nutztierhaltern wird empfohlen, ihre Tiere nachts im Stall unterzubringen. Es ist jetzt kurz nach 12.
5: Das Bayernwelle-Wetter. Wir haben heute viel Sonnenschein noch mit dabei. Vereinzelt ziehen ein paar Wolken durch. Es bleibt aber trocken. Höchstwerte liegen bei 24 bis 25 Grad. 21 Grad messen wir aktuell in Altenmarkt an der Alz beim Edeka, genauso wie in Bad Endorf und 21 Grad auch in Einring. Der Bayernwelle Verkehrsservice. Damit ihr sicher ankommt, liebe Autofahrer, der Stau auf der A8 zwischen Fraßdorf und dem Rastplatz am Chiemsee, der hat sich mittlerweile wieder aufgelöst. Ganz leichte Verzögerungen von maximal 5 Minuten sind hier noch möglich. Blitzer habe ich noch für euch, und zwar einmal in Bernau am Chiemsee, beim Hallenbad in der 50er-Zone, dann in Tittmoning beim Autohaus Jäger und B304 Ortsumfahrung Teisendorf bei der Abzweigung nach Rossdorf in der 70er-Zone. Wenn ihr auch noch was entdeckt habt, Blitzer oder Staus, gebt Bescheid, ruft an oder schickt eine WhatsApp, geht beides über dieselbe Nummer 08654 3x7 und 3x3. Danke schon mal fürs Melden und gute Fahrt wünsche ich euch.

klein, aber oho, das trifft aktuell auf ein winziges Lebewesen zu, das vor allem im Chiemsee sein Unwesen treibt. Die Rede ist von der Quaggermuschel. Sie ist ursprünglich aus dem Schwarzen Meer, das an die Ukraine grenzt, und wird, so wie es aussieht, mindestens die nächsten 20, 30, 40 Jahre zwischen Chiemsee und Königssee bleiben. Deshalb alles, was ihr zur Quaggermuschel wissen müsst. Gleich nochmal von mir, Angelina Quatschala, und einem Fachmann im Bayernwelle-Interview. Davor jetzt Harry Styles mit American Girls.

0: Sie ist gekommen, um hier bei uns zu bleiben. Die Quagga-Muschel. Angelina Quocciala hier, ihr hört die Bayernwelle. Ursprünglich kommt die Quagga-Muschel aus dem Schwarzen Meer. Aktuell bereitet sie aber vor allem im Chiemsee Fischern, Bootsfahrern und auch Strandbadbetreibern große Sorgen. Der Aquatikexperte Dr. Herwig Stiebor von der LMU München im Bayernwelle-Interview.
1: Die eine Eigenschaft ist, dass sie sehr schnell wächst, dass sie sehr, sehr hohe Nachwuchszahlen hat. Also da gibt es Schätzungen, dass es bis zu 1 Million pro weiblichen Tier sind. Und die Quaggermuschel hat die Eigenschaft, dass sie sehr schnell alle möglichen Strukturen zuwachsen kann.
0: Und dieses Zuwachsen von Rohren, Booten oder Fischernetzen geht massiv ins Geld. Denn alles muss auch wieder von der Quagga befreit und gereinigt werden. Wer aktuell im See am meisten unter der Quaggermuschel leidet?
1: Deichmuscheln oder einheimische Muscheln, die von der Quagga überwachsen werden. Das wäre mal auf jeden Fall was, was man schon jetzt gut sehen kann. Mittelfristig kann sie für die Quaggermuschel dazu, dass sie sehr stark Phytoplankton und Plankton filtriert, dass weniger Nahrung für andere Planktonfresser zur Verfügung steht. Das wäre zum Beispiel dann Jungfische oder Renken.
0: Aber es gibt tatsächlich auch Nutznießer der Quaggermuschel.
1: Die Quagga, die würde erstmal das Wasser sehr klar machen, weil sie sehr viel filtriert. Und dadurch kann Licht sehr viel tiefer in den See eindringen. Und es sind vor allem Wasserpflanzen, die davon profitieren, weil durch dieses Meer an Licht, das ja die Pflanzen für die Photosynthese brauchen, können sie jetzt auch in größeren Tiefen wachsen und größere Bestände ausbilden. Das ist ebenfalls was, was man oft sieht, dass nach einem Befall mit Quaggermuscheln diese Wasserpflanzen deutlich stärker wachsen dann.
0: Fakt ist aber am Ende,
1: man wird die Quagga jetzt nicht los. Also es gibt noch kein bekanntes Gegenmittel, das man schnell irgendwo im See verteilen könnte und die Quagga reduzieren würde oder zum Aussterben bringen würde. Wichtig ist aber trotzdem, dass man verhindert, dass die Quaggermuschel immer wieder eingeschleppt wird.
0: Und da sind die Wassersportler unter euch gefragt. Bitte, bitte reinigt eure Subs, Schlauchboote, Kajaks und was ihr sonst alles mit in den Chiemsee nehmt. Denn die Quaggermuschel, die hängt sich so schnell fest, da könnt ihr kaum bis 3 zählen.
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2: Mit Markus Gollinger. Aus einer Wohneinrichtung in Traunreuth ist seit gestern eine junge Frau verschwunden. Die Polizei hofft auf Hinweise aus der Bevölkerung. Die 20 Jahre alte Florentina Ott könnte sich in einer hilflosen Lage befinden. Die Polizei hält es auch für möglich, dass sich die Vermisste im benachbarten Österreich aufhält. Die Frau ist 20 Jahre alt, sie sieht aber um einiges jünger aus. Die Vermisste ist 1,50 groß, schlank und hat glatte, schulterlange Haare. Vermutlich hat sie eine kleine schwarze Handtasche bei sich. Ein Foto der Vermissten findet ihr auf bayernwelle.de. Wenn ihr die Frau seht, meldet das bitte der Polizei in Traunreuth. Die Berufsfischer am Chiemsee sind besorgter denn je. Grund ist die Quaggermuschel, die sich immer weiter im See ausbreitet. Bei einem Expertenvortrag in Seebruck ist das Ausmaß jetzt nochmal deutlich geworden. Schon jetzt setzen sich die Muscheln demnach massenhaft an den Fischernetzen fest. Das bedeutet mehr Arbeit und höhere Kosten. Noch größer ist die Sorge um die Zukunft der Fischerei. Florian Kirchmeier von der Fischereigenossenschaft Chiemsee im Bayernwelle-Interview.
3: Sie filtert ja sehr viel Plankton und sehr viel Phosphor aus dem Wasser. Damit ist eben also große Nahrungskonkurrenz eben für unsere Fische und besonders eben auch für die Renke. Heuer merkt man halt den ersten richtigen Abrutscher, dass man sehr wenig fängt. Da hat die Quagga sicherlich einen kleinen Anteil dazu beizutragen.
2: Gerade die 16 hauptberuflichen Chiemseefischer müssten sich laut Kirchmeier in Zukunft möglicherweise ein zweites finanzielles Standbein aufbauen. Noch könnten sie mit der Fischerei ihren Lebensunterhalt aber bestreiten. Seit inzwischen 3 Wochen gilt in der Innenstadt von Salzburg die Sommerregelung zum Entlasten des Verkehrs. Die Stadt Salzburg ist in einer ersten Zwischenbilanz zufrieden. Die Verkehrssituation habe sich an besonders belasteten Tagen spürbar entspannt. Das befürchtete Verkehrschaos sei ausgeblieben. Konkrete Zahlen will die Stadt aber erst Ende des Sommers vorlegen. Von Anfang Juli bis Ende August dürfen auswärtige Tagestouristen nicht mehr mit dem Auto in die Salzburger Innenstadt rein. Das soll das Zentrum vom Autoverkehr entlasten. Ausnahmen gelten unter anderem für Autos mit Kennzeichen aus dem Salzburger und Berchtesgadener Land, für Pendler, für Lieferverkehr und für Hotelgäste. Diese und auch weitere Nachrichten aus der Region könnt ihr auch nachlesen bei uns auf bayernwelle.de.
4: Das Bayernwelle-Wetter. Viel Sonnenschein auch über die Mittagszeit zwischen Chiemsee und Königssee. Ein paar Wolken sind auch mit dabei, aber regnen wird es heute nicht mehr und das bei maximal 25 Grad. 22 Grad messen wir aktuell in Palling, genauso wie in Engelsberg bei der Pfarrkirche St. Andreas und 22 Grad sind es auch in Teisendorf. Der Bayernwelle-Verkehrsservice, damit ihr sicher ankommt. Aktuell keine Staus oder Störungen von den Straßen für euch. Freie Fahrt.
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4: Geblitzt wird aber noch und zwar einmal in Erlstedt in der 50er-Zone, dann in Tittmoning beim Autohaus Jäger und auf der B304 Ortsumfahrung Teisendorf bei der Abzweigung nach Rossdorf in der 70er-Zone. Wenn ihr noch was habt, Blitzer oder Staus, gebt Bescheid 08654 3x die 7 und 3x die 3. Danke schon mal fürs Melden und gute Fahrt.
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1: Gestern ist mir mal wieder ein Ohrenzwicker untergekommen. Ihr wisst schon, diese kleinen Käferchen mit dieser kleinen Zange hinten dran. Mit der zwicken sie uns in den Ohren. Zumindest wurde uns das als Kinder erzählt. Deswegen heißen die ja auch so, oder? Also, der offizielle Name ist übrigens gemeiner Ohrwurm. Und der heißt nicht so, weil er in die Ohren zwickt, sondern weil er vor vielen Jahren, also genauer gesagt in der Antike, ein Mittel gegen Ohrenbeschwerden war. Dafür wurde er getrocknet und zermalt und dann ins Ohr gestreut. Uah. Aber unsere Ohren interessiert dieser Käfer oder der Wurm ja eigentlich überhaupt nicht. Diese Zange am Hinterteil des Käfers hat er aus einem anderen Grund. Und zwar hat dieser Käfer tatsächlich versteckte Flügel. Die liegen zusammengefaltet unter so Flügeldecken und wir sehen sie eigentlich nicht. Aber wenn der Ohrwurm fliegen will, dann klappt er die Zangen, also die Ohrenzwick quasi, nach vorne und hilft damit, die Flügel auszubreiten. Also er klappt sie wie bei einer Markise dann so nach vorne mit Hilfe dieser Zange. Ihr habt den Ohrwurm noch nie fliegen sehen? Ja, ich auch nicht. Und das tut er auch nicht so oft, weil er am allerliebsten rumkrabbelt und ganz bestimmt nicht in unsere Ohren zwickt.
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2: Ich bin Moritz Einzel. Die Bundesregierung berät gerade über

0: Die geplante Frühstartrente für Kinder. Der Plan, der Staat zahlt für jedes Kind vom 6. bis zum 18. Lebensjahr monatlich 10 Euro in ein Altersvorsorgedepot ein. Ausgezahlt wird das Geld erst ab 65. Zusätzlich sollen Eltern bis zu 6.840 Euro im Jahr draufzahlen können. Damit will die Regierung vor allem Menschen mit geringem Einkommen den Weg in die private Altersvorsorge erleichtern. Thorsten Frey soll neuer Chef der Unionsfraktion werden. Nach dem Rücktritt von Jens Spahn ist der bisherige Kanzleramtschef als Nachfolger vorgesehen. Darauf haben sich übereinstimmenden Berichten zufolge Bundeskanzler Merz und Bayerns Ministerpräsident Söder geeinigt. Unklar ist noch, wer Nachfolger auf dem Kanzleramtsposten wird. Spahn war unter Druck geraten, weil er und sein Ehemann mithilfe einer Leihmutter in den USA Eltern geworden waren. Schließlich trat Spahn deswegen zurück. Unterdessen geht die Debatte über das Thema Leihmutterschaft weiter. Nach Einschätzung der Juristin Brosius Gersdorf darf der Staat Leihmutterschaft nicht grundsätzlich verbieten. Das Grundgesetz gehe von der Selbstbestimmung des Einzelnen aus, so Brosius Gersdorf im ZDF.
1: Wenn eine Frau selbstbestimmt, autonom, freiwillig, gut informiert entscheidet, dass sie sich als Leihmutter zur Verfügung stellen möchte, dann darf der Staat das meines Erachtens nicht verbieten.
0: Die ehemalige Kandidatin für das Verfassungsgericht sprach von einem Grundrechtseingriff. Fahnder haben Medienberichten zufolge erneut die Zentrale der Deutschen Bank in Frankfurt durchsucht. Diesmal gehe es um fragwürdige Steuergeschäfte bei der Tochtergesellschaft Postbank zwischen 2008 und 2010. Bei diesen sogenannten Cum-Cum-Geschäften ist dem Staat möglicherweise ein zweistelliger Milliardenschaden entstanden. Die Bundesstelle für Eisenbahnunfalluntersuchungen hat den Untersuchungsbericht zum tödlichen Zugunglück von Riedlingen in Baden-Württemberg veröffentlicht. Bei dem Unfall vor einem Jahr waren 3 Menschen gestorben, als ein Regionalzug nach einem Hangrutsch infolge von Starkregen entgleist ist. Es heißt, der Hangrutsch war nicht vorhersehbar, die Böschung galt nicht als riskant. Es ist jetzt 1:15.
2: Danke dir. Und wir schauen zum Bayernwelle-Wetter. Da haben wir heute viel Sonnenschein noch mit dabei. Vereinzelt ziehen auch ein paar Wolken durch. Es bleibt aber trocken. Höchstwerte liegen bei 24 bis 25 Grad. 22 messen wir aktuell in Grabenstedt, 23 in Kirchhain-Schöring beim Rathaus und 23 Grad auch in der Ramsau. Der Bayernwelle Verkehrsservice, damit ihr sicher ankommt. Aktuell keine Staus oder Störungen von den Straßen. Alles frei für euch. Geblitzt wird aber noch. Und zwar einmal in Bernau am Chiemsee, beidseitig beim Bernauer Mare, also beim Schwimmbad. Und in Erlstedt nach dem Sportplatz Höhe von GLS in der 50er-Zone. Wenn ihr auch noch was habt, Blitzer oder Staus, gebt Bescheid. 08654 3x die 7, 3x die 3. Damit kommt ihr entweder hier ins Bayernwelle-Studio oder ihr schickt uns eine WhatsApp. Funktioniert beides über dieselbe Nummer. Findet ihr entspannt zum Einspeichern, aber auch nochmal auf bayernwelle.de. Danke fürs Melden und gute Fahrt.

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1: Na schön. 22. Juli 1980. Kate Ryan wird geboren. Sie wächst im belgischen Tessenderlo auf. Schon früh lernt sie Gitarre und Klavier. Ihre Eltern betreiben ein Café, in dem sie öfter auch mal kleine Auftritte hat und bald im ganzen Ort relativ bekannt ist. Im Jahr 2000 folgen dann einige größere Gesangsauftritte. Bei einer dieser Shows wird sie dann von einem belgischen Produzenten entdeckt und sogar unter Vertrag genommen. Alles, was sie danach rausbringt, bleibt aber erstmal ohne Erfolg. Anfang 2002 covert sie dann aber den Song Désenchanté von der französischen Sängerin Mylène Farmer. Und dieser Song macht sie nicht nur zur beliebtesten Sängerin in Belgien, sondern verschafft ihr auch ihren internationalen Durchbruch. Auch in Deutschland ist Désenchanté erfolgreich. Platz 2 der Singlecharts schafft die Nummer und sie bleibt insgesamt 19 Wochen gelistet.

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1: Mit Angelina Quotschaller. Der Tourismus in der Region boomt. Das Staatsbad Bad Reichenhall und Bayerisch Gmain ist mit dem ersten Halbjahr aus touristischer Sicht sehr zufrieden. Die Verantwortlichen haben knapp 460.000 Übernachtungen in der ersten Jahreshälfte gezählt. Das sei 1% mehr als zum gleichen Zeitpunkt des Vorjahres. Auch die Übernachtungsdauer ist gestiegen. Das liege auch an den Kliniken in Bad Reichenhall und Bayerisch Gmain, so das Staatsbad. Geschäftsführer Dirk Sasse sieht perspektivisch große Zukunftschancen für Tourismusregionen in den Alpen. Steigende Temperaturen in den Mittelmeerländern könnten dazu führen, dass auch Bad Reichenhall und Bayerisch Gmain für viele Urlaubsgäste attraktiver würden. Der Landkreis Traunstein entscheidet in den nächsten Monaten, ob sich die Müllentsorgung für die Bürgerinnen und Bürger ändert. Konkret geht es um Plastik- und Verpackungsmüll. Den müssen die Menschen derzeit noch selbst zum Wertstoffhof bringen. Heute Vormittag hat sich der Ausschuss für Umwelt aber die mögliche Einführung eines gelben Sacks oder einer gelben Tonne informieren lassen. Ähnlich wie im Berchtesgadener Land. Traunsteins Landrat Andreas Danzer zur Bayernwelle.
2: Aktuell haben wir ja das Bringsystem zu den Wertstoffhöfen. Viele Bürger fordern, mit der Zeit zu gehen und ein Hohlsystem zu installieren. Das heißt, jeder würde eine gelbe Tonne vors Haus bekommen, die dann in einem bestimmten Zyklus dann geleert wird.
1: Ein Fachbüro hat die Politiker heute Vormittag darüber informiert, wie so ein System im Landkreis Traunstein aussehen könnte. Laut Landrat Danzer steht eine endgültige Entscheidung voraussichtlich im Herbst an. Das Rufbussystem Watzmobil verzeichnet einen erfolgreichen Einstand. Seit der Ausweitung auf fast den gesamten Landkreis nutzten in den ersten 3 Monaten knapp 14.000 Fahrgäste das Angebot. Heute zieht der Mobilitätsausschuss im Berchtesgadener Land eine erste Bilanz. Mittlerweile bedient das Watzmobil mehr als 1.000 Haltestellen in 14 von 15 Kommunen. Lediglich Einring folgt noch zum Jahreswechsel. Als Ergänzung zum regulären Linienbus schließt der Rufbus vor allem Lücken in Randzeiten und schafft so eine wichtige Anbindung entlegenerer Ortsteile. Und weitere Nachrichten aus unserer Region findet ihr auch auf bayernwelle.de.
3: Dankeschön, hier ist das Bayernwelle-Wetter. Wir könnten heute 25 Grad erreichen. Na, wir sind auf einem guten Weg dahin. Sonne und Wolken werden uns heute weiter begleiten bis in den Abend. Aktuell in Tacherting 23 Grad, in Unterwössen 22 und in Schönau am Königssee ist ein bisschen kühler. Ganz im Süden immer ein bisschen kühler, da sind es 19 Grad momentan. Morgen der gleiche Tag, Sonne und Wolken, etwas kühler bei maximal 21 Grad. Und dann wird es aber richtig schön. Freitag und Samstag 2 wolkenlose Tage. Besonders warm wird der Samstag mit bis zu 28 Grad. Der Bayernwelle Verkehrsservice, damit ihr sicher ankommt. Ganz leichte Behinderung gibt's auf der A8 München Richtung Salzburg und zwar in Höhe der Anschlussstelle Traunstein-Siegsdorf. Da gibt's einen Kilometer stockenden Verkehr. Es dauert 5 Minuten länger und die, die von der anderen Seite, also aus Richtung Traunstein über die B306 Richtung Autobahn fahren, müssen auch durch einen ganz kleinen Stau durch. Auch hier dauert's maximal 5 Minuten länger.
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3: Es gibt noch 2 aktuelle Blitzer, die ihr uns gemeldet habt. Dankeschön. Der eine steht in Erlstedt, kurz nach dem Sportplatz in der 50er-Zone. Und in Bernau am Chiemsee wird beim Schwimmbad geblitzt, also beim Bernau Mare. Da blitzen sind beide Richtungen. Sagt uns auch Bescheid, ruft uns an oder schickt uns eine WhatsApp bei jedem Blitzer, den ihr seht, bitte. 08654 3x7 3x3.
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2: Ich bin Oliver Urbanke. Der bisherige Kanzleramtschef Frei soll neuer Vorsitzender der Unionsfraktion im Bundestag werden. Darauf verständigten sich CDU-Chef Merz und CSU-Chef Söder nach Angaben aus Unionskreisen. Gewählt werden soll Frei nächsten Mittwoch. Er folgt auf Jens Spahn, der nach Kritik an der Geburt seines Kindes durch eine Leihmutter in den USA zurückgetreten war. Bezahlbaren Wohnraum zu finden, wird für viele Menschen immer schwieriger. Doch nicht in allen deutschen Metropolen legen die Mietpreise stark zu. In einigen Großstädten sinken sie sogar. Das sagen Experten vom Kiel-Institut für Weltwirtschaft. Mehr von Claudia Wächter.
3: Ausgerechnet Berlin. In der Hauptstadt gehen die Mietpreise runter. Zumindest etwas. In Köln oder Hamburg dagegen haben

0: Alle Wohnungssuchenden eher schlechte Karten. Absoluter Spitzenreiter ist aber München. Da kostet der Quadratmeter Kaltmiete unterm Strich knapp 24 Euro. Und in Leipzig, da sind die Mietpreise am günstigsten.
1: Ein außergewöhnlicher Vorfall beim Testlauf neuer KI-Modelle hat das Risiko möglicher Cyberattacken mit künstlicher Intelligenz aufgezeigt. Die Firma OpenAI hat mitgeteilt, dass eine neue Software eigenständig in Computersysteme eines anderen KI-Unternehmens eingedrungen ist. Sie nutzte dabei Sicherheitslücken und gestohlene Zugangsdaten und ging viel weiter als geplant. Ein Touristenschiff hat eine Schwimmerin im Forgensee im Voralpenland gerettet. Die 70-jährige Urlauberin war zum Schwimmen ins Wasser gegangen. Ihr Begleiter hatte sie aus den Augen verloren und den Notruf gewählt. Der Rettungsdienst konnte schnell Entwarnung geben. Die Besatzung eines Schiffs, das auf dem See unterwegs war, hat die hilflose Frau im Wasser entdeckt und an Bord geholt. So konnte sie wohlbehalten den Rettungskräften übergeben werden. Frankreich führt als erstes EU-Land ein Social-Media-Verbot für Kinder unter 15 Jahren ein. Das Parlament verabschiedete ein entsprechendes Gesetz, das nach den Sommerferien schrittweise greifen soll. Ab September gilt es für neu angelegte Konten, Anfang 2027 auch für bestehende. Auch in Deutschland wird über ein solches Verbot diskutiert. Es ist jetzt kurz nach zwei.
2: Hier ist das Bayernwelle-Wetter. Es ist genauso wie gestern angekündigt. Sonne und Wolken im Wechsel. Aktuell sind wir gesegnet. Es ist ein bisschen mehr Sonne da als Wolken. Das wird sich später wieder ändern. Und wir haben weiterhin diese angenehmen Temperaturen. In Bergen im Chiemgau jetzt 21 Grad. In Freilassing am Hauptbahnhof 23. Und in Berchtesgaden 21 Grad. Morgen sieht das Wetter ganz genauso aus. Sonne und Wolken im Wechsel. Es ist etwas kühler bei 20, 21 Grad maximal. Und dann kommen zwei wolkenlose Tage. Freitag und Samstag nur blauer Himmel. Am Freitag bei 23 Grad und am Samstag Badewetter bis zu 28 sind drin. Der Bayernwelle Verkehrsservice, damit ihr sicher ankommt. A8 München Richtung Salzburg, Stau bzw. stockender Verkehr aktuell zwischen Grabenstedt und Traunstein-Siegsdorf. Die linke Spur ist in Höhe Traunstein-Siegsdorf gesperrt, das sorgt für den Stau und dadurch verliert ihr aktuell 10 Minuten.
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2: Achte bitte noch auf die Blitzer in der Region. Es stehen ein paar im Chiemgau vor allem rum gerade. In Erdstedt nämlich, in der 50er-Zone kurz nach dem Sportplatz. Dann höre ich soeben, dass in Prien am Chiemsee in der Schulstraße geblitzt wird. Frisch aufgebaut, da ist 30er-Zone. Und in Bernau am Chiemsee wird ebenfalls geblitzt in Höhe vom Schwimmbad, also vom Bernau Mare. Der blitzt in beide Richtungen. Sagt uns auch Bescheid, ruft uns an oder schickt eine WhatsApp, sobald ihr einen Blitzer seht. Stehen bestimmt noch ein paar mehr rum. Unsere Nummer 08654 3x die 7, 3x die 3.
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1: Mit mir, Emily Rettenberger, schönen Mittwoch. Und für einen lauen Sommerabend bietet sich doch ein Film im Open-Air-Kino perfekt an. Wer für heute oder morgen Abend noch nichts geplant hat, ist bei den Waginger Filmtagen bestens aufgehoben. Bis Anfang August werden Filme im Kurpark in Waging unter freiem Himmel gezeigt. Heute steht die Doku Ausgestiegen auf dem Programm und morgen läuft das Kanu des Manitou. Die Tickets gibt's direkt vor Ort und kosten 10 Euro. Einlass ist jeweils ab 19 Uhr und Filmbeginn bei Sonnenuntergang natürlich nur bei gutem Wetter. Die Ausweichtermine wären dann am 3., 4. und 5. August. Und am Wochenende ist im Magazin 3 in Bad Reichenhall wieder so einiges los. Am Freitagabend sorgen Erwin und Edwin mit ihrer Mischung aus Blasmusik und Elektrobeats für Stimmung. Als Support ist das Duo Brier da mit dabei. Los geht's ab 18.30 Uhr und auch der Samstag, der hat musikalisch einiges für euch auf Lager. Für das Open Air der Bavarian Blues Bandits um 18 Uhr gibt's sogar noch Tickets. Die Kultband feiert vor der Alten Saline in Bad Reichenhall ihr 30-jähriges Jubiläum. Karten bekommt ihr noch bei Ticketscharf. Und Konzerte vor besonderer Kulisse, das gibt's für euch beim Burghauser Konzertsommer. Vom 7. bis 13. August wird der historische Waffenplatz der Burg Burghausen wieder zur Konzertbühne. Auf dem Programm stehen Nena, Café del Mundo und Eumara. Freut euch auf Musik von ABBA, Metallica, Hans Zimmer und John Williams. Die Tickets und alle Infos findet ihr unter burghauser-konzertsommer.com.
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1: Mit Angelina Quocalla. Der Tourismus in der Region boomt. Das Staatsbad Bad Reichenhall und Bayerisch Gmain ist mit dem ersten Halbjahr aus touristischer Sicht sehr zufrieden. Die Verantwortlichen haben knapp 460.000 Übernachtungen in der ersten Jahreshälfte gezählt. Das sei 1% mehr als zum gleichen Zeitpunkt des Vorjahres. Auch die Übernachtungsdauer ist gestiegen. Das liege auch an den Kliniken in Bad Reichenhall und Bayerisch Gmain, so das Staatsbad. Geschäftsführer Dirk Sasse sieht perspektivisch große Zukunftschancen für Tourismusregionen in den Alpen. Steigende Temperaturen in den Mittelmeerländern könnten dazu führen, dass auch Bad Reichenhall und Bayerisch Gmain für viele Urlaubsgäste attraktiver würden. Der Schauspielnachwuchs von morgen ist ab heute zu Gast in Traunstein. Am Chiemgau-Gymnasium beginnen die Theatertage der bayerischen Gymnasien. Junge Leute bringen dabei ihre eigenen Produktionen auf die Bühne. Johannes Müller-Lönjes vom Chiemgau-Gymnasium ist einer der Mitorganisatoren.
2: 7 Gruppen kommen aus ganz Bayern zu uns nach Traunstein. Zum Beispiel werden sogar 2 Gruppen aus Bamberg anreisen. Die Gruppen führen nacheinander ihre Stücke auf. Danach gibt es Nachbesprechungen zu den Stücken und allgemein viele Workshops zum Thema Theater.
1: Die Theatertage der bayerischen Gymnasien gibt es seit fast 70 Jahren. Dieses Jahr sind sie in Traunstein zu Gast. Sie dauern von heute bis zum Samstag. Das Rufbussystem Watzmobil verzeichnet einen erfolgreichen Einstand. Seit der Ausweitung auf fast den gesamten Landkreis nutzten in den ersten 3 Monaten knapp 14.000 Fahrgäste das Angebot. Heute zieht der Mobilitätsausschuss im Berchtesgadener Land eine erste Bilanz. Mittlerweile bedient das Watzmobil mehr als 1.000 Haltestellen in 14 von 15 Kommunen. Lediglich Einring folgt noch zum Jahreswechsel. Als Ergänzung zum regulären Linienbus schließt der Rufbus vor allem Lücken in Randzeiten und schafft so eine wichtige Anbindung entlegenerer Ortsteile. Und weitere Nachrichten aus unserer Region findet ihr auch auf bayernwelle.de.
3: Hier ist das Bayernwelle-Wetter. Das ist ein weiterer Tag, an dem es im Grunde nichts zu meckern gibt. Es ist ein weißblauer Himmel und es sind sehr angenehme Temperaturen. Ein bisschen wärmer als gestern, das war auch so angekündigt. In Kirchweidach haben wir aktuell 23 Grad, auch in Breitbrunn am Chiemsee 23 und in Bad Reichenhall sind es 22 Grad. Morgen wird es etwas kühler, es bleibt bei Sonne und Wolken, aber da schaffen wir maximal noch 20 Grad. Aber dann wird es richtig schön und der Sommer sagt noch einmal Grüß Gott. Am Freitag wolkenlos bei um die 23 Grad und am Samstag dann offiziell Sommertemperaturen, wolkenlose 28 Grad dann. Der Bayernwelle Verkehrsservice, damit ihr sicher ankommt. Ein Problem haben wir, das befindet sich auf der A8 München in Richtung Salzburg. Und zwar zwischen Grabenstedt und Traunstein-Siegsdorf. Denn in Höhe Traunstein-Siegsdorf ist die linke Spur der Autobahn gesperrt. Das Einfädeln kostet euch Zeit, ihr braucht 11 Minuten länger.
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3: Jetzt zu den Blitzern. In Bernau am Chiemsee ist nach wie vor aktiv der Blitzer beim Schwimmbad, also beim Bernau Mare. Der blitzt beidseitig. Wir haben einen stehen in Prien am Chiemsee und zwar in der Schulstraße. Hier ist 30er-Zone. Und dann habt ihr einen entdeckt auf der Strecke von Teisendorf in Richtung Freilassing. Dazwischen steht er im Waldstück. Ruft uns auch an bei einem Blitzer, den ihr seht. Oder schickt eine WhatsApp. Nummer ist in beiden Fällen identisch. 08654 3x7 3x3. Vielen Dank für eure Mithilfe.
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2: Und jetzt die Top-Meldung aus der Region mit Angelina Quocalla. Im Landkreis Traunstein könnte sich die Müllentsorgung künftig ändern. Plastik- und Verpackungsmüll könnte dann über einen gelben Sack oder eine gelbe Tonne abgeholt werden. Der Umweltausschuss hat sich heute über mögliche Modelle informiert. Eine Entscheidung soll dann voraussichtlich im Herbst fallen. Bislang müssen Bürgerinnen und Bürger den Verpackungsmüll selbst zum Wertstoffhof bringen. Mehr dazu in den Regionalnachrichten um halb und auf bayernwelle.de.
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3: Ich bin Oliver Urbanke. Messenger-Dienste wie WhatsApp oder Unternehmen wie Google und Microsoft dürfen wieder private Chats mitlesen. Darauf haben sich die Mitgliedstaaten der EU geeinigt. Die sogenannte Chat-Kontrolle soll im Kampf gegen sexuellen Kindesmissbrauch helfen und mögliche Hinweise darauf schon erkennen, bevor Nachrichten in Messenger-Diensten verschickt werden. Um das zu ermöglichen, ist eine befristete Ausnahme von den geltenden europäischen Datenschutzregeln beschlossen worden. In gleich mehreren beliebten Urlaubsländern am Mittelmeer gibt es aktuell schwere Waldbrände. Betroffen sind vor allem Südfrankreich und Sizilien. Claudia Wächter berichtet.
4: Hunderte im Hinterland von Marseille haben die Nacht in Notunterkünften verbracht. Dutzende Häuser sind bereits beschädigt. Viele Familien haben keinen Strom. Auch in anderen Regionen Frankreichs brennt es genauso wie in Italien. Auf der Urlaubsinsel Sizilien facht der Wind die Flammen immer wieder an. Über der Hauptstadt Palermo wabert Qualm. Bewohner sind geflüchtet. Und es ist brüllend heiß. Gestern waren es mehr als 46 Grad.
3: Die Bundesregierung berät heute über die geplante Frühstartrente für Kinder. Dabei ist die Idee, dass der Staat für jedes Kind vom 6. bis 18. Lebensjahr monatlich

0: monatlich 10 Euro in ein Altersvorsorgedepot einzahlt. Ausgezahlt wird das Geld erst ab 65. Eltern können zusätzlich bis zu 6.840 Euro im Jahr draufzahlen. Damit will die Regierung Menschen private Altersvorsorge erleichtern. In Deutschland arbeiten so viele Menschen mit Schwerbehinderung wie nie zuvor. 1,14 Millionen waren es 2024. Beschäftigt sind sie laut Behörden vor allem in der Industrie, der Verwaltung, im Handel und im Gesundheits- und Pflegebereich. Mit 51% liegt die Erwerbstätigenquote allerdings immer noch deutlich unter der der Gesamtbevölkerung mit 77%. Der Synchronsprecher von Anthony Hopkins, Jack Nicholson und Dustin Hoffman ist tot. Joachim Kerzle ist vorgestern im Alter von 84 Jahren gestorben, wie seine Agentur mitgeteilt hat. Deren Geschäftsführer sagte, mit Kerzle verliere die deutsche Synchron- und Hörbuchwelt eine außergewöhnliche Persönlichkeit. Es ist jetzt kurz nach drei.
1: Vielen Dank, hier ist das Bayernwelle-Wetter. Es ist der angekündigt schöne Tag heute mit Sonne und Wolken im Wechsel. Also es macht wirklich Spaß, in den Himmel zu schauen. Die Temperaturen liefern dann den zweiten Spaß, denn die liegen im sehr angenehmen Bereich. In Aschau im Chiemgau 22 Grad, in Laufen haben wir jetzt 24, in der Engedei sind es 20 Grad. Morgen genau das gleiche Wetter, Sonne und Wolken. Etwas kühler wird es, maximal 20 Grad. Aber dann Richtung Wochenende wird es wolkenlos. Freitag und Samstag haben wir nur blauen Himmel. Freitag noch um die 21 Grad. Aber am Samstag wird's warm. Badewetter bis zu 28 Grad haben wir dann. Der Bayernwelle Verkehrsservice, damit ihr sicher ankommt. Gute Nachrichten von der A8 Richtung Salzburg, denn der Baustellenstau zwischen Grabenstedt und Traunstein-Siegsdorf hat sich nahezu aufgelöst. Ihr habt hier praktisch keine Zeitverzögerung mehr. Jetzt gibt's noch einen ganz kleinen Stau auf der B306, also von Traunstein Richtung Autobahn. Aber der ist so klein, dass ihr höchstens 5 Minuten braucht, um dort durchzukommen. Und auch ansonsten alles in Ordnung aktuell.
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1: Jetzt zu den Blitzern. In Prien am Chiemsee ist einer aufgebaut in der Schulstraße, 30er-Zone dort. In Bernau am Chiemsee steht einer beim Schwimmbad, der beidseitig blitzt. Und wer unterwegs ist zwischen Teißendorf und Freilassing, der wird im Waldstück dazwischen auch einem Blitzer begegnen. Der blitzt euch in Richtung Freilassing. Sagt uns auch Bescheid bei Blitzern, die ihr seht. Ruft uns an oder schickt uns eine WhatsApp 08654 3x7 3x3. Danke für eure Mithilfe.
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1: Mit Peter Mack willkommen zu eurem Lieblingssender und zu eurer favorisierten Musik. Sowieso gleich ein Rockklassiker von Huey Lewis and the News. It's Hip to be Square. Vorher aktuelle Musik. Teddy Swims, Tones and I und David Guetta. 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

0: You Will Lose Them, the News. Ja, Mitte der 80er gab es so einen Trend in Amerika. Da wollten alle wieder schick aussehen, also einen Top-Haarschnitt haben, Anzüge tragen, war wieder in und so weiter. Man nannte das auf Amerikanisch Square sein. Also es war hip to be square. Daher kam die Inspiration für diesen Song. Die Bayernwelle ist hier. Wir müssen über eins der größten Probleme in unserer Region reden, das wir seit Wochen, Monaten schon haben. Es ist die Quaggamuschel im Chiemsee. Das ist ein nerviges Zeug. Keiner weiß, wo die herkommt. Aber wenn sie schon da ist, soll sie bitte auch nur im Chiemsee bleiben, dort bekämpft werden, aber nicht in andere Seen noch weitergetragen werden. Hört mal, was der Aquatikexperte Dr. Herwig Stibor sagt. Der war jetzt gerade bei einem Infoabend im Seebrucker Hafenwirt. Herr Stibor ist von der LMU München und der erklärt, dass die Quaggamuschel viel kann und vor allem kann sie viel unangenehmes Zeug.
1: Sie kann also Rohre zuwachsen, sie kann Bootsrümpfe zuwachsen, sie kann alle möglichen Strukturen, die im Wasser sind, blitzschnell einfach zuwachsen. Also das dauert 3-4 Wochen. Das ist natürlich auch der Punkt, warum sie so viel Schaden anrichtet, weil sehr viele Strukturen ökonomisch relevant sind, um zum Beispiel Bewässerung durchzuführen, um Trinkwasser zu gewinnen, Boote, die als Fähren oder sonstige Transportmittel dienen. Wenn man die aufwendig reinigen oder neu aufbauen muss, dann wird das natürlich sehr teuer. Und das führt dazu, dass die Quaggamuschel eine der teuersten invasiven Arten im Wasser ist.
0: Ja, teuer ist überhaupt ein Stichwort. Woanders auf der Welt ist diese Quaggamuschel ja auch schon aufgetaucht. Zahlen aus Amerika zeigen, die Betroffenen haben pro Jahr durch Schäden der Quaggamuschel Kosten von 5 Milliarden Euro. Insofern sind wir alle gefragt, damit die Chiemsee-Schifffahrt, Strandbetreiber und auch die Chiemsee-Fischer nicht noch mehr finanzielle Sorgen haben müssen, als sie ohnehin schon haben. Wir sollten also alle wissen, dass, nochmal Dr. Stibor bitte.
1: Wenn ich von einem See zum anderen wechsle, dass ich potenziell ein Vektor bin, der irgendwas verschleppen kann und deswegen reinigen von Sachen, wenn man von einem See in den nächsten geht, egal ob man Taucher ist, Kajakfahrer, Subfahrer, was immer, sei ausrüstig reinigen, vielleicht ordentlich trocknen lassen, ist einfach eine wichtige Sache. Oder einfach mit seinem Zeug in einem See bleiben, dann kann auch nichts passieren.
0: Also das ist genau das Stichwort. Wer im Chiemsee baden geht, einmal oder regelmäßig, reinigt bitte eure Klamotten, eure Subs und was ihr da alles dabei habt, aber auch eben Bikini und Badehosen. Nicht, dass ihr das Zeug auch noch irgendwann in den Königssee, in den Waginger See und in alle anderen Seen schleppt. Also Reinigung nach einem Bad im Chiemsee ist das Allerwichtigste. Die Bayernwelle, Imagine Dragons, jetzt Follow You.

0: Das war eigentlich immer eine rotzfreche und sehr harte Rockband, Ugly Kid Joe. Aber wie es so oft ist bei den Rockband, der größte Erfolg sind dann die ruhigen Songs. So war es bei Ugly Kid Joe auch mit Cats in the Cradle. Die Bayernwelle ist hier. Gleich aktuelle Musik mit einer der besten Songs, aktuellen Songs, die wir in diesem Jahr haben. The Lost Frequencies and Love is the Only Thing. Das ist einfach gut gemacht, das ist einfach gut gesungen. Deswegen spielen wir den gerne in voller Länge in wenigen Momenten.
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1: Mit Angelina Quirtschaller. Der Landkreis Traunstein entscheidet in den nächsten Monaten, ob sich die Müllentsorgung für die Bürgerinnen und Bürger ändert. Konkret geht es um Plastik- und Verpackungsmüll. Den müssen die Menschen derzeit noch selbst zum Wertstoffhof bringen. Heute Vormittag hat sich der Ausschuss für Umwelt über die mögliche Einführung eines gelben Sacks oder einer gelben Tonne informieren lassen. Ähnlich wie im Berchtesgadener Land. Traunsteins Landrat Andreas Danzer zur Bayernwelle.
2: Aktuell haben wir ja das Bringsystem zu den Wertstoffhöfen. Viele Bürger fordern, mit der Zeit zu gehen und ein Hohlsystem zu installieren. Das heißt, jeder würde eine gelbe Tonne vors Haus bekommen, die dann in einem bestimmten Zyklus dann geleert wird.
1: Ein Fachbüro hat die Kreispolitiker heute Vormittag darüber informiert, wie so ein System im Landkreis Traunstein aussehen könnte. Laut Landrat Danzer steht eine endgültige Entscheidung voraussichtlich im Herbst an. Der Tourismus in der Region boomt. Das Staatsbad Bad Reichenhall und Bayerisch Gmain ist mit dem ersten Halbjahr aus touristischer Sicht sehr zufrieden. Die Verantwortlichen haben knapp 460.000 Übernachtungen in der ersten Jahreshälfte gezählt. Das sei 1% mehr als zum gleichen Zeitpunkt des Vorjahres. Auch die Übernachtungsdauer ist gestiegen. Das liege auch an den Kliniken in Bad Reichenhall und Bayerisch Gmain, so das Staatsbad. Geschäftsführer Dirk Sasse sieht perspektivisch große Zukunftschancen für Tourismusregionen in den Alpen. Steigende Temperaturen in den Mittelmeerländern könnten dazu führen, dass auch Bad Reichenhall und Bayerisch Gmain für viele Urlaubsgäste attraktiver würden. Die gute Stube soll noch einladender werden. Die Stadt Freilassing will ihre Fußgängerzone umgestalten. Heute Abend gibt's eine Infoveranstaltung, bei der sich die Bürgerinnen und Bürger über den aktuellen Stand der Planungen informieren können. In ihrer derzeitigen Form ist die Fußgängerzone in die Jahre gekommen. Laut Stadt Freilassing brauche es neue Leitungen und Kanäle. Auch der Boden soll erneuert und barrierefrei werden. Auch in puncto Stadtklima und Hitzeschutz sieht die Stadt Verbesserungsbedarf. Wie die Fußgängerzone in Zukunft aussehen könnte, darüber informieren Fachstellen und Planer heute ab 18 Uhr bei der Veranstaltung im Freilassinger Rathaussaal. Und mehr Nachrichten aus unserer Region, die gibt's auch auf bayernwelle.de.
3: Schön, hier ist das Bayernwelle-Wetter und es bleibt ein Wetter, das uns alle glücklich macht. Von den Temperaturen her sowieso. In Grassau haben wir 23 Grad jetzt, in Waging am See auch 23 und in Bischofswiesen 20 Grad. Und dann noch dieser weißblaue Himmel, also du hast wirklich keine Wünsche offen im Prinzip. Morgen wird das Wetter nochmal genauso, überwiegend weißblauer Himmel, Tendenz eher in Richtung Blau, wird also wieder schön. Etwas kühler mit maximal 20 Grad und dann kommen zwei komplett wolkenlose Tage und die kommen richtig zum Wochenende. Freitag und Samstag nur blauer Himmel, am Freitag noch bei 23 Grad und am Samstag Badewetter mit bis zu 28. Der Bayernwelle Verkehrsservice, damit ihr sicher ankommt. Gute Nachrichten, uns liegen aktuell keine nennenswerten Störungen vor.
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3: Hier noch die aktuellen Blitzer. Ich habe in den letzten Minuten viele Anrufe bekommen. Es ist einiges los in Sachen Blitzern. Es beginnt in Altenmarkt. Dort wird von der Polizei eine Laserkontrolle Richtung Traunreuth aktuell ausgeführt. Die stehen dort beim BMW-Händler. Dann geht's weiter im Chiemgau. In Prien am Chiemsee steht einer in der Schulstraße. 30er-Zone hier. Immer noch aktiv der Blitzer in Bernau am Chiemsee. Und zwar beim Schwimmbad. Beim Bernau Mare steht einer, blitzt beidseitig. Dann habt ihr einen entdeckt auf der Strecke von Teisendorf Richtung Freilassing. Dazwischen ist ein Waldstück, da wird eben auch geblitzt in Richtung Freilassing und in Bad Reichenhall in der Salzburger Straße steht ein brauner VW-Bus, auch aus dem raus wird geblitzt. Sagt uns auch Bescheid, sobald ihr einen Blitzer seht, das ist wirklich toll eure Teilnahme und hier brauchen wir immer eure Hilfe, also ruft uns an oder schickt eine WhatsApp bei Blitzersichtung 08654 3x die 7 3x die 3.
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3: Mit Peter Mack, hallo. Seit Jahren haben wir diese erfolgreiche Serie, sehr erfolgreiche mit dem bayerischen Wörterbuch. Sprich, wir stellen euch ein uraltes bayerisches Wort vor und wüssten gerne, weiß denn überhaupt noch jemand, was dieses bayerische Wort auf Hochdeutsch bedeutet? Jeden Mittwoch gibt's eine neue Folge. Die nächste kommt gleich nach den beiden nächsten Songs. Taylor Dane, Tell It To My Heart und One Republic, jetzt Need Your Love.

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1: Heute haben wir ein G wie Grohwäder. Ja, sag einmal, die von der Bayernwelle schon wieder mit so einem urbayerischen Wort. Was kann denn da wohl gemeint sein, wenn ein Bayer was vom Grohwäder erzählt? Habt ihr da vielleicht irgendwelche Ideen?
2: Das weiß ich jetzt auch nicht so genau, aber ich denke, das ist irgendwie, es hört sich so ähnlich an wie entweder oder sowas.
3: Ein Grohwäder, ne? Hat es mit dem Wetter was zum Teil? Ein kurz Wetter eventuell.
2: Vielleicht ein Tier?
4: Komm, wiederkommen oder so?
1: Nein, also mit dem Tier hat es nichts zum Tor, aber ich habe da ein Stichwort gehört, das hat mir eigentlich ganz gut gefallen. Wetter. Ja, das ist schon richtig. Es ist halt bloß kein schönes Wetter. Grohwäder, hört euch mal die Erklärung von unserer Bayernwelle Mundart-Expertin Maria Haslinger aus dem Ruperti-Winkel.
5: Ein Grohwäder, da sagt man heute, das kommt ein Tief. Grohwäder ist einfach reiner Wind, was alles dazugehört. Ob so ein Wind der Schneiben ist oder der Sturm, und das ist einfach das Grohwäder. Aber man kann auch sagen, wenn eine Familie gestritten ist oder was, au, da zieht auch ein Grohwäder auf.
1: Also ein Grohwäder ist einfach ein schlechtes Wetter, ein Unwetter, ein Gewitter. Und das kommt ja gerade jetzt im Sommer doch das ein oder andere Mal vor.

0: Na schau, es gibt ja doch noch Gerechtigkeit auf der Welt, auch bei der FIFA. Hallo, hier ist die Bayernwelle. Nach diesem Finale vor 3 Tagen, Spanien gegen Argentinien. Ihr erinnert euch, haben sich die Argentinier ja wirklich alles andere als sportlich verhalten. Nach dem Abpfiff, weil sie das Finale verloren hatten, gab es eine Rangelei, es gab Schubsereien, Schlägereien. Das ging alles von den Argentiniern aus. Und als die Spanier ihren WM-Pokal hochgehoben haben, hat sich die gesamte argentinische Mannschaft abgewendet, um sich das nicht anzuschauen. Also alles das total unsportlich. Jetzt hat allerdings die FIFA und auch ihr Vorsitzender Gianni Infantino Ausrufezeichen gesagt, wir werden hier eine Untersuchungskommission einsetzen und es ist gut möglich, dass auf die Argentinier eine saftige Strafe zukommt wegen diversen unsportlichen Verhaltens, zumindest auf die Spieler und auch Trainerbetreuer, die für diese Skandale und Schlägereien nach dem Abpfiff gesorgt haben. Wer hätte das noch gedacht von Gianni Infantino? Du kannst der FIFA viel nachsagen, aber da greifen sie wenigstens ein. Das ist sehr beruhigend. In wenigen Momenten aktuelle Musik von Bruno Mars. Hey, Mr. DJ, I just might. Hey, Mr. DJ. Ganz schön funky Song für so einen Mittwoch, aber der kommt mir gerade recht. Also, kommt sofort.
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1: Ich bin Oliver Urbanke. CSU und Freie Wähler haben gegen die Stimmen der Opposition das neue bayerische Kita-Gesetz durch den Landtag gebracht. Das bisher direkt an die Eltern gezahlte Familien- und Krippengeld wird künftig in die staatliche Betriebskostenförderung von Kitas gesteckt. Sozialministerin Scharf betonte, auf diese Weise würde die Qualität der Einrichtungen erhöht. Grüne, SPD und AfD werfen der Staatsregierung vor, den Eltern Geld wegzunehmen. Heute vor 10 Jahren hat ein 18-Jähriger in München bei einem Attentat 9 Menschen getötet. In diesen Minuten findet eine Gedenkveranstaltung in der Nähe des Tatorts, dem Olympia-Einkaufszentrum, statt. Mit dabei ist auch Bundespräsident Steinmeier. Die Angehörigen der Opfer mussten lange dafür kämpfen, dass das Attentat offiziell als rassistisch und rechtsextrem anerkannt wurde. Gut 250.000 Menschen in Bayern bekommt ab August mehr Geld. In den Tarifverhandlungen für den Groß- und Außenhandel haben sich Verdi und der Arbeitgeberverband LGAD auf eine schrittweise Gehaltserhöhung um 5% geeinigt. Und davon könnten auch Beschäftigte in anderen Bundesländern profitieren. Der Bundesverband für Groß- und Außenhandel geht davon aus, dass das Ergebnis Grundlage für weitere Tarifabschlüsse sein wird. Nur wenige Tage nach dem Rücktritt von Jens Spahn steht fest, wer sein Nachfolger werden soll. CDU und CSU wollen den bisherigen Kanzleramtschef Frei an die Spitze der Unionsfraktion im Bundestag setzen. David Riemer berichtet.
2: Frei soll bei einer Sondersitzung der Unionsfraktion in der kommenden Woche offiziell gewählt werden. Spahn war nach parteiinternem Druck zurückgetreten. Auslöser war die Kritik daran, dass er und sein Mann mithilfe einer Leihmutter in den USA Eltern geworden sind. Leihmutterschaft ist in Deutschland verboten und die Union spricht sich klar gegen eine Legalisierung aus. Spahn selbst hatte das in der Vergangenheit auch immer wieder getan.
1: In Deutschland sind so viele Autos zugelassen wie noch nie. Nach Angaben des Statistischen Bundesamts stieg die Zahl der Autos binnen eines Jahres auf den Rekordwert von 49,5 Millionen. Das entspricht knapp 600 Autos je 1000 Einwohnerinnen und Einwohner. Die höchste Fahrzeugdichte gibt's im Saarland, die niedrigste in Berlin. Es ist jetzt 4:15.
3: Hier ist das Bayernwelle-Wetter. Wer an diesem Wetter gerade Freude hat, der wird noch ein paar Tage länger Freude haben, denn es bleibt schön. Heute haben wir erstmal überwiegend Sonne, paar Wolken sind dazwischen und es sind angenehme Temperaturen. In Leobendorf am Abtsee haben wir 24 Grad, in Truchtlaching 23 Grad und in Ruppolding

0: Holzknecht Museum 21 Grad. Morgen das gleiche Wetter, Sonne mit ein paar Wolken dazwischen, etwas kühler, maximal 20, 21 Grad. Und dann kommen zwei wolkenlose Tage, das werden der Freitag und der Samstag sein. Am Freitag um die 2, 23 Grad und am Samstag Bade- oder Ausflugswetter bei bis zu 28 Grad. Der Bayernwelle Verkehrsservice, damit ihr sicher ankommt. Ganz leichte Behinderungen auf der B20 von Pieding Richtung Bad Reichenhall. Über den Kreisel rüber braucht ihr 5-6 Minuten länger. Und das ist die einzige Behinderung. Aktuell kommt ihr sonst überall gut durch.
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0: Und jetzt die aktuellen Blitzer. Es ist im Grunde wurscht, wo ihr unterwegs seid. Es wird an jeder Ecke fast geblitzt. Wir haben aktuell einen gemeldet in Altenmarkt. Da läuft beim BMW-Händler eine Laserkontrolle in Richtung Traunreuth. Dann ein Blitzer in Prien am Chiemsee in der Schulstraße. Hier ist 30er-Zone. Auf der Strecke von Teisendorf nach Freilassing müsst ihr durch ein Waldstück. Und in diesem Waldstück wird ebenfalls geblitzt. Und auch in Bad Reichenhall wird eure Geschwindigkeit gecheckt, nämlich in der Salzburger Straße. Da steht ein brauner VW. Bus, der euch blitzt. Ruft uns an bitte bei weiteren Blitzern, die ihr seht, oder schickt eine WhatsApp, beide Nummern identisch, 08654 3x7 3x3.
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0: Mit Peter Mack, grüß Gott, um kurz nach 16 Uhr. Ich darf meinen Chef am Telefon begrüßen. Hallo, Herr Intendant, Sie wünschen bitte?
3: Ich wünsche Ihnen eine erfolgreiche Sendung.
0: Vielen Dank, das kommt überraschend. Sagen Sie, das wollte ich Sie schon immer mal fragen. Gefällt Ihnen eigentlich die Musik, die wir hier im Radio auf der Bayernwelle spielen?
3: Selbstverständlich.
0: Ja, sehr gut. Ich frage nur deshalb, weil ich weiß, dass Sie früher ja sehr gern so Hard Rock und Heavy Metal gehört haben, gell?
3: Ja, so ist es.
0: War Ihr Lieblingsband da nicht immer AC/DC und dieser Song, wie hat er geheißen, Hawaii to Hell?
3: Ja, genau.
0: Ja. Kleiner Vorschlag von mir, lesen Sie doch bei Gelegenheit mal den Text durch von Hawaii to Hell. Da werden Sie die eine oder andere Überraschung erleben, jetzt textlich.
3: Ja, können wir machen.
0: Ja, bitte Sie. Komm, und weil Sie sind, ich spiele Ihnen Ihren Lieblingssong. Einen schönen Tag noch. Hawaii to Hell.

0: Die Bayernwelle mit Michael Patrick Kelly. Dankeschön. Die Freude ist groß aktuell in Traunstein. Besonders wenn man auf den Wetterbericht schaut. Denn am kommenden Samstag wird der schönste und wärmste Tag der Woche, bis zu 28 Grad, wolkenloser Himmel. Und das passt den Traunsteinern sehr gut. Denn am Samstag wird die italienische Nacht mal wieder stattfinden. Den ganzen Abend wird gefeiert mit italienischer Musik, mit italienischem Essen, natürlich mit jeder Menge. Alle sitzen draußen, haben einen Sommerspaß. Und schon am Nachmittag werden sich die ganzen Vespa-Fahrer der Region auf dem Stadtplatz treffen und werden von dort aus eine große Rundfahrt machen. Also, eure Party inklusive Wetter ist gesichert für Samstag. Grüße nach Traunstein. Weitere Veranstaltungen jetzt.
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2: Mit mir Emily Rettenberger. Auf geht's. Ab morgen ist wieder Gaufest daheim in Marquardtstein. Mit dem Bieranstich um 19 Uhr startet die Festwoche zum 88. Gaufest. Bis zum 2. August ist täglich was geboten, beispielsweise der traditionelle Gauheimatabend am Samstag und der Gaufestsonntag mit großem Trachtenfestzug. Das große Festzelt steht am nördlichen Ortseingang von Marquardtstein, direkt an der B305. Ihr könnt's also gar nicht übersehen. Und am Wochenende ist am Spielplatz Eichetpark in Freilassing einiges los. Der Aktivspieltreff Aquarium lädt wieder zu seinen Aktionstagen ein. Am Samstag von 14 bis 18 Uhr wartet da ein abwechslungsreiches Programm auf euch. Am Samstag stehen Bewegung und Kreativität im Mittelpunkt. Der Wassertag am Sonntag muss aber leider entfallen. Und Badewannen gehören ins Badezimmer, nicht in Bernau am Chiemsee. Am Samstag werden da Badewannen zu Rennbooten. Die Wasserwacht Bernau veranstaltet im Chiemseepark Felden ein Badewannenrennen, das wetterbedingt ja schon mal verschoben wurde. Die schönste und ausgefallenste Badewanne bekommt sogar einen Preis. Also lasst euch das Rennen nicht entgehen. Start es ab 12 Uhr diesen Samstag. Die Wasserwacht Bernau freut sich schon auf euch.
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0: Call Me Maybe, Carly Rae Jepsen. Hier ist die Bayernwelle. Hallo. Wisst ihr, wenn ein großer, prominenter Schauspieler oder Sänger stirbt, dann ist das immer in allen Schlagzeilen. So wie in diesem Jahr bei Chuck Norris beispielsweise, vor kurzem erst bei Bonnie Tyler. Heute muss ich euch aber sagen, es ist ein Mann gestorben, von dem weiß erstens niemand, wie er aussieht. Keiner kennt den Namen, aber trotzdem haben wir ihn alle schon mal gehört in unserem Leben. Dieser Mann heißt Plas Johnson, ist ein Saxophonspieler und gerade hören wir aus den weltweiten Medien:
1: The saxophonist behind the Pink Panther theme has died, Plas Johnson.
0: Ja, Plas Johnson hieß der Mann, der für den Film Der rosa-rote Panther von 1963 das Saxophon bei der Musik gespielt hat. Also das hier. Dieser Saxophonist, jetzt gestorben im Alter von 94 Jahren. Henry Mancini hat den Soundtrack damals geschrieben, wie so viele andere auch, und hat diesen Plas Johnson im Grunde improvisieren lassen, was er wollte, und da hat er eben das Maximum rausgeholt. Auch wenn er jetzt gestorben ist, Mr. Johnson, danke für diesen zeitlosen Track, der in 100 Jahren noch alle auf der Welt begeistern wird. Ciao, ciao. In wenigen Momenten auf der Bayernwelle Musik aus Deutschland, Out of the Dark von Clock Clock.
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2: Mit Angelina Quotschaller. Der Landkreis Traunstein entscheidet in den nächsten Monaten, ob sich die Müllentsorgung für die Bürgerinnen und Bürger ändert. Konkret geht es um Plastik- und Verpackungsmüll. Den müssen die Menschen derzeit noch selbst zum Wertstoffhof bringen. Heute Vormittag hat sich der Ausschuss für Umwelt über die mögliche Einführung eines gelben Sacks oder einer gelben Tonne informieren lassen. Ähnlich wie im Berchtesgadener Land. Traunsteins Landrat Andreas Danzer zur Bayernwelle.
3: Aktuell haben wir ja das Bringsystem zu den Wertstoffhöfen. Viele Bürger fordern, mit der Zeit zu gehen und ein Hohlsystem zu installieren. Das heißt, jeder würde eine gelbe Tonne vors Haus bekommen, die dann in einem bestimmten Zyklus dann geleert wird.
2: Ein Fachbüro hat die Kreispolitiker heute Vormittag darüber informiert, wie so ein System im Landkreis Traunstein aussehen könnte. Laut Landrat Danzer steht eine endgültige Entscheidung voraussichtlich im Herbst an. Der Schauspielnachwuchs von morgen ist ab heute zu Gast in Traunstein. Am Chiemgau-Gymnasium beginnen die Theatertage der bayerischen Gymnasien. Junge Leute bringen dabei ihre eigenen Produktionen auf die Bühne. Johannes Müller-Lönjes vom Chiemgau-Gymnasium ist einer der Mitorganisatoren.
4: 7 Gruppen kommen aus ganz Bayern zu uns nach Traunstein. Zum Beispiel werden sogar 2 Gruppen aus Bamberg anreisen. Die Gruppen führen nacheinander ihre Stücke auf. Danach gibt es Nachbesprechungen zu den Stücken und allgemein viele Workshops zum Thema Theater.
2: Die Theatertage der bayerischen Gymnasien gibt es seit fast 70 Jahren. Dieses Jahr sind sie in Traunstein zu Gast. Sie dauern von heute bis zum Samstag. Die gute Stube soll noch einladender werden. Die Stadt Freilassing will ihre Fußgängerzone umgestalten. Heute Abend gibt's eine Infoveranstaltung, bei der sich die Bürgerinnen und Bürger über den aktuellen Stand der Planungen informieren können. In ihrer derzeitigen Form ist die Fußgängerzone in die Jahre gekommen. Laut Stadt Freilassing brauche es neue Leitungen und Kanäle. Auch der Boden soll erneuert und barrierefrei werden. Auch in puncto Stadtklima und Hitzeschutz sieht die Stadt Verbesserungsbedarf. Wie die Fußgängerzone in Zukunft aussehen könnte, darüber informieren Fachstellen und Planer heute ab 18 Uhr bei der Veranstaltung im Freilassinger Rathaussaal. Und mehr Nachrichten aus unserer Region, die gibt's auch auf bayernwelle.de.
5: Das Bayernwelle-Wetter. Die gute Nachricht vorneweg, das Wetter wird erstmal schön bleiben. Heute Hammer, jetzt Hammer und so wird es auch heute bleiben. Sonne und Wolken, also weiß-blauer Himmel, wunderbare Temperaturen. Im Schönramer Filz 24 Grad, in Schleching 22 und in Berchtesgaden 21 Grad. Das gleiche Wetter morgen, dann noch einmal ein bisschen kühler wird, so um die 20, 21 Grad. Das wird der Festlichkeit in Teisendorf allerdings morgen keinen Abbruch tun. Da geht's morgen wieder rund. Es ist wieder Zammkämmer in der Marktstraße von 17 bis 22 Uhr, da dieses wunderbare große Fest, das ja traditionell immer donnerstags stattfindet. Das also morgen Abend. Und dann wird's Wetter am Freitag und am Samstag noch schöner. Es wird nämlich komplett wolkenlos. Freitag 23 Grad, am Sonntag 28. Der Bayernwelle Verkehrsservice, damit ihr sicher ankommt. Es gibt nur eine kleine Behinderung, die ist auf der B20 am Piedinger Kreisel, also von Pieding rüber nach Bad Reichenhall. Da dauert's 5 Minuten länger und das ist alles.
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5: Und da gibt's noch ein paar Blitzer zu vermelden. Dafür schalte ich live ins Cockpit. Hallo.
6: Hallo. In der Münchner Allee stadtauswärts steht ein Blitzer in Reichenhall.
5: Dankeschön vielmals. Und ich habe noch einen in Reichenhall. Du glaubst es nicht. Der steht nämlich in der Salzburger Straße. Ein brauner VW-Bus ist da postiert und auch der blitzt. Also Reichenhall ist verstrahlt. Seht ihr weitere Strahlungen, ruft uns bitte an. Also seht ihr Blitzer natürlich, meine ich. 08654, 3x7, 3x3.
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5: Mit Peter Mark kurz nach 16:30. Grüß Gott. Es ist eine besondere Woche auf der Bayernwelle. Schon wieder eine besondere. Wir spielen zweimal am Tag das Hammerquiz. Das heißt, gewinnt durch die Beantwortung einer ganz einfachen Frage einen 50-Euro-Gutschein, mindestens 50-Euro-Gutschein vom Hagebau Schneider. Da könnt ihr mitnehmen, was ihr wollt. Also eine wunderbare Sache. Beantwortet eine einfache Frage und ruft dann an. Und die Frage für jetzt lautet, das habt ihr mitgekriegt, so ihr denn heute mal irgendwann Nachrichten gehört habt, der neue Unionsfraktionsvorsitzende. Also der Vorsitzende von CDU-CSU soll wohl Thorsten Frei werden. Und die Frage lautet, damit würde Thorsten Frei der Nachfolger von wem denn eigentlich? Na, dieser Mann war nur oft genug in den Schlagzeilen. Also ruft an, wessen Nachfolger wird wahrscheinlich Thorsten Frei? 08654 3x7 3x3. Da bin ich gespannt.

0: Hier ist die Bayern Welle am Mittwochnachmittag. Ruf bitte nicht mehr an fürs Hammerquiz. Wir lösen das auf in wenigen Momenten. Ich habe inzwischen allerdings einen Kandidaten. Insofern bitte ruft jetzt nicht mehr an. Ich habe was anderes Interessantes noch eben vorher schnell für euch. Ich muss aber ein Geräusch machen, und zwar das hier. Es geht um eine Veranstaltung, die du so nicht jeden Tag hörst. Eine Mischung aus Blasmusik und elektronischen Beats, aus Techno, wenn du so willst. Es gibt nämlich 5 Musiker aus Österreich, die seit über einem Jahrzehnt eben Brass, Techno und Funk zu einem Sound machen, den du nur ganz selten hörst. Der irre ist, laut ist er, lustig ist er, tanzbar ist er sowieso. Diese Band nennt sich Erwin und Edwin. Da mal ganz kurz die Frage, wer seid ihr denn eigentlich und wer ist überhaupt wer?
1: Dies ist die große Frage. Wer ist der Erwin und wer ist der Edwin?
0: Ja.
1: Offiziell sind wir eine Elektro-Brass-Band, die seine Ursprünge in den Wiener Clubszene hat, wir uns aber in den letzten Jahren eher mehr dem Mundartgesang widmen und auch auf viele Blasmusikfestel und größere Bühnen ihr Zuhause hat.
0: Sehr schön. Die nächste Bühne für euch steht in Bad Reichenhall, und zwar am Freitag im Magazin 3. Da treten sie auf, Erwin und Edwin. Beginn ist um 18.30 Uhr. Sag mal, wer kommt eigentlich auf so eine Idee, Blasmusik und Techno miteinander zu mischen?
1: Blasmusik und Techno war eigentlich die Erfindung von unserem Gründungstrompeter, weil er eben aus der Blasmusik herkommt und privat aber lieber Techno produziert hat. In der jüngeren Vergangenheit gibt's für uns aber mehr Musik mit Mundart, weil wir lieber Tracks mit Gesang wollten und die Oberösterreicher natürlich Hochdeutsch und Englisch zu sprechen genauso schwer fällt wie unsere lieben bayerischen Nachbarn. Der Party-Part unserer Musik bleibt natürlich immer erhalten, weil unser oberstes Ziel ist, dass Menschen gemeinsam tanzen und eine gute Zeit haben.
0: Und da wird es viel zu tanzen geben. Ich habe schon gesagt, im Bad Reichenhall, Magazin 3, Freitag 18.30 Uhr. Es wird vorher eine Support-Band spielen, nämlich die Brieder. Also da hast du wirklich viel Zeit zum Tanzen. Warum muss man da hin ins Magazin 3 am Freitag?
1: Weil das letzte Konzert der Elektro-Gstanzl-Disco-Tour 2026 sein wird. Und wer uns kennt, weiß, dass bei unsere Tourabschlüsse immer richtig umgerührt wird.
0: Open-Air-Konzert am Freitag im Magazin 3 Bad Reichenhall. Tickets noch im Vorverkauf. Schaut's euch an. Ihr werdet eine Menge Spaß haben bei Erwin und Edwin. Hier ist die Bayernwelle. Jetzt nicht mit Edwin und auch nicht mit Erwin, sondern mit Eagle Eye Cherry. Und danach Auflösung vom Hammerquiz. Bin gespannt. 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

0: Aktuelle Musik von Sabrina Carpenter, Taste. Hier ist die Bayernwelle. Es muss Geld rausverteilt werden an euch. Rausverteilt, das habe ich auch ganz selten gesagt im Radio.
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0: Hier ist das Verteilungszentrum Freilassing. Am Telefon ist der Markus, nicht aus Freilassing. Servus Markus, grüß dich, hallo.
2: Servus, grüß dich.
0: Servus, sondern aus woher rufst du an?
2: Aus Teisendorf.
0: Aus Teisendorf. Da ist was los morgen Abend bei euch, gell? Zamkäme ist wieder in der Marktstraße, der ist immer ein Riesending. Da schaue ich eventuell mal vorbei. Also sorgt dafür, dass ein Bier für mich reserviert ist morgen Abend.
2: Werde ich machen, ich
0: probier's. Hast du die Gewalt? Okay, das freut mich sehr. Gut. Das bringt ja unter Umständen jetzt Vorteile beim Spielen. Ich habe eine Frage gestellt, eine hochpolitische, aber die kannst du beantworten. Es sieht danach aus, als würde der neue Unionsfraktionsvorsitzende, also CDU-CSU, der Politiker Thorsten Frei werden. Er würde damit werden der Nachfolger von wem? Naja, bitte.
2: Von Jens Spahn.
0: Naja, freilich, von wem denn sonst? Also gut, das ist ein 50-Euro-Gutschein. Sehr gut. So, es gibt einen Haufen Leute, die sagen, ich traue mich nicht, meinen Preis zu verdoppeln auf 100 Euro. So einer bist du aber nicht. Du möchtest gern verdoppeln auf 100. Habe ich recht?
2: Ich glaube nicht.
0: Doch nicht.
2: Mir reichen die 50 Euro.
0: Okay, dann wünsche ich dir herzlichen Glückwunsch zu den 50 Euro. Kannst du was gebrauchen aus dem Baumarkt, aus dem Hagebau?
2: Ja, wir bauen gerade daheim um, da kann ich es gut brauchen.
0: Okay, was wird denn umgebaut? Schlafzimmer, Wohnzimmer, Balkon?
2: Nein, Wohnung.
0: Die ganze Wohnung gleich?
2: Ja, genau.
0: Da kannst du ein bisschen was mitnehmen.
2: Da fällt mir schon was ein, ja.
0: Ja, okay. Da kannst, wie man so gern sagt, im Sommer kannst du schauen, dass du ein bisschen Farbe kriegst, zum Beispiel.
2: Ja, genau.
0: Ja. Ich wünsche dir alles Gute, lieber.
2: Danke, vielen Dank.
0: Ja, gut, und einen schönen Abend noch. Bis demnächst, Servus.
2: Ja, danke, ebenfalls.
0: Ciao, ciao.
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0: Lieber Markus, wollte ich natürlich noch am Ende sagen, nicht, dass jemand denkt, ich hätte irgendwie den Namen vergessen. So weit sind wir dann doch noch nicht. Ganz kurze Pause, dann Musik von Madonna, Frozen, auch die unvergessen.
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0: Und jetzt die Topmeldung aus der Region mit Angelina Quocalla. Die Quagga-Muschel lässt sich im Chiemsee nicht mehr aufhalten. Bei einem Fachvortrag in Seebruck erklärte Gewässerexperte Herwig Stibor von der LMU München, dass sich die invasive Muschel rasant vermehrt und unter anderem Rohre, Bootsrümpfe und Fischernetze überwuchert. In Amerika verursacht die Quagga-Muschel jedes Jahr Schäden und Folgekosten in Milliardenhöhe. Mehr dazu in den Regionalnachrichten um halb und auch auf bayernwelle.de.
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2: Ich bin Oliver Urbanke. Es war der 22.07.2016. Ein Tag vor 10 Jahren, der sich in die Seele der Menschen in München eingebrannt hat. Ein 18-Jähriger erschoss aus rassistischen Motiven in einem Einkaufszentrum 9 Menschen und anschließend sich selbst. Bundespräsident Steinmeier sagte während einer Gedenkveranstaltung zu den Angehörigen:
3: Diese rassistische Tat, sie betrifft unser ganzes Land und sie geht uns alle in diesem Land an. Deshalb geht auch ihr Leid, das Leid der Angehörigen und Freunde der Opfer, uns alle an. Sie sind nicht allein. Wir alle trauern mit ihnen und wir sind an ihrer Seite.
2: Das neue Kita-Gesetz in Bayern kommt. Das haben CSU und Freie Wähler im Landtag beschlossen, trotz viel Kritik aus der Opposition. Damit fällt künftig das Familien- und Krippengeld weg, das Eltern bisher direkt bekommen haben. Stattdessen fließt das Geld in Zukunft direkt an die Kitas. Die Staatsregierung verspricht sich davon eine bessere Kinderbetreuung. Grüne, SPD und AfD kritisieren, dass die Unterfinanzierung der Kitas damit nicht gelöst werde und auf Kosten von Familien gespart werde. Bei Preisen von teils deutlich über 2 Euro pro Liter Sprit kommen viele Autofahrende an finanzielle Schmerzgrenzen. Bundeswirtschaftsministerin Reiche schließt dennoch vorerst weitere staatliche Entlastungen aus. Die CDU-Politikerin verwies auf die angespannte Haushaltslage und sagte, die frühere Spritpreisbremse habe dem Bund viele Milliarden Euro gekostet. Die Bundesregierung will Startups in der Wachstumsphase gezielt fördern. Wirtschaftsministerin Reiche hat dafür weniger Bürokratie, mehr Wagniskapital und leichtere Gründungen aus der Wissenschaft angekündigt. Im Fokus stehen unter anderem Drohnen, Hyperschallwaffen sowie Raumfahrt- und Satellitentechnologien. Es soll verhindert werden, dass erfolgreiche Startups ins Ausland abwandern. Der Startup-Verband hat die Strategie begrüßt. Auf dem Weg nach Hause noch schnell ein Wegbier kaufen, das ist für viele feiernde Menschen ein beliebtes Ritual. Weil es im Münchner Univiertel aber immer wieder Ärger zwischen Anwohnern und Feiernden gibt, hat die Stadt ein Verkaufsverbot von Wegbier angedroht und bekommt jetzt dafür juristische Unterstützung. Ein Gericht hat entschieden, dass ein solches Verbot rechtmäßig wäre. Aktuell verzichten die Gastronomen freiwillig auf den Verkauf von Alkohol nach Mitternacht. Es ist jetzt 5:15.
4: Dankeschön, das Bayernwelle-Wetter. Jetzt am späten Nachmittag haben die Temperaturen das Maximum erreicht und das liegt in Trostberg bei 24 Grad. In Petting auch 24 Grad und Marc Schellenberg meldet gerade 22 Grad. Morgen das gleiche schöne Wetter, das heißt weiß-blauer Himmel, deutlich mehr blau als weiß. Ein bisschen kühler wird's um die 20, 21 Grad. Danach folgen allerdings 2 komplett wolkenlose Tage, der Freitag und der Samstag nur blauer Himmel. Am Freitag 23 Grad, am Samstag 28. Der Bayernwelle Verkehrsservice, damit ihr sicher ankommt. Feierabendzeit und deswegen die gleichen Probleme im Grunde wie jeden Tag. B306, Traunstein in Richtung Autobahn. Vor der Autobahn gibt's einen Stau von knapp 2 Kilometern, Zeitverlust 10 Minuten. So sieht's auch aus auf der B20 am Piedinger Kreisel. Von Pieding Richtung Reichenhall über den Kreisel.

0: bisschen rüber. Stau mit ebenfalls 10 Minuten und wie immer um diese Zeit auch gut besucht die B21 Ortsumfahrung Reichenhall in Richtung Pieding. Hier Stau bzw. stockend, auch hier dauert es 10 Minuten länger.
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0: Achtet bitte noch auf die Blitze auf eurem Weg. Einer ist uns momentan gemeldet. Der steht in Bad Reichenhall in der Münchner Allee, Blitzstadt auswärts. Wir wissen jetzt nicht, welchen Ortsausgang, aber Münchner Allee ist auf jeden Fall verstrahlt. Ruft uns an oder schickt uns eine WhatsApp bei weiteren Blitzern bitte, die ihr seht. Das hilft enorm. 08654 3x die 7, 3x die 3. Dankeschön.
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0: Mit Peter Mack, grüß Gott. Wir sind uns, glaube ich, alle einig. Der beste WM-Song aller Zeiten ist Un'estate Italiana von 1990. Immerhin hat sich Shakira ziemlich viel Mühe gegeben in diesem Jahr. Ob der Song über Jahrzehnte andauern wird, weiß ich nicht. Aber momentan hört man ihn irgendwie ganz gerne, auch wenn die WM vorbei ist. Kommt, das ist er. Dai Dai, Shakira und Burna Boy.

0: Die Bayernwelle am Mittwochnachmittag gleich mit Musik von Post Malone, Only Wanna Be With You. Vorher müssen wir auf diesen heute sehr wichtigen Tag, auf diesen 22.07. schauen, denn genau heute vor 10 Jahren ist etwas passiert, das Attentat am Münchner Olympia-Einkaufszentrum, das Millionen Menschen in Deutschland und auch darüber hinaus bewegt hat. Deshalb hat es heute Nachmittag eine Gedenkfeier gegeben, die läuft noch, hat vor einer Stunde begonnen, genau am Ort des Geschehens am Olympia-Einkaufszentrum. Bundespräsident Steinmeier ist dabei, auch die Landtagspräsidentin Aigner. Bayernwelle-Reporter Oliver Urbanke, dieser Anschlag damals hat viele Menschen auch deshalb bewegt, weil er in einer insgesamt sehr angespannten Zeit passiert ist, ne?
1: Absolut. Ein halbes Jahr vorher war der Terroranschlag von Paris. Knapp eine Woche vor der Tat ist in Nizza ein Attentäter in eine Menschenmenge gefahren und am 22. Juli 2011, also genau 5 Jahre vor dem Anschlag am OEZ, hat Rechtsextremist Anders Breivik 77 Menschen in Norwegen getötet. In Deutschland waren also ohnehin schon viele, viele Menschen verunsichert und die Sorge vor Terror und Anschlägen hat sich dann natürlich nochmal verstärkt. Auch deswegen, weil das Einkaufszentrum in München normalerweise ein sehr beliebter Ort ist, mit täglich tausenden Besucherinnen und Besuchern. Dazu gab es nach der eigentlichen Tat auch noch Berichte über weitere Täter und Schüsse in der Münchner Innenstadt, was sich später aber als falsch herausgestellt hat.
0: Ja, dieser Anschlag wird heute als rechtsextrem und rassistisch eingestuft. Dafür mussten die Angehörigen der Opfer ziemlich lange kämpfen, ne?
1: Ja, obwohl es früh klare Hinweise auf ein rassistisches und rechtsextremes Tatmotiv des 18-jährigen Täters gab, haben die bayerischen Sicherheitsbehörden das Attentat erstmal als unpolitisch eingestuft und Mobbing-Erfahrungen des Täters als Auslöser für die Schüsse gewertet. Neben dem Datum der Tat gab es aber auch mehrere Dokumente und Schriften des Täters mit rechtsextremem und rassistischem Inhalt. Er war in entsprechenden Foren unterwegs und hat seine Opfer auch gezielt anhand rassistischer Zuschreibungen ausgewählt. Nach viel öffentlichem Druck und dann auch mehreren Gutachten, die in Auftrag gegeben wurden zu der Tat, ist die dann im Herbst 2019, also 4 Jahre später, als politisch motiviert eingestuft worden.
0: Interessant. Das Attentat am Olympia-Einkaufszentrum in München, heute auf den Tag genau 10 Jahre her. Aus diesem Grund zur Stunde noch eine Gedenkfeier am Ort des Geschehens. Informationen für die Bayernwelle von Oliver Urbanke. Vielen Dank.

0: Es gab tatsächlich eine Zeit, da hat Phil Collins so viele Hits hintereinander abgeliefert, dass du sie kaum mehr hören konntest. Das ist aber ein paar Jahrzehnte zurück. Hörst du heute wieder solche Songs wie You'll Be In My Heart, freust du dich einfach und merkst, wie schön das Zeug doch ist, ne? Die Bayern Welle ist hier. Aktuelle Musik kommt sofort von Harley Humberstone, To Love Somebody.
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1: Mit Angelina Quocciala. Die Quaggermuschel breitet sich im Chiemsee weiter aus und stellt Natur, Fischerei und Infrastruktur in der Region vor große Herausforderungen. Das wurde nun bei einer Infoveranstaltung in Seebruck deutlich. Experten gehen davon aus, dass sich der Befall noch in einem frühen Stadium befindet. Die Auswirkungen könnten jedoch in den kommenden Jahren deutlich zunehmen. Gewässerexperte Herwig Stiebor von der LMU München im Bayernwelle-Interview.
2: Also auch die Seen, die jetzt schon seit 30, 40 Jahren mit Quaggermuscheln befallen sind, die sind nicht umkippt oder sterben, sondern sie werden andere Seen, klarere Seen, eventuell andere Fischarten, die dann entstehen können, mehr Wasserpflanzen. Also es ist nicht so, dass der See stirbt, sondern der See verändert sich einfach. Und der See, so wie man ihn kennt, der verschwindet dann vielleicht oder wird zu einem anderen.
1: Trotzdem appelliert Stiebor, die Ausbreitung der Quaggermuschel sollte so gut es geht verhindert werden. Hier sind alle Wassersportler auf dem Chiemsee gefragt. SUPs, Schlauchboote oder Kajak sollten nach dem Baden immer sorgfältig gereinigt und getrocknet werden, um die Muschellarven nicht in andere Gewässer mitzunehmen. Das Staatsbad Bad Reichenhall und Bayerisch Gmain ist mit dem ersten Halbjahr aus touristischer Hinsicht sehr zufrieden. Die Verantwortlichen haben knapp 460.000 Übernachtungen in der ersten Jahreshälfte gezählt. Das sei 1% mehr als zum gleichen Zeitpunkt des Vorjahres. Auch die Übernachtungsdauer ist gestiegen. Das liege unter anderem an den Kliniken in Bad Reichenhall und Bayerisch Gmain, so das Staatsbad. Geschäftsführer Dirk Sasse sieht perspektivisch große Zukunftschancen für Tourismusregionen in den Alpen. Steigende Temperaturen in den Mittelmeerländern könnten dazu führen, dass auch Bad Reichenhall und Bayerisch Gmain für viele Urlaubsgäste attraktiver werden. Ein Wasserkraftwerk an der Antenbichelmühle, das befürwortet der Gemeinderat von Ramsau. Die Pläne dazu wurden nun offiziell vorgestellt. Die historische Mühle an der Ramsauer Ache soll revitalisiert werden und in Zukunft Strom aus Wasserkraft für die Ramsauer Stromversorgung beisteuern. Der Gemeinderat unterstützt das. Das Projekt trage zu einer erfolgreichen Energiewende und zur Erhöhung der Versorgungssicherheit bei, heißt es. Anders sehen es Naturschutzverbände im Berchtesgadener Land. Sie befürchten, dass die Ache dann weitgehend austrocknet, das wertvolle Biotope geschädigt und Fische sowie Kleinstlebewesen bedroht werden. Und weitere Nachrichten aus unserer Region findet ihr auf bayernwelle.de.
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1: Den Tourismus in Salzburg freut es. Die Salzburger Altstadt gehört zu den schönsten auf der ganzen Welt. Ein Reiseveranstalter hat jetzt die schönsten Altstädte der Welt aufgelistet, bewertet nach verschiedenen Kriterien. Dabei landet Salzburg auf Platz 6. Platz 1 geht an Neapel. Beste deutsche Stadt ist Regensburg auf Rang 4. Bewertet wurden unter anderem das Alter der Stadt, die Sehenswürdigkeiten, die Kosten für Führungen und wie gut sich die Altstadt zu Fuß erkunden lässt.
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4: So, jetzt das Bayernwelle-Wetter. Es gibt nichts Schöneres als Sommer, ne? Du kannst, auch wenn es nicht so brütend heiß ist, wunderbar noch draußen sitzen unter diesem weiß-blauen Himmel. In Traunreuth 24 Grad, in Pieding 23 und auch in Bischofswiesen steht noch eine 2 auf dem Thermometer. Da sind es glatt 20 Grad. Morgen wird das gleiche schöne Wetter sein. Überwiegend blauer Himmel, paar schöne Wetterwolken. Etwas kühler als heute. Morgen wären es maximal 20 Grad. Aber dann zeigt der Sommer nochmal, dass er schon ein bisschen was kann. Freitag und Samstag wird es komplett wolkenlos. Am Freitag 23 Grad und am Samstag immer wieder Badewetter, 28 Grad, Plitschplatsch. Der Bayernwelle Verkehrsservice, damit ihr sicher ankommt. Das alltägliche Leid im Feierabendverkehr B306, Taunstein Richtung Autobahn. Vor der Autobahn kleiner Stau, 5-6 Minuten dauert's länger. Genauso auf der B20, Pieding über den Kreisel rüber nach Reichenhall, auch hier 5-6 Minuten. Und es stockt noch ganz leicht auf der Ortsumfahrung Bad Reichenhall auf der B21 Richtung Pieding. Dauert's auch noch 5 Minuten länger. Und letzte Meldung, Grenzübergang Salzburg Richtung Freilassing. Da müssen alle Autos durch die Grenzkontrolle auf der Saalachbrücke. Da dauert es 10 Minuten länger. Nur 10 Minuten, das haben wir alles schon mal deutlich schlimmer gehabt. Gute Fahrt, da wo es geht, und bald geht's ja wieder überall.
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4: Und ein Blitzer wartet noch drauf, verkündet zu werden. Das ist der in Bad Reichenhall, steht auf der Münchner Allee. Der Blitz stadtauswärts. Wir wissen jetzt nicht, in welche Richtung, aber nur stadtauswärts. Das muss jetzt mal genügen. In jedem Fall wisst ihr, dass schöne Fotos gemacht werden in der Münchner Allee. Ruft uns an bei weiteren Blitzern, die ihr seht, bitte. Oder schickt eine WhatsApp. Die Nummer ist dieselbe. 08654 3x die 7, 3x die 3.
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4: Mit Peter Mack, grüß Gott. Wir haben jetzt zwar seit längerer Zeit schon keine neue Musik mehr aus Südkorea nennenswert wahrgenommen, aber diese beiden großen Hits, die es in den letzten 2-3 Jahren gegeben hat, die brennen ja immer noch. Nicht nur BTS mit Dynamite, die wir gerade in der Halbzeitshow des WM-Finales gesehen haben, sondern erst recht der hier, Golden, the K-Pop Demon Hunters.

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1: Gestern ist mir mal wieder ein Ohrenzwicker untergekommen. Ihr wisst schon, diese kleinen Käferchen mit dieser kleinen Zange hinten dran. Mit der zwicken sie uns in den Ohren. Zumindest wurde uns das als Kinder erzählt. Deswegen heißen die ja auch so, oder? Also, der offizielle Name ist übrigens gemeiner Ohrwurm. Und der heißt nicht so, weil er in die Ohren zwickt, sondern weil er vor vielen Jahren, also genauer gesagt in der Antike, ein Mittel gegen Ohrenbeschwerden war. Dafür wurde er getrocknet und zermalt und dann ins Ohr gestreut. Uah. Aber unsere Ohren interessiert dieser Käfer oder der Wurm ja eigentlich überhaupt nicht. Diese Zange am Hinterteil des Käfers hat er aus einem anderen Grund. Und zwar hat dieser Käfer tatsächlich versteckte Flügel. Die liegen zusammengefaltet unter so Flügeldecken und wir sehen sie eigentlich nicht. Aber wenn der Ohrwurm fliegen will, dann klappt er die Zangen, also die Ohrenzwick quasi, nach vorne und hilft damit, die Flügel auszubreiten. Also er klappt sie wie bei einer Markise dann so nach vorne mit Hilfe dieser Zange. Ihr habt den Ohrwurm noch nie fliegen sehen? Ja, ich auch nicht. Und das tut er auch nicht so oft, weil er am allerliebsten rumkrabbelt und ganz bestimmt nicht in unsere Ohren zwickt.
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2: Euwei, ein bisschen gescheiter.

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1: Ich bin Oliver Urbanke. München hat der Opfer des OEZ-Attentats gedacht. Um 17.51 Uhr, also zum Zeitpunkt des Anschlags vor 10 Jahren, hat es eine Schweigeminute gegeben. Vor dem Olympia-Einkaufszentrum hatte ein 18-Jähriger aus rassistischen Motiven 8 Jugendliche und eine erwachsene Frau erschossen und sich dann selbst getötet. Die Angehörigen der Opfer fordern unter anderem einen Untersuchungsausschuss im Landtag, um mögliche Versäumnisse und Fehler rund um die Tat aufklären zu lassen. Im Kampf gegen sexuellen Kindesmissbrauch dürfen Messenger-Dienste in der EU bald wieder in privaten Chats nach Hinweisen suchen. Die Mitgliedstaaten haben sich auf eine entsprechende Ausnahmeregelung bis April 2028 geeinigt. Michael Brandt berichtet.
2: Es geht um Bilder oder Videos von Kindesmissbrauch. Danach dürfen Anbieter von Diensten wie Outlook, Gmail oder Instagram wieder mit Hilfe von Software suchen. Aber verschlüsselte Chats wie bei WhatsApp oder Signal dürfen nicht durchsucht werden. Und die EU-Ausnahmeregelung verbietet auch Techniken, die Nachrichten prüfen, bevor sie verschlüsselt und versendet sind.
1: CSU und Freie Wähler haben gegen die Stimmen der Opposition das neue bayerische Kita-Gesetz durch den Landtag gebracht. Das bisher direkt an die Eltern gezahlte Familien- und Krippengeld wird künftig in die staatliche Betriebskostenförderung von Kitas gesteckt. Sozialministerin Scharf betonte, auf diese Weise würde die Qualität der Einrichtungen erhöht. Grüne, SPD und AfD werfen der Staatsregierung vor, den Eltern Geld wegzunehmen. Der Nachfolger von Jens Spahn als Unionsfraktionschef steht fest. Thorsten Frey, der bisherige Kanzleramtschef, wurde dafür vorgeschlagen, und zwar von CDU-Chef Merz und CSU-Chef Söder. Spahn war zurückgetreten, nachdem er bekannt gegeben hat, dass er per Leihmutterschaft in den USA Vater geworden ist. In Deutschland ist das verboten. Die Union ist gegen eine Legalisierung. Ein Touristenschiff hat eine Schwimmerin im Forgensee im Voralpenland gerettet. Die 70-jährige Urlauberin war zum Schwimmen ins Wasser gegangen, ihr Begleiter hat sie aus den Augen verloren und den Notruf gewählt. Der Rettungsdienst konnte schnell Entwarnung geben. Die Besatzung eines Schiffs, das auf dem See unterwegs war, hat die hilflose Frau im Wasser entdeckt und an Bord geholt. So konnte sie wohlbehalten dem Rettungsteam übergeben werden. Es ist jetzt 6:15.
3: Dankeschön, hier ist das Bayernwelle-Wetter noch sehr angenehm draußen. Kein Badewetter, aber Eisschleckwetter oder Aperol-Spritzwetter ist schon noch. In Tittmoning haben wir 24 Grad, in Eckstedt auch 24 und in Berchtesgaden 21 Grad. Das schöne Wetter wird sich fortsetzen. Morgen sind noch ein paar Wolken unterwegs, aber überwiegend bleibt es schon sonnig. Etwas kühler als heute, wir werden maximal 20, 21 Grad morgen erreichen. Freitag und Samstag dann komplett wolkenlos, am Freitag 23 Grad, am Samstag 28. Der Bayernwelle Verkehrsservice, damit ihr sicher ankommt, mit beruhigenden Nachrichten. Wir haben keine nennenswerten Störungen vorliegen aktuell. Gute Fahrt.
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3: So ist es auch bei dem Blitzer noch hier, nichts vorliegend. Seht ihr aber einen Blitzer und ihr wisst, nur mit eurer Hilfe sind wir immer auf dem neuesten Stand, dann ruft uns an oder schickt eine WhatsApp an 08654 3x7 3x3.
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3: Ich bin Peter Mack, guten Abend um 6:15. Lange genug haben die Fans von Alex Warren über eine Nachfolgesingle dieses Riesenhits Ordinary gewartet. Das war ja ein gespenstischer Erfolg fast schon, aber jetzt ist sie da. Neu, Alex Warren, Fever Dream.

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1: Mit mir Emily Rettenberger. Schönen Mittwoch. Und für einen lauen Sommerabend bietet sich doch ein Film im Open-Air-Kino perfekt an. Wer für heute oder morgen Abend noch nichts geplant hat, ist bei den Waginger Filmtagen bestens aufgehoben. Bis Anfang August werden Filme im Kurpark in Waging unter freiem Himmel gezeigt. Heute steht die Doku Ausgestiegen auf dem Programm und morgen läuft das Kanu des Manitou. Die Tickets gibt's direkt vor Ort und kosten 10 Euro. Einlass ist jeweils ab 19 Uhr und Filmbeginn bei Sonnenuntergang natürlich nur bei gutem Wetter. Die Ausweichtermine wären dann am 3., 4. und 5. August. Und am Wochenende ist im Magazin 3 in Bad Reichenhall wieder so einiges los. Am Freitagabend sorgen Erwin und Edwin mit ihrer Mischung aus Blasmusik und Elektrobeats für Stimmung. Als Support ist das Duo Brier da mit dabei. Los geht's ab 18.30 Uhr und auch der Samstag, der hat musikalisch einiges für euch auf Lager. Für das Open Air der Bavarian Blues Bandits um 18 Uhr gibt's sogar noch Tickets. Die Kultband feiert vor der Alten Saline in Bad Reichenhall ihr 30-jähriges Jubiläum. Karten bekommt ihr noch bei Ticketscharf. Und Konzerte vor besonderer Kulisse, das gibt's für euch beim Burghauser Konzertsommer. Vom 7. bis 13. August wird der historische Waffenplatz der Burg Burghausen wieder zur Konzertbühne. Auf dem Programm stehen Nena, Café del Mundo und Eumara. Freut euch auf Musik von ABBA, Metallica, Hans Zimmer und John Williams. Die Tickets und alle Infos findet ihr unter burghauser-konzertsommer.com.
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2: Mit Angelina Quocciala. Die Quaggermuschel breitet sich im Chiemsee weiter aus und stellt Natur, Fischerei und Infrastruktur in der Region vor große Herausforderungen. Das wurde nun bei einer Infoveranstaltung in Seebruck deutlich. Experten gehen davon aus, dass sich der Befall noch in einem frühen Stadium befindet. Die Auswirkungen könnten jedoch in den kommenden Jahren deutlich zunehmen. Gewässerexperte Herwig Stiebor von der LMU München im Bayernwelle-Interview.
3: Also auch die Seen, die jetzt schon seit 30, 40 Jahren mit Quaggermuscheln befallen sind, die sind nicht umkippt oder sterben, sondern sie werden andere Seen, klarere Seen, eventuell andere Fischarten, die dann entstehen können, mehr Wasserpflanzen. Also es ist nicht so, dass ein See stirbt, sondern der See verändert sich einfach. Und der See, so wie man ihn kennt, der verschwindet dann vielleicht oder wird zu einem anderen.
2: Trotzdem appelliert Stiebor, die Ausbreitung der Quaggermuschel sollte so gut es geht verhindert werden. Hier sind alle Wassersportler auf dem Chiemsee gefragt. SUPs, Schlauchboote oder Kajak sollten nach dem Baden immer sorgfältig gereinigt und getrocknet werden, um die Muschellarven nicht in andere Gewässer mitzunehmen. Mehr als 1000 Tier- und Pflanzenarten erfasst. Dafür ist die Maria-Wart-Realschule St. Zeno in Bad Reichenhall jetzt ausgezeichnet worden. Die Schule hat einen der Hauptpreise beim Wettbewerb Vielfalt macht stark erhalten und bekommt dafür 1000 Euro. Über Wochen hinweg hatten mehr als 300 Schülerinnen und Schüler, Lehrkräfte und Eltern im gesamten Landkreis Pflanzen und Tiere mit einer Bestimmungs-App dokumentiert. So kamen mehr als 6000 Beobachtungen zusammen. Die Daten sollen künftig auch im Biologieunterricht genutzt werden. Das Preisgeld ist jetzt für weitere Projekte zur Umweltbildung und zum Artenschutz gedacht. Und das freut den Salzburger Tourismus. Die Salzburger Altstadt gehört zu den schönsten auf der ganzen Welt. Ein Reiseveranstalter hat jetzt die schönsten Altstädte aufgelistet, bewertet nach verschiedenen Kriterien. Dabei landet Salzburg auf Platz 6. Platz 1 geht an Neapel. Die beste deutsche Stadt ist Regensburg auf Rang 4. Bewertet wurden unter anderem das Alter der Stadt, die Sehenswürdigkeiten, die Kosten für Führungen und wie gut sich die Altstadt zu Fuß erkunden lässt. Und mehr Nachrichten aus unserer Region gibt's auch auf bayernwelle.de.
4: Vielen Dank, Angelina Quocciala. Jetzt das Bayernwelle-Wetter. Wer das Wetter heute erlebt hat, der weiß auch schon, wie es morgen wird. Nämlich genauso. Hauptsächlich sonnig, ein paar Wolken dazwischen. Nur es wird nicht mehr ganz so warm. Wir waren heute in der Spitze bei 24 Grad. Morgen werden es eher 20, 21, aber trotzdem noch sehr annehmbar. Und dann kommt noch mal eine kurze Sommerstippvisite. Am Freitag und am Samstag ist es komplett wolkenlos. Freitag noch 23 Grad, aber am Samstag geht's hoch auf 28 Grad. Super Bade, super Wanderwetter, was auch immer ihr machen wollt bei 28 Grad. Aber schön wird's. Der Bayernwelle Verkehrsservice, damit ihr sicher ankommt. Wir haben keine Störungen vorliegen, daher eine gute Fahrt für euch. Und bei den Blitzern, ja, sieht's genauso aus. Nichts vorliegend aktuell. Ruft uns bitte an bei Blitzern, die ihr seht, oder schickt eine WhatsApp 08654 3x7 3x3.
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4: Mit Peter Mack, grüß Gott. Also wir haben schon ein paar tolle aktuelle Hits, aber wenn du dir das Zeug so von früher anhörst, dann merkst du schon, das ist irgendwie ein funky Groove, der so heute nur noch ganz selten produziert wird. Bestes Beispiel sind die Doobie Brothers, die haben viel tolles Zeug gemacht, sowas wie Listen to the Music. Auch das hier ein toller Song, den du nicht mehr jeden Tag im Radio hörst. Dafür habt ihr uns, wir vergessen die alten guten Dinger nicht. Die Doobie Brothers, Long Train Running. Yeah.

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1: Man möchte ihn umarmen, den Peter Fox, für diese Textzeile: Orangenbaumblätter liegen auf dem Weg. Ich meine, wie viel schöner kann es denn sein? Oder das Haus am See. Hier ist die Bayernwelle. Guten Abend. Möchte nicht versäumen, heute noch, bevor der Tag zu Ende geht, unserem deutschen Schauspieler Matthias Schweighöfer zu gratulieren. Der hat es schon wieder geschafft, eine Rolle in einem Hollywood-Film zu ergattern. Das haben wir nicht allzu oft, ausgenommen unsere Schauspielerin Sandra Hüller vielleicht. Jetzt aber auch wieder Matthias Schweighöfer. Er gibt gerade bekannt, er wird eine Rolle übernehmen in dem US-Schocker, also Horrorfilm The Conjuring First Communion, also Erstkommunion auf Deutsch. Mehr ist noch nicht drüber bekannt, muss ich auch ehrlich sagen, mehr will ich gar nicht drüber wissen. Ich bin aus diesem Alter, wo ich Horrorfilme geschaut habe, raus. Also es scheint da jedenfalls relativ gruselig zuzugehen. Sobald ich weitere Informationen habe, wenn ich was Gruseliges sehen will, schaue ich meinen Steuerbescheid an, da gruselt es mich genug. Aber bitteschön, für die Horrorfans, Matthias Schweighöfer demnächst wieder in einer Hollywood-Produktion. Alles Gute dafür, mögen die Dreharbeiten gut laufen. Wir hören uns morgen wieder, morgen Nachmittag ab 15 Uhr. Peter Mack, mein Name. Die Bayernwelle jetzt mit Glockenbach und Tom Walker.
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2: Ich bin Oliver Urbanke. Heute vor 10 Jahren sind am Olympia-Einkaufszentrum in München 9 Menschen Opfer eines rechtsterroristischen Anschlags geworden. Bei der Gedenkfeier kamen vor allem die Angehörigen zu Wort und erhoben schwere Vorwürfe gegen die Politik. Pia Wegner berichtet vom OEZ.
3: Wir wurden alleine gelassen. Wir haben seit 10 Jahren dieselben Fragen und bekommen sie seit 10 Jahren nicht beantwortet. Mit Sätzen wie diesen haben die Angehörigen vor allem eins klar gemacht: ihre Wut. Bei der Trauerfeier ging es ihnen nicht nur ums Erinnern. Es ging ihnen vor allem darum zu verdeutlichen, dass es viel zu lange gedauert hat, bis von der Politik anerkannt wurde, dass das, was hier vor 10 Jahren passiert ist, ein rassistischer Anschlag war. 10 Jahre später fordern sie immer noch Aufklärung und vor allem eine bessere Prävention vor rechtem Terror.
2: Der Mobilfunkanbieter O2 baut in Deutschland wohl jede 6. Stelle ab. Bis Ende des Jahres sollen bis zu 1.100 von knapp 6.900 Vollzeitstellen wegfallen. Dazu schließt O2 noch 60 seiner rund 800 Shops. Grund dafür ist unter anderem, dass mit 1&1 der wichtigste Firmenkunde ins Mobilfunknetz von Vodafone gewechselt ist. Das hat O2 ordentlich Geld gekostet. Weitere Sparmaßnahmen und Stellenstreichungen sollen nächstes Jahr folgen, besonders in Callcentern. Gut 250.000 Menschen in Bayern bekommt ab August mehr Geld. In den Tarifverhandlungen für den großen

0: offiziell gewählt werden. Unklar ist noch, wer in Zukunft Freis bisherigen Job im Kanzleramt übernimmt. Am späten Abend und in der Nacht ziehen vor allem im Osten kompakte Wolken und einzelne Schauer durch. Ansonsten ist es locker bewölkt. Die Temperaturen sinken auf 8 bis 14 Grad. Morgen wechseln sich Wolken und Sonnenschein ab. Im Südwesten wird es am Nachmittag strahlend sonnig. Dazu gibt es Temperaturen von 18 bis 25 Grad.
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2: Servus und einen wunderschönen Mittwochabend. Es ist wieder soweit. Bavarian Rotation. Zeit für Musik aus Bayern. Im Studio ist wie immer Evi Dettel. Und diese Woche gibt's auch noch Live-Musik in der Region. Zum Beispiel am Samstag beim Kloster Seon Rocked Festival. Ganz ein besonderer Abend. Immer organisiert von den Azubis vor Ort. Und diesmal steht unter anderem Fenzel auf der Bühne. Und der spielt mit Sicherheit auch diesen Hit hier. Mockst tanzen.
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Servus, grüß euch, da ist der Mali von die Brüder. Ich bin einer der zwei Brüder. Mein Bruder, der Chris, kommt aus der Nähe von Wasserburg am Inn, aus Ammerang, und ich wohne seit 2016 in München, aber unsere Homebase ist eigentlich Stadl bei Unterreit bei Wasserburg am Inn. Und wir machen seit über 25 Jahren gemeinsam Musik. Die früheren Jahrzehnte waren wir immer in Coverbands gemeinsam unterwegs, und im Jahr 2021, beziehungsweise der Wunsch war schon ein bisschen früher da, aber 2021 ist unser erstes Album Bessere Zeiten auf den Markt gekommen, und seitdem sind wir ganz fleißig wieder am neue Songs schreiben und sind seitdem mit eigener Musik unter dem Namen Brira unterwegs. Unser Sound würde sich eigentlich am einfachsten beschreiben lassen als lebensfroher, optimistischer Mundart-Pop. Wir machen das live so, dass wir da zu zweit einen kompletten Band-Sound kreieren mit unserer Looping-Station. Das heißt, wir loopen da sämtliche Beat-Informationen, Pads, Chöre etc. in eine Loop-Station ein und kreieren und schaffen somit einen kompletten Band-Sound, was total faszinierend ist, weil man sowas in Bayern noch nicht kennt.

ziemlich einzigartig und auf jeden Fall es wert, mal live zu begutachten. Moped in den Club soll das Gefühl beschreiben, wenn man frisch verlassen wurde und gerade nicht so wirklich weiß, was man mit seinem Leben anfangen soll. Und dann das Lebensgefühl mit seinen Spätzeln aus dem Bauwagen oder vom Stammtisch mit einem Moped, ja, diese Leichtigkeit zum haben, einfach auf so einem Feldweg Richtung Stadt zu fahren und da in einen Club einzulaufen, das fanden wir irgendwie ganz spannend, das Beutel, dass man einfach in so einer schwierigen Zeit einfach weiß, was Freundschaft bedeutet, dass das sau viel wert ist und dass man sich auf die Freunde immer verlassen kann und zugleich tatsächlich auch mal die Sorgen für ein paar Stunden wieder vergessen kann. Da ist der Marley von der Band Brira und ihr hört jetzt unsere neue Single Moped in den Club. Ganz, ganz viel Spaß. Mit Moped.

Servus, grüß euch, wir sind die Brüder und ihr hört jetzt die Bavarian Rotation. Der nächste Song, um den es gehen soll, ist Du bist Che. Den haben wir tatsächlich ganz kurzfristig und ein bisschen naiv eigentlich in ein Gewinnspiel oder in eine Casting-Situation gebracht, indem wir den zum Oktoberfest geschickt haben. Die arbeiten da auch mit der Brasswiesen zusammen und haben da Online-Voting ins Leben gerufen. Das ist seit letztem Jahr gibt's das und wir sind jetzt in der zweiten Runde mit dabei. Da waren 122 Einsendungen und wir sind unter die besten 7 Acts gekommen und freuen uns da extrem, dass wir abstimmen können, dass Du bist Che der nächste Wiesen-Hit fürs Oktoberfest wert. Und thematisch soll es einfach bei Du bist Che darum gehen, dass man als Mann oder Frau ja eine Person trifft beim Fortgehen, ganz zufällig, die es am Auto hat und man beobachtet die Person so und es geht dann Kopfkino los und das Gedankenkarussell wird angeschmissen und man weiß irgendwie nicht so, was man sagen soll, wie man auf die Person zugehen soll und man überlegt sich ständig die Worte und dann in dem entscheidenden Moment, wo man auf die Person dann wirklich zutrifft, kommt nur raus, du bist so schön. Das heißt, so ein bisschen diese Nervosität, dieses Authentische, dass man dann oftmals ja doch nicht wirklich weiß, was man sagen soll, weil einem die Sprache wegbleibt. Mit ein bisschen einem Witz, so soll der Song Du bist Che verstanden werden. Und ja, macht auf jeden Fall Laune, den live zu präsentieren mit dem Projekt Brüder und Schwestern, wo wir mittlerweile auch mit 4 zusätzlichen Musikerinnen und unserem Cousin, dem Tobi am Schlagzeug, live unterwegs sind. Ist auf jeden Fall ein ziemliches unterhaltsames Programm. Neben dem Live-Looping jetzt auch noch eine weitere Komponente zum haben, wo einfach 7 Leute auf der Bühne agieren und Vollgas geben und einfach Energie aufs Publikum übergeht. Also es macht unfassbar viel Spaß und die 3 Bläsermädels am Saxophon, an der Posaune und an der Trompete geben richtig, richtig Gas und ihr werdet sicherlich nicht enttäuscht, wenn ihr euch das mal live beim coolen Auftritt gebt's und bei Brüder vorbeischaut. Da ist der Mali von der Band Brüder und ihr hört jetzt unseren Song Du bist Che.

Servus, grüß euch, wir sind die Brüder und ihr hört die Bavarian Rotation. Wir sind fleißig am Social Media Videos drehen. Dann haben wir unsere erste eigene Tour ab dem Herbst, beziehungsweise der ein oder andere Auftritt ist auch schon früher, aber die eigentliche Tour ist dann ab Herbst 2026, 30.10. in Rosenheim. Dann sind wir noch in Augsburg, in Eckenfelden, in München im Ampere, in Nürnberg spielen wir. Also da haben wirklich coole Locations dabei und wir würden uns wahnsinnig freuen, wenn da einige Leute vorbeischauen. Und ja, so nebenher sind wir noch hauptberuflich Lehrer und noch als Vorband-Act vor die Festbänkler in Deutschland, Österreich und der Schweiz unterwegs. Und da dürfen wir uns natürlich auf riesige Auftritte freuen. Olympiahalle Innsbruck oder an der schönen Burg Klamm, wo teilweise an die 10.000 Personen da sind, ist für uns eine wahnsinnige Ehre, damit am Start sein zu dürfen. Also es nimmt Fahrt auf und wir haben einfach mächtig Bock auf die Dinge, die jetzt nach dem EP-Release noch auf uns zukommen, und wir lassen uns da sehr, sehr gern überraschen. Also wenn wir jetzt unseren Song von einem anderen Act aus Bayern wünschen dürften, dann war es die Band Pam Pam Ida, und zwar Blut Oranger Mond. Ein unfassbar geiler Song. Das ist einfach große Kunst, die die Jungs da machen auf der Bühne. Sie nehmen die in eine eigene Welt, in eine eigene Atmosphäre mit und den Song auf die Ohren legen und irgendwo im Urlaub hören, wenn man im Auto gerade rumcruist oder auf dem Radl fährt oder auf dem Boot unterwegs ist und dann die Sonne untergeht und man den blutorangen Mond sieht, das ist wirklich fabelhaft und fantastisch. Also herzlich die Band Pam Pam Ida, oh, ganz, ganz großer Fan.

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5: Mit Angelina Quocciala. Die Quaggamuschel breitet sich im Chiemsee weiter aus und stellt Natur, Fischerei und Infrastruktur in der Region vor große Herausforderungen. Das wurde nun bei einer Infoveranstaltung in Seebruck deutlich. Experten gehen davon aus, dass sich der Befall noch in einem frühen Stadium befindet. Die Auswirkungen könnten jedoch in den kommenden Jahren deutlich zunehmen. Gewässerexperte Herwig Stiebor von der LMU München im Bayernwelle-Interview.
6: Also auch die Seen, die jetzt schon seit 30, 40 Jahren mit Quaggamuscheln befallen sind, die sind nicht umkippt oder sterben, sondern sie werden andere Seen, klarere Seen, eventuell andere Fischarten, die dann entstehen können, mehr Wasserpflanzen. Also es ist nicht so, dass der See stirbt, sondern der See verändert sich einfach. Und der See, so wie man ihn kennt, der verschwindet dann vielleicht oder wird zu einem anderen.
5: Trotzdem appelliert Stiebor, die Ausbreitung der Quaggamuschel sollte so gut es geht verhindert werden. Hier sind alle Wassersportler auf dem Chiemsee gefragt. SUPs, Schlauchboote oder Kajak sollten nach dem Baden immer sorgfältig gereinigt und getrocknet werden, um die Muschellarven nicht in andere Gewässer mitzunehmen. Mehr als 1000 Tier- und Pflanzenarten erfasst. Dafür ist die Maria-Wart-Realschule St. Zeno in Bad Reichenhall jetzt ausgezeichnet worden. Die Schule hat einen der Hauptpreise beim Wettbewerb Vielfalt macht stark erhalten und bekommt dafür 1000 Euro. Über Wochen hinweg hatten mehr als 300 Schülerinnen und Schüler, Lehrkräfte und Eltern im gesamten Landkreis Pflanzen und Tiere mit einer Bestimmungs-App dokumentiert. So kamen mehr als 6000 Beobachtungen zusammen. Die Daten sollen künftig auch im Biologieunterricht genutzt werden. Das Preisgeld ist jetzt für weitere Projekte zur Umweltbildung und zum Artenschutz gedacht. Ein Wasserkraftwerk an der Antenbichelmühle, das befürwortet der Gemeinderat von Ramsau. Die Pläne dazu wurden nun offiziell vorgestellt. Die historische Mühle an der Ramsauer Ache soll revitalisiert werden und in Zukunft Strom aus Wasserkraft für die Ramsauer Stromversorgung beisteuern. Der Gemeinderat unterstützt das. Das Projekt trage zu einer erfolgreichen Energiewende und zur Erhöhung der Versorgungssicherheit bei, heißt es. Anders sehen es Naturschutz Verbände im Berchtesgadener Land. Sie befürchten, dass die Ache dann weitgehend austrocknet, dass wertvolle Biotope geschädigt und Fische sowie Kleinstlebewesen bedroht werden. 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
7: Am späten Abend und in der Nacht ziehen vor allem im Osten kompakte Wolken und einzelne Schauer durch. Ansonsten ist es locker bewölkt. Die Temperaturen sinken auf 8 bis 14 Grad. Morgen wechseln sich Wolken und Sonnenschein ab. Im Südwesten wird es am Nachmittag strahlend sonnig. Dazu gibt es Temperaturen von 18 bis 25 Grad. Hallo auf die Straßen. A7 Würzburg Richtung Füssenreute zwischen Langenau und Nersing. 5 Kilometer Stau, die Wartezeit hier 15 Minuten. A9 München Richtung Nürnberg zwischen Neuburg an der Donau und Denkendorf. 14 Kilometer dichter Verkehr, Wartezeit 14 Minuten. A99 München Nord Richtung München Südwest zwischen München Neuherberg und dem Dreieck München Allach. 8 Kilometer Stau, die Wartezeit hier etwas über eine halbe Stunde. B2 München Richtung Augsburg zwischen Am Knie und Josef-Felder Straße 1 Kilometer Stau, die Wartezeit 11 Minuten. Und B2R Mittlerer Ring zwischen Dachauer Straße und Donnersberger Brücke 2 Kilometer Stau, die Wartezeit hier 18 Minuten. Allen unterwegs eine gute Fahrt.
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So, servus, mein Name ist Nico Sücker, ich komme aus München und ja, meine Songs, die sind eine Mischung aus moderner bayerischen Rockmusik und Einflüssen aus der Rock'n'Roll-Zeit der 60er Jahre. Auf der Bühne, ja, da bin ich das erste Mal gestanden, da war ich 4 Jahre alt und habe mit der Spielzeuggitarre bei den Livebands mitgespielt. Seitdem habe ich ehrlich gesagt nie wieder aufgehört mit Musik und ja, schreibe seit ich 9 Jahre alt bin meine eigenen Songs. Also bei meinem Song Schwiegermama, da geht es um einen Typen, der eigentlich nur die Tochter kennenlernen will, aber sich erst einmal bei der Schwiegermama vorstellen muss und am Schluss auch beim Schwiegerpapa. Und ja, wie es halt so ist, entstehen natürlich daraus einige lustige Situationen. Live macht der Song einfach sau viel Spaß zum Spielen, weil sich wahrscheinlich sehr, sehr viele in die Situation neu versetzen können, wenn man das erste Mal die Schwiegermama sieht und so weiter und natürlich auch schnell mitsingen können.

bin Nico Sücker und ihr hört's Barbarian Rotation. Ja, ein weiterer Song von mir ist Joanna, Rosie oder Laila, der für mich irgendwie einfach pure Feierlaune ist, weil die Idee hinter dem Song ist, dass diese drei berühmten Damen, die die Musikbranche so krass geprägt haben und über die alle seit Jahren beim Feiern mitgrölen, mitsingen, also egal ob Bierzelt, ob Club, ob Biergarten, eigentlich egal wo, dass man die Joanna, die Rosie und die Laila eben in einem Song vereint. Und ehrlich gesagt, wenn die Leute im besten Fall dann diese drei Namen, die sie ja eigentlich ja eh schon kennen von den Klassikern, nach dem ersten Refrain dann schon mitsingen, dann bin ich happy, dann habe ich mein Ziel erreicht. Ich bin Nico Sücker und ihr hört meinen neuen Song Joanna, Rosie oder Laila.

0: Ich bin Nico Sücker und ihr hört's Barbarian Rotation.
1: Ja, die nächste Zeit sind echt coole Sachen dabei. Also zum Beispiel am 23.07. da erscheint mein erstes eigenes Album, Lieber Heid statt Morgen, mit 5 neuen Songs. Und genau am selben Tag, da feiern wir auch die Release-Party und spielen die neuen Songs live im Schlachthof in München. Ansonsten bin ich zurzeit ständig irgendwie unterwegs mit der Band, schreibe neue Songs, spiele Live-Konzerte, die auch auf der Homepage stehen und ja, freue mich einfach riesig auf alles, was noch so auf mich zukommt. Mein persönlicher Wunschsong wäre Rock'n'Roll Sure von der Spider-Murphy-Gang. Das ist für mich so ein absoluter Kultsong und zeigt perfekt, wie bayerische Musik, Humor und ja, Rock'n'Roll in dem Fall zusammenpassen. Und solche Songs, die haben mich einfach musikalisch so geprägt und begeistern mich einfach bis heute.

damit geht eine sehr mundartlastige Sendung der Bavarian Rotation zu Ende. Ich hoffe, ihr habt Spaß gehabt und seid jetzt vielleicht schon unterwegs zum nächsten Festel, zum nächsten Konzert und hoffentlich nicht Spatro, so wie Lavras Banda, die spielen uns aber raus. Servus und bis zum nächsten Mal, sagt Evi Dettel.

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1: Ich bin Oliver Urbanke. Im Kampf gegen sexuellen Kindesmissbrauch dürfen Messenger-Dienste in der EU bald wieder in privaten Chats nach Hinweisen suchen. In der Debatte um die sogenannte Chat-Kontrolle einigten sich Mitgliedsländer darauf, Datenschutzregeln befristet zu lockern. Dieter Ebeling berichtet.
2: Die Übergangsregelung zur Chatkontrolle soll nun erstmal bis April 2028 gelten. Sie ist aber gegenüber der bisherigen Lage etwas geändert. Ein automatisiertes Scannen von Nachrichten bei Outlook, Gmail oder Instagram beispielsweise soll noch vor dem Aussenden nicht mehr möglich sein. Aber die Netzwerke dürfen auch weiterhin beispielsweise nach jugendpornografischen Inhalten suchen.
1: Der Nachfolger von Jens Spahn als Unionsfraktionschef steht fest. Thorsten Frey, der bisherige Kanzleramtschef, wurde dafür vorgeschlagen, und zwar von CDU-Chef Merz und CSU-Chef Söder. Spahn war zurückgetreten, nachdem er bekannt gegeben hat,

0: Die Bundesregierung will Startups in der Wachstumsphase gezielt fördern. Wirtschaftsministerin Reicher hat dafür weniger Bürokratie, mehr Wagniskapital und leichtere Gründungen aus der Wissenschaft angekündigt. Im Fokus stehen unter anderem Drohnen, Hyperschallwaffen sowie Raumfahrt- und Satellitentechnologien. Es soll verhindert werden, dass erfolgreiche Startups ins Ausland abwandern. Der Startup-Verband hat die Strategie begrüßt. Der Deutsche Fußballbund steht 3,5 Wochen nach dem WM-Flop der Nationalmannschaft kurz vor seinem Engagement von Jürgen Klopp als neuem Bundestrainer. Nach dpa-Informationen ist für morgen Vormittag eine Sitzung mit Aufsichtsrat und Gesellschafterversammlung des DFB geplant. Der DFB selbst hat das nicht bestätigt. Klopp soll einen 4-Jahres-Vertrag bis zur nächsten WM-Endrunde 2030 bekommen. Es ist jetzt kurz nach 8. Am späten Abend und in der Nacht ziehen vor allem im Osten kompakte Wolken und einzelne Schauer durch. Ansonsten ist es locker bewölkt. Die Temperaturen sinken auf 8 bis 14 Grad. Morgen wechseln sich Wolken und Sonnenschein ab. Im Südwesten wird es am Nachmittag strahlend sonnig. Dazu gibt es Temperaturen von 18 bis 25 Grad.
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0: Hallo auf die Straßen. B2R Richtung Mittlerer Ring. München, Candidstraße bis Mittlerer Ring zwischen Brudermühlbrücke und Candidtunnel. Gefahr durch Bauschutt auf der linken Spur. Allen unterwegs eine gute Fahrt.
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2: Ich bin Oliver Urbanke. Im Kampf gegen sexuellen Kindesmissbrauch dürfen Messenger-Dienste in der EU bald wieder in privaten Chats nach Hinweisen suchen. In der Debatte um die sogenannte Chat-Kontrolle einigten sich Mitgliedsländer darauf, Datenschutzregeln befristet zu lockern. Dieter Ebeling berichtet.
3: Die Übergangsregelung zur Chatkontrolle soll nun erstmal bis April 2028 gelten. Sie ist aber gegenüber der bisherigen Lage etwas geändert. Ein automatisiertes Scannen von Nachrichten bei Outlook, Gmail oder Instagram beispielsweise soll noch vor dem Aussenden nicht mehr möglich sein. Aber die Netzwerke dürfen auch weiterhin beispielsweise nach jugendpornografischen Inhalten suchen.
2: Der Nachfolger von Jens Spahn als Unionsfraktionschef steht fest. Thorsten Frey, der bisherige Kanzleramtschef, wurde dafür vorgeschlagen, und zwar von CDU-Chef Merz und CSU-Chef Söder. Spahn war zurückgetreten, nachdem er bekannt gegeben hat, dass er per Leihmutterschaft in den USA Vater geworden ist. In Deutschland ist das verboten. Die Union ist gegen eine Legalisierung. Am späten Abend und in der Nacht ziehen vor allem im Osten kompakte Wolken und einzelne Schauer durch. Ansonsten ist es locker bewölkt. Die Temperaturen sinken auf 8 bis 14 Grad. Morgen wechseln sich Wolken und Sonnenschein ab. Im Südwesten wird es am Nachmittag strahlend sonnig. Dazu gibt es Temperaturen von 18 bis 25 Grad.
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2: Hallo auf die Straßen. B2R Richtung Mittlerer Ring. München, Candidstraße bis Mittlerer Ring zwischen Brudermühlbrücke und Candidtunnel. Gefahr durch Bauschutt auf der linken Spur. Allen unterwegs eine gute Fahrt.
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2: Ich bin Oliver Urbanke. Der Mobilfunkanbieter O2 baut in Deutschland wohl jede sechste Stelle ab. Bis Ende des Jahres sollen bis zu 1.100 von knapp 6.900 Vollzeitstellen wegfallen. Dazu schließt O2 noch 60 seiner rund 800 Shops. Grund dafür ist unter anderem, dass mit 1&1 der wichtigste Firmenkunde ins Mobilfunknetz von Vodafone gewechselt ist. Das hat O2 ordentlich Geld gekostet. Weitere Sparmaßnahmen und Stellenstreichungen sollen nächstes Jahr folgen, besonders in Callcentern. Lieder, die Freunde und Angehörige für die Toten ausgesucht haben, Blumen und Kränze, Hinterbliebene, die mit schmerzlichen Worten an ihre Liebsten erinnern und zugleich ihre Enttäuschung über die damaligen Ermittlungen und die Politik ausdrücken. Mit einer bewegenden Feier hat München der neun Opfer des rassistischen Anschlags am Olympia-Einkaufszentrum vor 10 Jahren gedacht. Zum Tatzeitpunkt um 17.51 Uhr gab es zudem eine Schweigeminute. Der bisherige Kanzleramtschef Frei soll neuer Vorsitzender der Unionsfraktion im Bundestag werden. Darauf verständigten sich CDU-Chef Merz und CSU-Chef Söder nach Angaben aus Unionskreisen. Gewählt werden soll Frei nächsten Mittwoch. Er folgt auf Jens Spahn, der nach Kritik an der Geburt seines Kindes durch eine Leihmutter in den USA zurückgetreten war. In gleich mehreren beliebten Urlaubsländern am Mittelmeer gibt es aktuell schwere Waldbrände. Betroffen sind vor allem Südfrankreich und Sizilien. Claudia Wächter berichtet.
3: Hunderte im Hinterland von Marseille haben die Nacht in Notunterkünften verbracht. Dutzende Häuser sind bereits beschädigt.

0: grundsätzlich alle großen Fusionen, die den EU-Binnenmarkt betreffen, auch wenn die Unternehmen ihren Sitz außerhalb Europas haben. Es ist jetzt kurz nach 9. In der Nacht ziehen vor allem im Osten kompakte Wolken und einzelne Schauer durch, ansonsten ist es locker bewölkt. Die Temperaturen sinken auf 8 bis 14 Grad, morgen wechseln sich Wolken und Sonnenschein ab. Im Südwesten wird es am Nachmittag strahlend sonnig, dazu gibt es Temperaturen zwischen 18 und 25 Grad.
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0: B31 Friedrichshafen Richtung Lindau zwischen Kressbronn, B467 und Rehlings 1 Kilometer Stau. Die Wartezeit hier 11 Minuten.
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2: Ich bin Oliver Urbanke. Der Mobilfunkanbieter O2 baut in Deutschland wohl jede sechste Stelle ab. Bis Ende des Jahres sollen bis zu 1.100 von knapp 6.900 Vollzeitstellen wegfallen. Dazu schließt O2 noch 60 seiner rund 800 Shops. Grund dafür ist unter anderem, dass mit 1&1 der wichtigste Firmenkunde ins Mobilfunknetz von Vodafone gewechselt ist. Das hat O2 ordentlich Geld gekostet. Weitere Sparmaßnahmen und Stellenstreichungen sollen nächstes Jahr folgen, besonders in Callcentern. Lieder, die Freunde und Angehörige für die Toten ausgesucht haben, Blumen und Kränze, Hinterbliebene, die mit schmerzlichen Worten an ihre Liebsten erinnern und zugleich ihre Enttäuschung über die damaligen Ermittlungen und die Politik ausdrücken. Mit einer bewegenden Feier hat München der neun Opfer des rassistischen Anschlags am Olympia-Einkaufszentrum vor 10 Jahren gedacht. Zum Tatzeitpunkt um 17.51 Uhr gab es zudem eine Schweigeminute. In der Nacht ziehen vor allem im Osten kompakte Wolken und einzelne Schauer durch, ansonsten ist es locker bewölkt. Die Temperaturen sinken auf 8 bis 14 Grad, morgen wechseln sich Wolken und Sonnenschein ab. Im Südwesten wird es am Nachmittag strahlend sonnig, dazu gibt es Temperaturen zwischen 18 und 25 Grad.
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2: B31 Friedrichshafen Richtung Lindau zwischen Kressbronn, B467 und Rehlings 1 Kilometer Stau, die Wartezeit hier 11 Minuten.
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2: Ich bin Yves Simon. Das neue Kita-Gesetz in Bayern kommt. Das haben CSU und Freie Wähler jetzt im Landtag beschlossen, trotz viel Kritik aus der Opposition. Damit fällt in Zukunft das Familien- und Krippengeld weg, das Eltern bisher direkt bekommen haben. Stattdessen fließt das Geld in Zukunft direkt an die Kitas. Die Staatsregierung verspricht sich davon eine bessere Kinderbetreuung. Grüne, SPD und AfD kritisieren, dass das die Unterfinanzierung der Kitas nicht löse und auf Kosten von Familien gespart werde. Am Olympia-Einkaufszentrum in München ist heute mit einer Gedenkfeier an die 9 Menschen erinnert worden, die dort vor 10 Jahren bei einem rassistischen Anschlag getötet wurden. Die Angehörigen der Opfer haben sich unter anderem dafür stark gemacht, dass solche Taten in Zukunft besser verhindert werden müssen. Wie die Stadt München das schaffen will, das erklärt Monika Fuchs, die zweite Bürgermeisterin.
3: Bildung, Prävention, Schulprojekte gemeinsam zu machen, zu sensibilisieren, aber auch den Mund aufzumachen, wo Unrecht geschieht, auch wenn es vielleicht mal unangenehm oder ungemütlich wird.
2: Die Opfer waren vor allem Jugendliche und junge Erwachsene. Der Nachfolger von Jens Spahn als Unionsfraktionschef steht fest. Thorsten Frei, der bisherige Kanzleramtschef, wurde dafür vorgeschlagen, und zwar von CDU-Chef Merz und CSU-Chef Söder. Spahn war zurückgetreten, nachdem ja bekannt geworden ist, dass er per Leihmutterschaft in den USA Vater geworden ist. In Deutschland ist das verboten. Die Bundesregierung will Start-ups in der Wachstumsphase gezielt fördern. Wirtschaftsministerin Reiche hat dafür weniger Bürokratie, mehr Wagniskapital und auch leichtere Gründungen aus der Wissenschaft angekündigt. Im Fokus stehen unter anderem Drohnen, Hyperschallwaffen sowie Raumfahrt- und Satellitentechnologien. Es soll verhindert werden, dass erfolgreiche Start-ups ins Ausland abwandern. Der Start-up-Verband hat die Strategie begrüßt. Bei der Lufthansa-Tochter Swiss sind offensichtlich 2 alkoholisierte Piloten vor einem Flug aus Genf aus dem Dienst genommen worden. Crewmitglieder hatten schon Stunden vor dem Abflug Alarm geschlagen. Die Airline hat daraufhin an der Einsatzfähigkeit der 2 gezweifelt. Die Piloten fliegen auch seitdem nicht mehr. Die internen Ermittlungen laufen. Es ist jetzt kurz nach 10 Uhr.

0: Aus steht ein Auto mit Panne im Kurvenbereich. Allen unterwegs eine gute und sichere Fahrt.
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2: Ich bin Yves Simon. Das neue Kita-Gesetz in Bayern kommt. Das haben CSU und Freie Wähler jetzt im Landtag beschlossen, trotz viel Kritik aus der Opposition. Damit fällt in Zukunft das Familien- und Krippengeld weg, das Eltern bisher direkt bekommen haben. Stattdessen fließt das Geld in Zukunft direkt an die Kitas. Die Staatsregierung verspricht sich davon eine bessere Kinderbetreuung. Grüne, SPD und AfD kritisieren, dass das die Unterfinanzierung der Kitas nicht löse und auf Kosten von Familien gespart werde. Am Olympia-Einkaufszentrum in München ist heute mit einer Gedenkfeier an die 9 Menschen erinnert worden, die dort vor 10 Jahren bei einem rassistischen Anschlag getötet wurden. Die Angehörigen der Opfer haben sich unter anderem dafür stark gemacht, dass solche Taten in Zukunft besser verhindert werden müssen. Wie die Stadt München das schaffen will, das erklärt Monika Fuchs, die zweite Bürgermeisterin.
3: Bildung, Prävention, Schulprojekte gemeinsam zu machen, zu sensibilisieren, aber auch den Mund aufzumachen, wo Unrecht geschieht, auch wenn es vielleicht mal unangenehm oder ungemütlich wird.
2: Die Opfer waren vor allem Jugendliche und junge Erwachsene. Heute Nacht haben wir vor allem im Osten mehr Wolken, da kann es dann auch vereinzelt noch anfangen zu regnen. Ansonsten ist es locker bewölkt oder auch sternenklar. Die Temperaturen gehen runter auf 8 bis 14 Grad. Morgen am Donnerstag wechseln sich Wolken und Sonne ab. Im Südwesten, da ist es am Nachmittag am schönsten bei uns im Freistaat. Dazu gibt es Temperaturen von 18 bis 25 Grad.
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2: A92 Deckendorf Richtung München, bei Eching Ost steht ein Auto mit Panne im Kurvenbereich. Allen unterwegs eine gute und sichere Fahrt.
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2: Ich bin Yves Simon. Mit bewegenden Worten hat Bundespräsident Steinmeier heute bei einer Gedenkfeier in München an die 9 Todesopfer des OEZ-Attentats gedacht. Dabei hat sich Steinmeier entschieden gegen Rassismus und Antisemitismus gewandt.
3: Niemals, meine Damen und Herren, niemals dürfen wir uns damit abfinden, dass solches Denken in unserem Land wieder Raum gewinnt. Antisemitismus und Rassismus dürfen keinen Platz in unserer Gesellschaft haben. Dafür zu sorgen, das ist unser aller Pflicht.
2: Deutschland ist ein Land mit Migrationshintergrund. Das macht uns aus, so hat es Steinmeier ausgedrückt. Vor 10 Jahren hat ein 18-Jähriger am Olympia-Einkaufszentrum 8 Jugendliche und eine Frau erschossen. Der autonome KI-Cyberangriff durch das ChatGPT-Unternehmen OpenAI ist ein Paradigmenwechsel. So sieht es zumindest das Bundesdigitalministerium und warnt jetzt, die Fähigkeiten mancher Modelle würden eine veränderte Bedrohungslage darstellen. Letzte Nacht hatte ein KI-Modell des US-Unternehmens OpenAI eigenständig eine Cyberattacke auf ein Start-up-Unternehmen ausgeführt. Im Bayerischen Landtag könnten die Grünen bald schon zur stärksten Oppositionskraft werden. Denn die AfD will ihren Landtagsabgeordneten Ralf Stadler loswerden und ihn aus der Partei werfen wegen interner Streitigkeiten. Dann wäre er auch kein Mitglied der Fraktion mehr. Das hätte dann zur Folge, dass die Grünen mehr Abgeordneten als die AfD hätten. Die stärkste Opposition darf zum Beispiel hier im Landtag immer direkt auf die Regierung antworten. Stadler hat angekündigt, sich gegen seinen Rauswurf zu wehren. Bei Preisen von teilweise deutlich über 2 Euro je Liter Sprit kommen viele Autofahrende an finanzielle Schmerzgrenzen. Bundeswirtschaftsministerin Reiche schließt trotzdem vorerst weitere staatliche Entlastungen aus. Die CDU-Politikerin verweist auf die angespannte Haushaltslage und sagt, die frühere Spritpreisbremse hätte den Bund viele Milliarden Euro gekostet. So will ich nicht mehr heißen. Das hat sich die jüngste Tochter von Angelina Jolie und Brad Pitt vorgenommen, Vivian Jolie Pitt. Die 18-Jährige will den Nachnamen ihres Vaters streichen lassen. Laut der US-Zeitschrift People hat sie schon einen Antrag in Los Angeles eingereicht. Auf einem Formular begründet sie die Namensänderung lediglich wegen persönlicher Gründe. Anfang November will sich das Gericht dann damit auseinandersetzen. Es ist jetzt 11:15. Heute Nacht kann es in der Osthälfte immer wieder mal anfangen zu regnen. Da sind auch grundsätzlich mehr Wolken unterwegs. Ansonsten ist die Nacht meistens sternenklar. Markt Heidenfeld in Unterfranken 17 Grad, Bobingen in Schwaben und Bad Birnbach in Niederbayern gerade 18 Grad. Morgen dann kommen von Westen her Sonnenstrahlen zu uns in den Freistaat rein. Ansonsten bleibt es aber dabei, bei der Wetterzweiteilung im Osten mehr Regen, ansonsten schöneres Wetter.

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2: Ich bin Yves Simon. Mit bewegenden Worten hat Bundespräsident Steinmeier heute bei einer Gedenkfeier in München an die 9 Todesopfer des OEZ-Attentats gedacht. Dabei hat sich Steinmeier entschieden gegen Rassismus und Antisemitismus gewandt.
3: Niemals, meine Damen und Herren, niemals dürfen wir uns damit abfinden, dass solches Denken in unserem Land wieder Raum gewinnt. Antisemitismus und Rassismus dürfen keinen Platz in unserer Gesellschaft haben. Dafür zu sorgen, das ist unser aller Pflicht.
2: Deutschland ist ein Land mit Migrationshintergrund, das macht uns aus, so hat es Steinmeier ausgedrückt. Vor 10 Jahren hat ein 18-Jähriger am Olympia-Einkaufszentrum 8 Jugendliche und eine Frau erschossen. Im Bayerischen Landtag könnten die Grünen bald schon zur stärksten Oppositionskraft werden. Denn die AfD will ihren Landtagsabgeordneten Ralf Stadler loswerden und ihn aus der Partei werfen wegen interner Streitigkeiten. Dann wäre er auch kein Mitglied der Fraktion mehr. Das hätte dann zur Folge, dass die Grünen mehr Abgeordneten als die AfD hätten. Die stärkste Opposition darf zum Beispiel hier im Landtag immer direkt auf die Regierung antworten. Stadler hat angekündigt, sich gegen seinen Rauswurf zu wehren. Heute Nacht kann es in der Osthälfte immer wieder mal anfangen zu regnen. Da sind auch grundsätzlich mehr Wolken unterwegs. Ansonsten ist die Nacht meistens sternenklar. Marktheidenfeld in Unterfranken 17 Grad, Bobingen in Schwaben und Bad Birnbach in Niederbayern gerade 18 Grad. Morgen dann kommen von Westen her Sonnenstrahlen zu uns in den Freistaat rein. Ansonsten bleibt es aber dabei, bei der Wetterzweiteilung im Osten mehr Regen, ansonsten schöneres Wetter.
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2: Momentan haben wir nur eine Meldung, A92 Deckendorf Richtung München, bei Eching Ost ein Auto mit Panne im Kurvenbereich. Ansonsten allen unterwegs eine gute und sichere Fahrt.
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2: Ich bin Yves Simon. Nach dem Rücktritt von Jens Spahn als Unionsfraktionschef steht sein Nachfolger fest, Thorsten Frey, bisher Kanzleramtschef. Er soll die Spitze der CDU-CSU-Fraktion im Bundestag übernehmen. Darauf haben sich Bundeskanzler Merz und CSU-Chef Söder geeinigt. Offiziell allerdings gewählt werden soll Frey dann erst nächsten Mittwoch in einer Sondersitzung der Fraktion. Wer neuer Chef im Kanzleramt wiederum wird, das steht noch nicht fest. Im Kampf gegen sexuellen Kindesmissbrauch dürfen Messenger-Dienste in der EU bald wieder in privaten Chats nach Hinweisen suchen. In der Debatte um die sogenannte Chat-Kontrolle haben sich die Mitgliedsländer darauf geeinigt, Datenschutzregeln befristet zu lockern. Dieter Eberling berichtet für uns aus Brüssel.
3: Die Übergangsregelung zur Chatkontrolle soll nun erstmal bis April 2028 gelten. Sie ist aber gegenüber der bisherigen Lage etwas geändert. Ein automatisiertes Scannen von Nachrichten bei Outlook, Gmail oder Instagram beispielsweise soll noch vor dem Aussenden nicht mehr möglich sein.
2: Die Bundesregierung weitet offenbar die umstrittenen Abschiebungen nach Afghanistan aus. Laut dem hessischen Innenministerium gilt die bisherige Beschränkung auf Straftäter und Gefährder nicht mehr. Scharfe Kritik gibt es, weil die Bundesregierung dafür mit der islamistischen Taliban zusammenarbeitet. Bei Porsche könnten doch deutlich mehr Jobs nochmal wegfallen als bisher befürchtet. Nach Medienberichten stehen zusätzlich rund 5000 Stellen auf der Kippe. Damit würde der Sportwagenbauer sein Abbauprogramm nochmal verdoppeln. Für die verbleibende Belegschaft wiederum soll es aber dann eine Beschäftigungssicherung geben bis Ende 2035. Der Aufsichtsrat hat beraten und Ergebnisse werden dann erst kommende Woche erwartet, nach einer Einigung mit Betriebsrat und auch mit den Gewerkschaften. Der FC Bayern und der VfB Stuttgart werden nach dem DFB-Pokalfinale vor 2 Monaten zur Kasse gebeten. Beide Vereine sollen jeweils 260.000 Euro zahlen. Das hat das DFB-Sportgericht entschieden. Der Grund: etliche Fans haben während des Spiels um die 300 pyrotechnischen Gegenstände angezündet. Weil es im Stadion so stark geraucht hat, musste das Spiel dann unterbrochen werden. Beide Vereine können einen Teil der Strafe für sicherheitstechnische und gewaltpräventive Maßnahmen hernehmen. Es ist jetzt 12:15. Heute Nacht ziehen von Westen her einige Wolken durch Bayern durch. Meistens aber bleibt es dann sternenklar oder nur gering bewölkt. 14 bis 11 Grad die Tiefstwerte, nur auf der Zugspitze. Da wird es richtig, richtig kalt, 1 Grad nur. Richtung Bayerischer Wald 8 bis 6 Grad. Heute tagsüber Sonne und Wolken im Wechsel. Höchstwerte von überall über 20 Grad. Und am Nachmittag werden es zwischen Augsburg, Schrobenhausen und Regensburg 23 Grad.
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2: A92 Deggendorf Richtung München, bei Eching Ost steht ein Auto mit Panne im Kurvenbereich. A93 Hof Richtung Weiden, die Autobahn ist zwischen Selb West und Höchstädt gesperrt wegen Bergungsarbeiten, da werdet ihr umgeleitet. Und A99 Westumfahrung München Richtung Lindau, zwischen dem Dreieck Münchenfeld-Moching und München-Ludwigsfeld ein unbeleuchtetes Fahrzeug steht auf dem Seitenstreifen. Allen unterwegs eine gute und sichere Fahrt.
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2: Ich bin Yves Simon. Nach dem Rücktritt von Jens Spahn als Unionsfraktionschef steht sein Nachfolger fest, Thorsten Frey, bisher Kanzleramtschef. Er soll die Spitze der CDU-CSU-Fraktion im Bundestag übernehmen. Darauf haben sich Bundeskanzler Merz und CSU-Chef Söder geeinigt. Offiziell allerdings gewählt werden soll Frey dann erst nächsten Mittwoch in einer Sondersitzung der Fraktion. Wer neuer Chef im Kanzleramt wiederum wird, das steht noch nicht fest. Im Kampf gegen sexuellen Kindesmissbrauch dürfen Messenger-Dienste in der EU bald wieder in privaten Chats nach Hinweisen suchen. In der Debatte um die sogenannte Chat-Kontrolle haben sich die Mitgliedsländer darauf geeinigt, Datenschutzregeln befristet zu lockern. Dieter Eberling berichtet für uns aus Brüssel.
3: Die Übergangsregelung zur Chatkontrolle soll nun erstmal bis April 2028 gelten. Sie ist aber gegenüber der bisherigen Lage etwas geändert. Ein automatisiertes Scannen von Nachrichten bei Outlook, Gmail oder Instagram beispielsweise soll noch vor dem Aussenden nicht mehr möglich sein.
2: Heute Nacht ziehen von Westen her einige Wolken durch Bayern durch. Meistens aber bleibt es dann sternenklar oder nur gering bewölkt. 14 bis 11 Grad die Tiefstwerte, nur auf der Zugspitze. Da wird es richtig, richtig kalt, 1 Grad nur. Richtung Bayerischer Wald 8 bis 6 Grad. Heute tagsüber Sonne und Wolken im Wechsel. Höchstwerte von überall über 20 Grad. Und am Nachmittag werden es zwischen Augsburg, Schrobenhausen und Regensburg 23 Grad.
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2: A92 Deggendorf Richtung München, bei Eching Ost steht ein Auto mit Panne im Kurvenbereich. A93 Hof Richtung Weiden, die Autobahn ist zwischen Selb West und Höchstädt gesperrt wegen Bergungsarbeiten, da werdet ihr umgeleitet. Und A99 Westumfahrung München Richtung Lindau, zwischen dem Dreieck Münchenfeld-Moching und München-Ludwigsfeld ein unbeleuchtetes Fahrzeug steht auf dem Seitenstreifen. Allen unterwegs eine gute und sichere Fahrt.

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1: Heute ist der 23. Juli. Am 23. Juli 1985 präsentiert das Computerunternehmen Commodore den Amiga 1000. Das Gerät stellt Spiele in einer für Heimsysteme bis dahin ungekannten Qualität dar. Die Begeisterung ist groß, doch der hohe Preis von über 3000 Mark verhindert den kommerziellen Durchbruch. Rund zwei Jahre später kommt dann der Amiga 500 mit vergleichbarer Leistung für rund 1000 Mark. Allein in Deutschland verkauft sich das Gerät über 1 Million Mal und das in einer Zeit, in der Videospiele noch ein Nischenprodukt sind. Im Hochmoor Weiter-Vils bei Hohenpeißenberg entdecken Arbeiter beim Torfabbau am 23. Juli 1957 überraschend eine Holzkiste. Die Entdecker glauben am Anfang, sie hätten einen wertvollen Schatz gefunden, doch als sie die Kiste öffnen, wird ihnen gruselig zumute. Der Schatz ist eine gut erhaltene Moorleiche mit roten Lederstiefeln. Rosalinde ist heute die prominenteste Moorleiche Bayerns. Für das Torfmuseum am Chiemsee ist eine täuschend echte Nachbildung hergestellt worden. Um 5.37 Uhr ist heute Sonnenaufgang, um 20.58 Uhr geht sie wieder unter.
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2: Ich bin Yves Simon. Der Bayerische Landtag hat jetzt das neue Kita-Gesetz endgültig beschlossen. Der Freistaat investiert bis zum Jahr 2030 etwa 3 Milliarden Euro zusätzlich in die Kitas. Außerdem wird es eine Teamkräftepauschale geben. Der Freistaat zahlt also für nicht pädagogische Mitarbeiter auch was, zum Beispiel in der Küche oder in der Verwaltung. Der Zuschuss an die Eltern von monatlich 100 Euro wird dann nicht mehr einzeln aufgelistet. Er bleibt aber, heißt es, und er geht direkt an die Kitas. Thorsten Frey soll neuer Vorsitzender der Unionsfraktion im Bundestag werden. CDU-Chef und Kanzler Merz sowie auch CSU-Chef Söder haben den bisherigen Kanzleramtschef als Nachfolger des zurückgetretenen Jens Spahn vorgeschlagen. David Riemer berichtet aus Berlin.
3: Frey soll von den 208 Unionsabgeordneten am kommenden Mittwoch in einer Sondersitzung gewählt werden. Die müssen dazu ihren Urlaub unterbrechen. Merz lobte Frey als wichtigen Mitgestalter der bisherigen Regierungsarbeit und der Reform. Söder unterstütze den Vorschlag. Wer Frey als Kanzleramtschef nachfolgen soll, will Merz erst später bekannt geben. Für den Posten werden mehrere Namen gehandelt.
2: Die USA und Saudi-Arabien haben ein Abkommen über den Aufbau eines zivilen Atomprogramms unterzeichnet. Die US-Regierung will dafür Nukleartechnologie liefern und wirtschaftlich profitieren. Gleichzeitig sollen hohe Sicherheitsstandards und auch ein Schutz vor Atomwaffenverbreitung gelten. Kritik gibt es, weil der Deal mitten im Konflikt mit dem Iran und in einer instabilen Region geschlossen wird. Der US-Kongress muss auch noch zustimmen und Experten fürchten einen nuklearen Aufrüstungswettlauf im Nahen Osten. Auf Sizilien breiten sich die Waldbrände immer weiter aus. Bei Temperaturen von über 40 Grad kämpfen Einsatzkräfte gegen die Flammen. Im Hinterland mussten mehr als 100 Menschen in Sicherheit gebracht werden. Und auch in Spanien und Südfrankreich wüten momentan größere Waldbrände. München darf im Univiertel den nächtlichen Verkauf von Alkohol zum Mitnehmen einschränken. Das Verwaltungsgericht hat das Verkaufsverbot für alkoholische Getränke zwischen 22 und 5 Uhr rund um die Schellingstraße in Schwabing für rechtmäßig erklärt. Ein Gastronom, der Flaschenbier to go verkauft, hatte geklagt. Nur ein angedrohtes Zwangsgeld von 5.000 Euro wurde vom Gericht jetzt wieder gekippt. Hintergrund sind Beschwerden über nächtlichen Lärm, Wildpinkler und Glasscherben im beliebten Ausgehviertel rund um die LMU. Es ist jetzt 1:05. Heute Nacht ist es im ganzen Freistaat trocken, zumindest ist das der jetzige Stand. In der Osthälfte sind allerdings auch deutlich mehr Wolken unterwegs. Es ist auch windiger. Die Temperaturen liegen gerade zwischen 12 und 6 Grad. Tagsüber bleibt es bei dieser Wetterzweiteilung vom Bayerischen Wald bis zu den Ostalpen. Kann es auch einzelne Regenschauer geben. Von Westen her im Tagesverlauf zunehmend freundlicher. Da gibt es auch richtig viel Sonne, vor allem im westlichen Mittelfranken oder auch im Allgäu. Das Ganze bei Temperaturen zwischen 18 und 25 Grad.
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2: Sperre auf der A93 Hof Richtung Weiden zwischen Selb-West und Höchstädt. Hier steht ein LKW mit Panne und blockiert die Fahrbahn. Solange die Bergung läuft, ist die Autobahn dicht und es gibt eine Umleitung über die U14. Allen unterwegs eine gute und sichere Fahrt.
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0: näher, ich bin Emily Rettenberger. Servus. Wenn ihr Lust auf einen gemütlichen Open-Air-Abend habt, dann sind die Waginger Filmtage genau das Richtige für euch. Bis Anfang August werden im Kurpark in Waging Filme unter freiem Himmel gezeigt. Heute steht das Kanu des Manitou auf dem Programm und am Sonntag läuft Xaver und sein außerirdischer Freund. Los geht's ab 19 Uhr, der Film startet dann circa ab 21 Uhr. Der Eintritt kostet 10 Euro, sollte das Wetter nicht mitspielen, gibt's dafür Ausweichtermine Anfang August. Und egal, ob ihr Italien-Fan seid oder einfach einen schönen Sommerabend genießen wollt, dann schaut doch mal am Samstag beim Dante-Sommerfest in Traunstein vorbei. Im Rahmen der italienischen Nacht in der Traunsteiner Innenstadt erwartet euch im Garten des Studios 16 ab 18 Uhr echtes italienisches Lebensgefühl. Bei italienischer Musik und passenden Schmankerln könnt ihr es euch dann so richtig gut gehen lassen. Das Fest findet allerdings nur bei schönem Wetter statt. Und der Burghauser Konzertsommer ist wieder zurück, und zwar vom 7. bis 13. August. Auf dem historischen Waffenplatz der Burg Burghausen erwartet euch eine Woche voller Konzerte. Mit dabei sind Café del Mundo, Eumerer und Nena. Freut euch außerdem auf Musik von ABBA, Metallica, Hans Zimmer und John Williams. Alle weiteren Infos und die Tickets findet ihr unter burghauser-konzertsommer.com.
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2: Ich bin Yves Simon. Der Bayerische Landtag hat jetzt das neue Kita-Gesetz endgültig beschlossen. Der Freistaat investiert bis zum Jahr 2030 etwa 3 Milliarden Euro zusätzlich in die Kitas. Außerdem wird es eine Teamkräftepauschale geben. Der Freistaat zahlt also für nicht pädagogische Mitarbeiter auch was, zum Beispiel in der Küche oder in der Verwaltung. Der Zuschuss an die Eltern von monatlich 100 Euro wird dann nicht mehr einzeln aufgelistet. Er bleibt aber, heißt es, und er geht direkt an die Kitas. Thorsten Frey soll neuer Vorsitzender der Unionsfraktion im Bundestag werden. CDU-Chef und Kanzler Merz sowie auch CSU-Chef Söder haben den bisherigen Kanzleramtschef als Nachfolger des zurückgetretenen Jens Spahn vorgeschlagen. David Riemer berichtet aus Berlin.
3: Frey soll von den 208 Unionsabgeordneten am kommenden Mittwoch in einer Sondersitzung gewählt werden. Die müssen dazu ihren Urlaub unterbrechen. Merz lobte Frey als wichtigen Mitgestalter der bisherigen Regierungsarbeit und der Reform. Söder unterstütze den Vorschlag. Wer Frey als Kanzleramtschef nachfolgen soll, will Merz erst später bekannt geben. Für den Posten werden mehrere Namen gehandelt.
2: Heute Nacht ist es im ganzen Freistaat trocken, zumindest ist das der jetzige Stand. In der Osthälfte sind allerdings auch deutlich mehr Wolken unterwegs. Es ist auch windiger, die Temperaturen liegen gerade zwischen 12 und 6 Grad. Tagsüber bleibt es bei dieser Wetterzweiteilung vom Bayerischen Wald bis zu den Ostalpen. Kann es auch einzelne Regenschauer geben. Von Westen her im Tagesverlauf zunehmend freundlicher. Da gibt es auch richtig viel Sonne, vor allem im westlichen Mittelfranken oder auch im Allgäu. Das Ganze bei Temperaturen zwischen 18 und 25 Grad.
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2: Sperre auf der A93 Hofrichtung Weiden zwischen Selb-West und Höchstädt. Hier steht ein LKW mit Panne und blockiert die Fahrbahn. Solange die Bergung läuft, ist die Autobahn dicht und es gibt eine Umleitung über die U14. Allen unterwegs eine gute und sichere Fahrt.
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